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1: Dein Essen kann mehr als nur gut schmecken. Wo es herkommt und was es in deinem Körper alles macht, erlebst du im Museum St. Peter an der Sperr in Wiener Neustadt im Bundesland Niederösterreich bei der Ausstellung Schmeckt's. Warum hat der Apfel eigentlich so viele Wege hinter sich, bevor er bei uns im Mund landet? Und wächst Pizza wirklich auf Bäumen? Tja, leider nein. Viele Fragen und Antworten gibt es an den spielerischen Mitmachstationen. Du entscheidest, welche Lebensmittel noch genießbar sind, erfährst, warum Bienen kleine Superheldinnen sind und gestaltest sogar ein eigenes Kochbüchlein für zu Hause. Beim Verdauungskaraoke geht's schließlich singend und tanzend durch deinen Körper. Die Ausstellung zeigt dir, Essen ist nicht nur Packung aufmachen und fertig, sondern es entsteht irgendwo. Oder noch besser, du hast es sogar selbst gemacht. Die Ausstellung Schmeckt's läuft bis 16. August von Mittwoch bis Sonntag. Alles, was du sonst noch wissen musst, erfährst du unter www.museum-wn.at oder meinkinderradio.at.

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Und jetzt schenken wir euch 6 Sekunden Stille, damit ihr überprüfen könnt, ob euer kleiner Spatz noch immer schläft.

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Es ist 3.59 Uhr. 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
3: Hast du das gehört? 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Da seid ihr sofort mitten in der Bergwelt. 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Oder fährt mit dem Mountaincart Kurve für Kurve bergab. 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Also pack deine Familie ein und erlebe unvergessliche Tage in der Wildkugelarena. 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
4: Dein Essen kann mehr als nur gut schmecken. Wo es herkommt und was es in deinem Körper alles macht, erlebst du im Museum St. Peter an der Sperr in Wiener Neustadt im Bundesland Niederösterreich bei der Ausstellung Schmeckt's. Warum hat der Apfel eigentlich so viele Wege hinter sich, bevor er bei uns im Mund landet? Und wächst Pizza wirklich auf Bäumen? Tja, leider nein. Viele Fragen und Antworten gibt es an den spielerischen Mitmachstationen. Du entscheidest, welche Lebensmittel noch genießbar sind, erfährst, warum Bienen kleine Superheldinnen sind und gestaltest sogar ein eigenes Kochbüchlein für zu Hause. Beim Verdauungskaraoke geht's schließlich singend und tanzend durch deinen Körper. Die Ausstellung zeigt dir, Essen ist nicht nur Packung aufmachen und fertig, sondern es entsteht irgendwo. Oder noch besser, du hast es sogar selbst gemacht. Die Ausstellung Schmeckt's läuft bis 16. August von Mittwoch bis Sonntag. Alles, was du sonst noch wissen musst, erfährst du unter www.museum-wn.at oder meinkinderradio.at.
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10: Was gibt es Neues in Österreich und der Welt? Die Ines ist hier, ich erzähl's dir. Spielend leicht lernen, auch in den Sommerferien. 9 Wochen dauern die Sommerferien und da dürfen Schulkinder viel spielen, entdecken und sich ausruhen. Damit aber auch das Gelernte gut im Kopf bleibt über die Ferien, können täglich kleine spielerische Übungen schon vieles bewirken. Beim Einkaufen beispielsweise können Kinder mit Kopfrechnen herausfinden, welche Summe ungefähr auf dem Einkaufszettel stehen wird, wenn sie die einzelnen Lebensmittel zusammenrechnen. Gemeinsames Kochen zum Beispiel bringt Kinder dazu, das Rezept vorzulesen. Und beim Abwiegen und Umrechnen der Zutaten können sie auch helfen. Falls es dann auch mal ab in ein anderes Land in den Urlaub geht, lassen sich auch hier spielerisch ein paar Wörter in der Landessprache erlernen. Und damit auch das Schreiben nach den Ferien wieder leichter fällt, kann ein Tagebuch über Ferienerlebnisse geführt werden. Die Gemeinde Tilmitsch im Bundesland Steiermark setzt sich für Störche ein. Und das bereits seit 30 Jahren. Helmut Rosenthaler kümmert sich in der sogenannten Storchenstation um kranke oder verletzte Tiere. Nun gibt es gemeinsam mit der Berg- und Naturwacht ein Projekt, das Kindern die Störche und auch die ganz jungen Störche näher bringen soll. Kindergärten und Schulklassen dürfen seit diesem Jahr die Storchenstation besichtigen und erleben so hautnah, wie zum Beispiel gerade sehr viele Jungstörche hier gepflegt werden. Wer sich ansehen möchte, was in einem Storchennest so los ist, der kann das auch gerne online auf www.gleisdorf.at tun. Hier kann man Störchen beim Brüten zusehen. Viel Bewegung an der frischen Luft lässt Kinder besser schlafen. Wenn Kinder gerade jetzt in den Sommermonaten tagsüber sehr aktiv sind und viel im Freien herumtollen, dann wirkt sich das positiv auf ihr Schlafverhalten aus. Ob nun gelaufen, gesprungen oder getanzt wird, jedes Mal verbraucht der Körper dabei Energie und schüttet dabei auch sogenannte Glückshormone wie Endorphine aus. Danach fühlst du dich entspannt und glücklich. Laut Kinderschlafexpertin sollten sich kleine Kinder täglich mehrere Stunden über den Tag verteilt bewegen. Bei älteren Kindern sollten es mindestens 60 Minuten Bewegung am Tag sein. Du wirst merken, dass du nach einem bewegungsreichen Tag abends leichter und schneller einschlafen kannst und auch dein Schlaf in der Nacht ruhiger wird. Das hat auch große Vorteile für deine Eltern und die ganze Familie.
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14: Josy, da ist wieder eine Anfrage auf sparefroh@meinkinderradio.at gekommen. Der 5-jährige Emil will wissen, wofür wir eigentlich Geld brauchen.
15: Weil es viel einfacher ist, mit Geld zu bezahlen, als so, wie es die Menschen früher gemacht haben. Da haben sie getauscht. Da hat der Müller einen Sack Mehl zum Schuster gebracht und dafür Schuhe bekommen.
14: Und der Bauer hat für ein Schweinerl vom Schneider eine neue Hose bekommen.
15: Genau. Und es wäre recht umständlich, mit einem Tier oder einem Sack Getreide in ein Geschäft zu gehen, um es für andere Waren zu tauschen.
14: Die würden im Supermarkt Augen machen, wenn jemand mit einem Kamel daherkäme.
15: Siehst du? Und so hat sich im Laufe der Zeit das Geld entwickelt, das man immer ganz einfach mitnehmen kann. Es hat noch andere Vorteile. Geld wird überall angenommen. Wenn der Schuster gerade kein Mehl braucht, dann wird er dem Müller keine Schuhe machen. Mit Geld kann man eben immer bezahlen.
14: Und man kann Geld auch gut sparen. Das ist mit den Schweinern auch etwas schwierig.
15: Außerdem kannst du mit Geld auch besser rechnen. Es sagt uns, ob etwas billig oder teuer ist. Da kannst du viel besser vergleichen.
14: Ja, das habe ich jetzt verstanden, Josy. Und der Emil sicher auch.
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3: Hallo, ich bin Amelia und komme aus Wien. Ich möchte euch einen Witz erzählen. Sag mal, mein Bauer Dümpel zu Bauer Knut, dürfen deine Kühe eigentlich rauchen? Nee, antwortet Bauer Knut knapp. Tun sie es vielleicht heimlich? Fragt Bauer Dümpel nach. Nee, erwidert Bauer Knut wortkarg. Ganz sicher, will Bauer Dümpel da wieder wissen? Ganz sicher, sagt Bauer Knut. Bestimmt, warum fragst du? Bauer Dümpel kratzt sich am Kopf. Na, wenn deine Kühe nicht rauchen, dann brennt wahrscheinlich dein Stall.
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0: Ja, Radino, wir hören dich. Er ist da in seiner geheimen Ecke, weil er keine Lust hat, sich anzuziehen. Er findet nämlich nie die richtigen Löcher für Arme und Beine. Und dann schaut er nachher immer aus wie ein Tintenfisch auf der Wäscheleine. Bist du schon angezogen? Weißt du was? Das nächste Lied ist ein Anziehsong für dich daheim. Und für dich, mein Schatz, okay?
1: Wenn's sein muss.

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1: Ganz genau. Und das nächste, das habe ich hier auch schon.
0: Na dann, worauf warten wir noch, mein Schatz?

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0: Hallo, das ist mein Kinderradio. Ich bin Radino und ich liebe Geschichten. Du auch?
1: Wenn ja, dann bist du hier bei uns goldrichtig. Hier gibt's jede Stunde Geschichten. Vom Pinocchio zum Beispiel.
0: Der ist lustig, der hat eine lange rote Nase.
1: Ja, aber nur wenn er lügt. Oder von der Biene Maya.
0: Das ist auch ganz schön spannend, was die so erlebt.
1: Oder auch von Lars, dem kleinen Eisbären und viel mehr. Jetzt kommt gleich wieder eine Geschichte.
0: Echt? Oh, Dino, cool.
1: Kannst du mal in die Kuschelecke gehen. Gleich ist es soweit. Davor gibt's noch ein bisschen Musik.
2: Die

0: Eine Ente für Alfred. Alfred huscht vom Mauseloch zur Stalltür. Vor nicht allzu langer Zeit lebten hier lauter Kühe und man musste aufpassen, nicht von harten Hufen oder fallenden Kuhfladen getroffen zu werden. Und überall lauerten die Katzen, die schnelle Jenny und der fette Ottokar. Langweilig wurde es nie. Aber dann verkaufte der Bauer die Kühe. Die Katzen kamen nicht mehr in den Stall und irgendwann zogen auch die Mäuse fort. Zum Schluss war nur noch Alfred übrig. Anfangs vermisste er seine Freunde, aber dann gewöhnte er sich an die Stille in seinem Stall. Er konnte tun und lassen, was er wollte. Er war der Chef. Das war toll. Manchmal kam Besuch. Die Schwalben bauten im Sommer ein Nest unterm Dach. Und die letzten Wochen hatten tatsächlich zwei Enten im Stroh gebrütet. Aber gestern waren sie mit ihrem Nachwuchs zum Bach gewatschelt und nicht mehr aufgetaucht. Endlich war wieder Ruhe im Stall.
1: Zeit für mein Sportprogramm!
0: Alfred stellt sich an die Tür, zählt bis drei und rennt los. Einmal hin, einmal her durch die Stallgasse. Das macht Spaß. Jetzt die Sprünge durchs Stroh. Wenigstens muss er heute dem Entennest nicht mehr ausweichen. Mit einem gewaltigen Satz fliegt er mitten hinein. Krax! Oh nein. Alfred kneift die Augen zu. Bestimmt steht er jetzt knietief im Eiermatsch. Warum haben die Enten ihr letztes Ei denn nicht mitgenommen? Aber seine Füße sind trocken geblieben. Dafür klopft etwas dagegen. Alfred blinzelt.
1: »Löchriger Stinkekäse, was machst du denn hier?«
0: Neben ihm sitzt ein Entenküken, noch ganz feucht vom Schlüpfen, und sieht ihn erwartungsvoll an.
1: »Bestimmt holen deine Eltern dich bald ab. Bleib einfach hier sitzen.«
0: Alfred streicht kurz über das flauschige Köpfchen.
1: »Ich muss weiter Sport machen.« Er stürmt in neuer Rekordzeit zur Futterkrippe hoch. 5 Runden um den Trog und wieder abwärts.
0: Unten prallt Alfred mit einem Federknäuel zusammen.
2: Knack, knack.
0: Das Entchen freut sich über das Wiedersehen, aber Alfred schimpft.
1: Du sollst in deinem Nest bleiben, hab ich gesagt.
0: Doch das Entlein versteht ihn nicht oder es will nicht hören. Jedenfalls watschelt es hinterher, während er weiter durch den Stall rennt und feuert ihn mit
2: knack, knack, knack
0: an. Alfred läuft schneller als je zuvor. Zu zweit macht Sport mehr Spaß, aber bald ist er völlig außer Puste.
1: Ich gehe jetzt in mein Mäuseloch und du wartest hier auf deine Eltern,
0: verabschiedet er sich von seinem Begleiter. Doch das Entenkind hat andere Pläne. Hinter Alfred quetscht es sich ins Mäuseloch und kuschelt sich zum Schlafen dicht an ihn.
1: Das ist doch viel zu eng, ächzt Alfred.
0: Das Entchen rückt noch näher. Es ist warm und weich und gar nicht so unbequem.
1: Aber namenlos darfst du hier nicht wohnen.
0: Alfred überlegt.
1: Ich nenne dich Quentin.
2: Knack, knack,
0: quakt die kleine Ente, die fast schon schläft. Am nächsten Morgen frühstücken Alfred und Quentin zusammen Körner.
1: Ich muss dich zu deiner Familie bringen, sagt Alfred. Dann habe ich wieder meine Ruhe.
0: Aber beim Gedanken daran hat er ein ganz komisches Gefühl im Bauch. Langsam tappt er vor dem Entchen hinaus auf die Wiese. Als Quentin die anderen Enten sieht, versteckt er sich sofort hinter Alfred. Der schiebt und zieht und redet auf das Entenküken ein, allerdings nicht sehr hartnäckig. Die Vorstellung, ohne Quentin in den Stall zurückzukehren, gefällt ihm gar nicht, und der denkt nicht daran, zu seinen Verwandten zu gehen. Also laufen die Maus und die Ente gemeinsam zurück.
1: »Gestern dachte ich, der Stall ist leer und still am schönsten«, sagt Alfred. »Aber jetzt weiß ich, dass das nicht stimmt.«
2: »Knack, knack«,
0: antwortet sein neuer Freund. Warum freut sich Alfred über Quentin als neuen Mitbewohner?
3: Das war

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4: Kinder, wollt ihr ein
5: neues Lied hören? Ja!
4: Okay, Achtung. Es war einmal vor gar nicht mal so allzu langer Zeit.
5: Ah!
4: Aufhören? Warum denn?
5: Nimm mal lieber einen fetten Beat von Pauli.
4: Okay, Achtung. Es war

du hörst mich. Ich bin Radino, dein Radio-Dino, der ganz, ganz viele Dino-tolle Lieder für dich aussucht. Und wenn ich Zeit und Lust habe und meine Schwestern zu Hause sind, dann spiele ich ihnen Dino gern Streiche. Und jetzt habe ich Lust, glaube ich. Vielleicht verkleide ich mich als Gespenst und erschrecke meine kleine Schwester. Oder ich sag meiner großen Schwester, dass ich ihr Handy im Klo versenkt habe. Da wird sie dann fuchsteufelswild und da schaut so dino-lustig aus. Schauen wir mal. Jetzt gibt's einmal ein Lied für dich.

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1: Heute habe ich ein kleines Experiment für dich. Alles, was du dazu brauchst, ist eine Kartoffel, einen Nagel, Kopfhörer und ein Geldstück aus Kupfer, also eine 1-Cent-Münze. Lass dir von deiner Mama oder deinem Papa die Kartoffel halbieren und steck den Nagel und die Münze in die Innenseite der Kartoffel. Schau aber darauf, dass das Ende der Kopfhörer, also der Stecker, noch dazwischen passt. Der Stecker hat 3 Ringe und sowohl der Nagel als auch die Münze müssen jeweils einen Ring berühren. Da braucht man ein bisschen Geduld, bis das klappt. Jetzt steck dir die Kopfhörer ins Ohr. Und was hörst du? Ja, jetzt hörst du ein Knistern und dieses Knistern ist Strom. Doch wie bitte kommt Strom in die Kartoffel? Durch die beiden verschiedenen Metalle und den Saft der Kartoffel beginnt eine chemische Reaktion und diese bringt winzige Teilchen, die sogenannten Elektronen, in Bewegung. Durch den Stecker des Kopfhörers wird der Stromkreis geschlossen und du kannst den Strom hören. Ich bin der David und ich wünsche dir viel Spaß beim Experimentieren.
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0: Juhu, da ist schon wieder ein neuer Tag.
1: Ja, Radino, einer von 365 Tagen im Jahr. 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
0: Oder seinen Geschwistern einen gigantisch Dino-tollen Streich spielt.
1: Hast du schon wieder was angestellt?
0: Nö, fast überhaupt gar nicht.
1: Radino.

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3: Am Mikrofon ist die Ines. Hallo, servus. Sportlich und fair ist die Schülerliga-Bundesmeisterschaft ausgetragen worden. Die zwei besten Fußball-Nachwuchsmannschaften, die HIP Liebenau aus der Landeshauptstadt Graz und die SMS 12 Hetzendorf aus der Bundeshauptstadt Wien, sind vor kurzem zum großen Finaltag aufeinander getroffen. Im Rudolf-Gutmann-Stadion in der Stadt Fürstenfeld im Bundesland Steiermark haben mehr als 250 Zuschauerinnen und Zuschauer die jungen Fußballer angefeuert und die haben begeistert mit viel Tempo und intensiv gezeigt, was sie sportlich so drauf haben. Ein 2:0 hat dem Team der SMS 12 Hetzendorf aus der Bundeshauptstadt Wien den bereits zweiten Siegertitel in der Schülerliga eingebracht. Und darüber hat sich auch die junge Trainerin Lisa Marie Marik sehr gefreut. Im kommenden Jahr wird das 50. Jubiläum der Schülerliga stattfinden. Und zwar in der Seestadt Aspern in der Bundeshauptstadt Wien. Der Alpenzoo in der Landeshauptstadt Innsbruck im Bundesland Tirol unterstützt Elche und Moorenten. Vom Alpenzoo aus ist ein Elch in einen Naturpark in das Land Rumänien gebracht worden, wo diese Tierart nach mehr als 200 Jahren wieder heimisch werden soll. Gemeinsam mit drei anderen Elchen will man hier eine große Elchfamilie aufziehen. Und ein Artenschutzprojekt hat außerdem dabei geholfen, die sehr gefährdete Moorente in einem Tal im Land Polen wieder anzusiedeln. 45 Moorenten sind hierher gebracht worden. Vom Innsbrucker Alpenzoo sind drei Moorentenweibchen darunter. Im Land Polen, im Baritschtal, sollen sie wieder eine Heimat finden und Familien gründen. Ein rosa-roter Grashüpfer ist im Bundesland Kärnten entdeckt worden. Rosemarie Malicher hat das Tier fotografiert, und zwar vor wenigen Wochen im Stadtteil St. Georgen in der Stadt Villach im Bundesland Kärnten. Die Fotoaufnahme von dem Grashüpfer mit der ungewöhnlichen rosa Farbe ist dann auf der Internetseite des Naturschutzbundes veröffentlicht worden. Normalerweise sind Grashüpfer ja grün oder bräunlich gefärbt. Wie kommt es nun aber zu dieser rosa Färbung? Wie Expertinnen und Experten vom Naturschutzbund erklären, wird überwiegend das rote Insektenpigment namens Erythropterin gebildet. Dunkle Pigmente, also diese winzigen unlöslichen Farbpulver, die Farbe erzeugen, kommen kaum vor. Und diese besondere rosa Farbe wird einem Insekt von beiden Elternteilen vererbt. Eine sehr seltene und absolute Ausnahme also, dieser rosa Grashüpfer.
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18: Willkommen zu einer neuen Sendung von Radinos Internet-ABC. Hallöle, ich bin der André und das ist unser neuer Buchstabe. Das C oder Z wie Coding. Und auch Coding ist so, wie viele andere Wörter, ein englisches Wort. Coding. Auf Deutsch heißt Coding Programmieren. Und genau das tut man beim Coding auch. Man programmiert. Aber was kann man denn eigentlich alles programmieren? Die Möglichkeiten sind da fast unbegrenzt. Meistens werden aber Webseiten, Apps oder auch Spiele programmiert. Das klingt ja soweit auch logisch, aber jetzt fragst du dich vermutlich, was genau macht man eigentlich beim Coding? Jetzt musst du gut aufpassen. Beim Coding schreibt man unter Anführungszeichen einen Code, der dem Computer, dem Laptop oder auch dem Smartphone sagt, wie etwas aussehen soll oder was das Programm machen soll. Der Computer versteht aber keine Wörter und keine Zeichen, sondern nur die Zahlen 0 und 1. Das nennt sich Binärcode, aber das besprechen wir an anderer Stelle mal. Damit der Computer also versteht, was wir beim Code sagen, brauchen wir eine Art Übersetzer. Und da kommen die Programmiersprachen ins Spiel. Die Programmiersprachen übersetzen das, was der Programmierer eben dem Computer sagt in diesen Binärcode, also du weißt schon, die Nullen und Einsen, damit er auch wirklich versteht, was zu tun ist. Dabei gibt es aber nicht nur eine Programmiersprache, sondern ganz viele verschiedene. Und die haben meistens ganz komische Namen, wie zum Beispiel Java, Python oder auch PHP. Und jede Programmiersprache hat halt auch ihre eigenen Befehle, mit denen der Coder oder Programmierer dem Computer sagen kann, was zu tun ist. Also ich finde, das hört sich jetzt ziemlich kompliziert an. Aber in Wirklichkeit ist es das gar nicht. Am besten probierst du es einfach mal selbst aus. Es gibt nämlich immer wieder tolle Projekte, wo Kinder schon einmal ein bisschen coden können. Da kannst du dann selbst ganz spielerisch herausfinden, wie Coding so funktioniert.
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23: Guten Morgen da draußen, ich bin's, dein Radino. Ja, ich bin schon munter. Normalerweise schlafe ich ja auch für mein Leben gern. Aber wenn einem was so richtig Dino-Spaß macht, dann steht man auch gleich viel lieber auf. Ja, und weil ich unglaublich gern für dich Radio mach, bin ich jetzt schon munter. Und weil du mir unglaublich gern zuhörst, fällt dir das Aufstehen sicher auch leichter. Vor allem, weil es jetzt gleich wieder losgeht mit einem super Aufstehlied. Viel Spaß.

0: Kinotastisches Lied war das wieder hier bei mir auf mein Kinderradio. Mama, ist es schon soweit? Darf ich ihn schon rufen?
1: Na klar, mein kleiner Dino, er wartet sicher schon auf dich.
0: Juhu, hallöle, André.
2: Na, seid ihr auch schon so gespannt auf die Minidisco ab 4 am Nachmittag?
1: Also ich freue mich schon sehr drauf. Es ist immer echt lustig, dir und dem Radino beim Tanzen zuzuschauen.
2: Das glaube ich. Auf jeden Fall können ja alle Kinder gerne in der Minidisco mit dabei sein. Viele Kinder schicken ja über Radinos Handy-App Sprachnachrichten und die spiele ich dann in der Sendung ab 4 am Nachmittag ab.
1: Und ich frage jetzt schon mal für die Kinder. Spielst du uns vielleicht sogar jetzt schon ein paar vor, die eigentlich für den Nachmittag für die Minidisco geplant sind?
2: Oh, das ist eine gute Idee, ja. Wenn auch du vor dem Radiogerät mit dabei sein magst, dann schick noch schnell bis zum Nachmittag auch deine Sprachnachricht über Radinos Handy-App.
0: Achtung, Achtung, jetzt kommt wieder eine dinotastische Sprachnachricht.
3: Du bist der beste Radino. Es gefällt mir, dass du Kinderradio machst. Mein Bruder, er ist 4 und es gefällt ihm auch sehr. Herr.
4: Hallo, ich bin Anna aus Wangen. Ich möchte gerne meine Freunde grüßen, Stephanie und Alice. Mein Lieblings-Eis ist Erdbeer und Vanille. Tschüss.

Schönen guten Morgen in Wien und überall sonst, wo du uns gerade zuhörst. Ich hoffe, du hast heute gut geschlafen und freust dich so wie wir auf den neuen Tag. Es gibt ja immer so viel zu erleben. Marina hat uns geschrieben und sie sagt, dass sie jeden Tag von Radino im Radio und von ihrem Hund Rambo geweckt wird. Der freut sich immer so auf Marina, dass er vor ihrem Bett wie ein Gummiball auf und ab hüpft. Das schaut sicher total lustig aus. Vielleicht magst du uns ja auch etwas von dir erzählen? Dann schreib Radino doch einfach eine Mail an radino@meinkinderradio.at. Radino freut sich da sehr drüber. Jetzt aber schnell das nächste.

Hallo, du hörst mein Kinderradio. Wir haben heute schon fast sowas wie Freizeitstress. Kennst du das? Das heißt, dass man eigentlich Zeit hat, aber so viel mit dieser Zeit machen möchte, so viele Ideen hat, dass es schon fast wieder anstrengend ist. Also bei uns ist natürlich Radino der am Wochenende unbedingt alles ausprobieren und überall hin will, sodass von der Ruhe und Entspannung schon fast nichts mehr übrig bleibt. Bist du auch so ein Springinkel wie der Radino? Bist du auch so jemand, der immer herumhüpfen muss und nicht stillsitzen kann? Dann tanz doch gleich beim nächsten Lied mit. Das kommt jetzt extra für dich.

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Du hörst mein Kinderradio und hier gibt's für dich natürlich ganz viel Kindermusik, aber auch besonders viele Geschichten. Weil Kinder Geschichten und Abenteuer lieben und gar nicht genug davon hören können. Wenn du Zeit hast, dann bleib jetzt einfach dran. Gleich kommt nämlich wieder eine Geschichte für dich.

0: schon mal angefangen, was zu basteln?
1: Ein Dudelsack, ganz einfach selbst zu bauen.
0: Und jetzt?
1: Na, ihr seht schon, wie es funktioniert.
0: Aber andersrum müsste geklappt haben.
1: Na bitte,
0: passt.

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0: Alex, der Hip-Hopper.
1: Hurra, wir haben Pause. Jetzt kann ich mit all meinen Freunden spielen. Und vielleicht lerne ich heute sogar einen neuen Freund kennen. Es gibt nämlich einen neuen Schüler bei uns, der heißt Alex. Ich hoffe, er ist nett.
2: In der Pause stellt sich Alex auf die Schulhofbühne und legt einen perfekten Hip-Hop-Tanz hin. Angelina ist ganz begeistert von ihm.
1: Oh, der da muss Alex sein.
3: Oh, ich habe gar nicht gewusst, dass er ein Hip-Hop-Tänzer ist.
1: Das wusste ich auch nicht.
3: Ich finde es so aufregend. Ich wollte schon immer Hip-Hop tanzen lernen.
2: Das hat Alex gehört. Er geht zum Bühnenrand und spricht Vicky an.

0: dir zeigen. Das lernst du schnell. Eine Ballerina hat ja schon Ahnung vom Tanzen.
1: Oh, das ist ja wunderbar.
2: Als die Mädchen später im Ballettsaal üben, steht Alex in der Tür und schaut interessiert zu.
1: Komm da rein, Alex. Besucher sind willkommen. Mhm. Alex ist kein Besucher hier. Er kommt in den Ballettunterricht.
0: Oh, gut, dass ihr noch Platz für mich habt.
2: Alex geht in die Mitte des Raumes und fängt an zu tanzen.
1: Das ist einfach sowas von toll. Wir haben einen neuen Mitschüler mit neuen Ideen.
3: Aber Ballett ist das nicht unbedingt. Ich meine, er ist ein super Hip-Hopper und er ist wirklich nett. Aber Ballett tanzen kann er deswegen noch nicht.
4: So, liebe Schüler, kommt jetzt alle an die Ballettstange zum Aufwärmen. Wir fangen mit Pliés an, tief und elegant.
3: Oh, wie nennt man denn die Technik?
2: Alex hüpft von einer Ferse auf die andere. Die Mädchen schauen ihm verwundert zu.
5: Weiß ich auch nicht. Balletthop? Den Rhythmus hat er ja drauf. Aber Ballett ist das nun wirklich nicht.
4: Und jetzt hoch das Bein. Nach vorn strecken und heben und auf der Stange ablegen. Und als letztes möchte ich noch Port de Bras sehen. Stellt euch bitte in einer Reihe auf.
2: Aber auch hier kommt Alex nicht ohne seinen Rhythmus aus.
6: Bum, bum, bum, bum, bum, bum, bum, bum, bum, bum, bum, bum, bum, bum.
3: Ballettposition mit Beatbox-Begleitung?
1: Das ist mal was Neues.
6: Bum, bum, bum, bum.
4: Gut, Alex. Aber nicht so zappelig, ja? Und bitte hör auf die Musik, die gespielt wird. Und mach dir nicht selbst die Musik. Mhm. Also dann, heute wollen wir einen neuen Tanz lernen. Eine Gruppe übt und die andere Gruppe schaut zu. So, die nächste Figur sind drei Pas de Chasse. Seitwärts bitte.
2: Die Gruppe tanzt vorzüglich vor, bis die Schulglocke läutet.
4: Schluss für heute, meine lieben Tänzer. Und bitte übt die neuen Schritte. Ihr müsst sie bei unserem Auftritt können, da wird pas de deux getanzt. Wer welchen Partner bekommt, sage ich in der nächsten Stunde.
0: Dann bis später. Macht Spaß mit euch.
2: Zu Hause übt Frau Mausinger mit Paula das Bongo-Spielen. Diese Trommeln zu schlagen ist gar nicht so einfach. Währenddessen erzählt Angelina ihrer Mama von Alex.
5: Alex ist ein echt guter Tänzer und ich freue mich, ihn in der Klasse zu haben. Aber ich will ihn nicht als Ballettpartner und Greta will ihn auch nicht.
7: Warum nicht? Was ist denn mit Alex?
5: Ich habe ja nichts gegen Alex. Aber er ist eben nur ein Hip-Hop-Tänzer.
7: Ich dachte, ihr alle mögt Hip-Hop.
5: Alex ist nett und er will uns auch Hip-Hop beibringen. Aber hier geht es um eine Ballettaufführung. Ich brauche einen echten Ballettpartner für das Pas de Deux. Keinen Hip-Hop-Tänzer, mit dem vielleicht alles schief geht.
8: Ich bin eine echte Ballerina. Ich kann nämlich schon Pas de Deux.
9: Siehst du, Paula hat gerade erst mit dem Tanzen angefangen und sie ist schon eine Ballerina.
8: Ich bin eine Ballerina.
5: Ja, das bist du. Eine Paula-Ballerina.
9: Wer weiß, vielleicht kann es ja auch verschiedene Arten von Balletttänzern geben.
5: Da ist was dran. Tänzer können verschieden aussehen und verschieden groß sein. Und manche kommen aus anderen Ländern, wo fremde Sprachen gesprochen werden.
9: Und manche Balletttänzer sind gleichzeitig Turner, wie Alice.
2: Am nächsten Tag in der Schule ist Vicky total aufgeregt. Sie hätte so gern Alex zum Tanzpartner.
1: Ich hoffe, hoffe, hoffe mit 5F, dass Alex mein Partner wird. Ihm fällt so viel ein.
3: Alex ist ein guter Tänzer, aber wir wissen nicht, wie er sich beim Pas de Deux anstellt.
5: Und Greta und ich üben sehr oft zusammen. Darum sind wir sicher ein gutes Paar.
2: Im Ballettsaal wartet schon Fräulein Mimi auf ihre Schüler.
4: Wir haben eine gerade Anzahl von Tänzern, das heißt, jeder bekommt einen Partner. Also ihr zwei tanzt zusammen. Jonas tanzt mit Greta. Und Alex und Angelina sind ein Paar. Und jetzt streckt euch hoch bis zu den Sternen.
2: Angelina macht keinen erfreuten Eindruck, als sie erfährt, dass Alex ihr Partner ist. Im Gegenteil, Sie stellt sich vor, dass sie mit ihm Hip-Hop

0: tanzen muss. Und das ist für sie ein Albtraum. Fräulein Mimi holt Angelina in die Realität zurück.
1: Angelina! Angelina! Ihr seid mit Üben dran.
2: Komm schon, Partnerin.
1: Wollen wir mit dem Pas-de-Charles anfangen?
2: Ja, gut.
0: Und dann passiert genau das, was Angelina befürchtet hat. Alex fällt sofort wieder in seinen Hip-Hop-Rhythmus.
1: Das ist aber komisches Ballett. Nicht übel, nur etwas merkwürdig. Hör doch mal mit dem Fingerschnippen auf. Und nimm deine Arme hoch. Siehst du so?
0: Angelina zeigt es Alex. Und er macht es ihr nach.
1: Ja, genau. Das war perfekt.
3: Dass ihr mir nicht vergesst, auch die Arabesque-Figur zu üben.
1: Wow, Alex lernt echt schnell. Er tanzt anders als ich. Aber wie er es macht, das ist wirklich gut. Und wie hoch er sein Bein in die Luft schwingen kann. Ich habe mir immer gewünscht, mit dem Bein so hoch zu kommen. Wie machst du das?
2: Schwing es einfach in die Luft, Angelina. Das schaffst du auch.
1: Danke, Alex. Nicht zu glauben, dass du ein Ballettanfänger bist.
2: Ehrlich gesagt, ich habe früher mal Ballett gemacht.
1: Wow, dann bist du in Wirklichkeit doch ein Balletttänzer. Ich möchte höher springen. Kannst du mir das zeigen?
2: Beim Hip-Hop kann man das Springen gut lernen, weil man mit den Füßen fest auf dem Boden steht und beim Absprung mehr Kraft hat.
0: Alex macht es Angelina vor. Danach versucht sie es und es funktioniert prima.
1: Du hast recht. So geht es ja viel leichter.
3: Ihr zwei arbeitet wirklich ganz hervorragend zusammen. Zeigt mal ein Grand Jeté.
0: In der Pause sitzen Angelina, Vicky und Greta am Tisch vor der Schulhofbühne. Greta meint, Angelina trösten zu müssen.
4: Tut mir leid, dass du Alex als Partner hast. Er ist ein netter Mäusejunge. Aber ich hoffe, er macht aus eurem Pas de Deux kein Balletthop.
1: Er tanzt gar nicht nur Hip-Hop, wie wir alle gedacht haben. Er hatte auch Ballettstunden.
5: Es sah so aus, als würde es euch ganz viel Spaß machen.
1: Und wie?
4: Oh, ich bin so neidisch. Ob ich vielleicht beim nächsten Mal Alex als Partner bekomme?
0: In diesem Moment kommt Alex auf den Schulhof und springt sofort auf die Bühne.
2: Wow! Lust auf Hip-Hop?
5: Oh ja!
1: Na logisch!
5: Dann los!
0: Die Mädchen gehen zu Alex auf die Bühne und legen los. Und Angelina ist sehr froh, Alex als Partner zu haben.
1: Ich habe mich ja so getäuscht, als ich dachte, dass Alex nichts vom Ballett versteht. Er ist ein spitzenmäßiger, super Balletttänzer.
6: Ja!
1: Welche Ballerina im Mäuseland hat so ein Glück wie ich? Ich habe den besten Ballettpartner und den besten Hip-Hop-Lehrer.

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0: Die was, Radina?
1: Na, die App. Mama, weißt du nicht, was eine App ist? Fürs Handy?
0: Ach so, na klar. Ich habe dich nur nicht ganz verstanden. Stimmt, mein Schatz, natürlich gibt's auch die App fürs Handy.
1: Also eigentlich kann man uns immer und überall hören, oder?
0: Naja, also in der Schule zum Beispiel nicht gerade.
1: Schade. Dabei erzählen die in der Schule auch nur Geschichten. Nur nicht so spannende wie unsere.
0: Na, die Lehrer sehen das aber ganz sicher anders, mein Schatz. Solltest du nicht eigentlich wieder ein Lied starten?
1: Ja, eins für die Lehrer und Lehrerinnen. Und bitte nicht immer so streng sein.

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11: Was gibt's Neues in Österreich und der Welt? Ich verrate es dir natürlich auch in dieser Stunde. Ines hier, hallo. Sportlich und fair ist die Schülerliga-Bundesmeisterschaft ausgetragen worden. Die zwei besten Fußball-Nachwuchsmannschaften, die HIP Liebenau aus der Landeshauptstadt Graz und die SMS 12 Hetzendorf aus der Bundeshauptstadt Wien, sind vor kurzem zum großen Finaltag aufeinander getroffen. Im Rudolf-Gutmann-Stadion in der Stadt Fürstenfeld im Bundesland Steiermark haben mehr als 250 Zuschauerinnen und Zuschauer die jungen Fußballer angefeuert und die haben begeistert mit viel Tempo und intensiv gezeigt, was sie sportlich so drauf haben. Ein 2:0 hat dem Team der SMS 12 Hetzendorf aus der Bundeshauptstadt Wien den bereits zweiten Siegertitel in der Schülerliga eingebracht und darüber hat sich auch die junge Trainerin Lisa Marie Marik sehr gefreut. Im kommenden Jahr wird das 50. Jubiläum der Schülerliga stattfinden, und zwar in der Seestadt Aspern in der Bundeshauptstadt Wien. In der Bundeshauptstadt Wien gibt es inzwischen 15 Miniwälder. Die hat man vor 4 Jahren in verschiedenen Stadtbezirken mit der sogenannten Miyawaki-Methode angelegt. Diese stammt aus dem Land Japan, von einem Forscher, der Pflanzen untersucht. Bei dieser Methode werden viele Baum- und Straucharten sehr dicht aneinander gepflanzt. Das wiederum lässt sie schneller wachsen und führt in wenigen Jahren zu einem starken naturnahen Wald. Ja, und 15 dieser kleinen Naturwälder bieten in der Bundeshauptstadt Wien Tieren wie Fledermäusen, Bienen, Vögeln und viel mehr einen wirklich lebenswerten Raum. Mit dem Projekt Wiener Wäldchen wird die bunte Mischung aus Tieren, Pflanzen und Lebensräumen gefördert. Und auch der Luft und der Umgebung tun sie gut, weil sie gerade jetzt im Sommer schön kühl sind. Übrigens im Herbst soll ein weiteres Wiener Wäldchen gepflanzt werden. 10 Entenküken und ihre Entenmama sind mit Hilfe der Freiwilligen Feuerwehr wieder zusammengekommen. Und zwar in Neufeld im Bezirk Eisenstadt-Umgebung im Bundesland Burgenland. Die Küken und ihre Mama sind in der Nähe des Bauernsees voneinander getrennt worden. Die Entenmama ist dann ganz aufgeregt auf der Straße herumgelaufen und ist dann zum Glück von Anwohnern bemerkt worden. Diese haben die Freiwillige Feuerwehr Neufeld alarmiert. Die 10 kleinen Entenküken haben sich in einer Gasse beim Bauernsee verirrt und sind dann von den Feuerwehrmitgliedern in einer Transportbox zurück zum See gebracht worden. Dort hat ihre Entenmama bereits in einem der Büsche auf die Küken gewartet und sobald die dann im Wasser gewesen sind, hat sich ihre Mama ihnen auch schon wieder genähert. Ente gut, alles gut.
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12: Und heute ist es wieder soweit. Es wird gehämmert, geklebt und geschnitten. Hallihallo, willkommen in Radinos Werkstatt. Heute wird spannend, weil heute bauen wir unseren eigenen kleinen Werkzeugtisch. Das nennt man übrigens auch Toolboard. Diesen Werkzeugtisch können wir gleich für unsere nächsten Projekte verwenden, weil damit schaffen wir Ordnung in unserer Werkstatt. Dort steckt man dann zum Beispiel den Schraubenzieher rein und den Hammer, den Pinsel und was wir halt sonst noch so brauchen. Also los geht's mit unserem Werkzeugtisch. So, da haben wir schon unsere Bauanleitung. Wir brauchen dazu glatt Kantbretter, Flachfräsbohrer, eine Akkubohrmaschine, Schraubzwingen, Unterlegescheiben, Schrauben und Wäscheklammern. Na, da bin ich aber gespannt, wozu wir das alles brauchen. Aber das wird uns dann sicher der David erklären.
13: Ja, hallo, auch von meiner Seite. Und während du unseren Hörerinnen und Hörern erklärt hast, was wir heute bauen werden, habe ich jetzt inzwischen schon mal alles zurechtgelegt.
12: Also, was machen wir als erstes?
13: Naja, in der Bauanleitung steht, dass wir als erstes mit dem Flachfräsbohrer Löcher in unser Brett bohren. Aber damit wir das machen können, müssen wir zuerst messen und die Löcher anzeichnen. So, und der letzte Punkt.
12: Und jetzt kommen die Löcher rein.
13: Ja, aber bevor wir jetzt wirklich den Bohrer ansetzen und losbohren, müssen wir unter unser Werkstück was unterlegen, was auch kaputt werden darf. Und zwar ein sogenanntes Opferstück. Das brauchen wir, weil wir ja durch das Holz durchbohren. Und der Bohrer kommt ja auf der anderen Seite auch wieder raus. So, jetzt aber wird gebohrt. Du kannst inzwischen schon die Kanten von den Holzfüßen abschleifen. Da, hier, da ist das Sandpapier.
12: Alles klar.
13: Jetzt, wo wir alle unsere Werkstücke vorbereitet haben, können wir sie zusammenschrauben. Dafür spannen wir unser Brett mit den Löchern und einen Fuß mit einer Schraubzwinge zusammen, bohren zwei Löcher vor und schrauben sie zusammen.
12: Ja, das gleiche machen wir jetzt noch auf der anderen Seite.
13: Genau, sonst steht unser Werkzeugtisch ja nicht.
12: Hey, aber wozu brauchen wir eigentlich jetzt noch die Wäscheklammern?
13: Ja, damit wir unsere Socken aufhängen können.
12: Was?
13: Nein, Spaß beiseite. Schau, da in der Bauanleitung sieht man es ja eh. Die schrauben wir noch oben auf die Oberseite. Die werden dann später unser Werkzeug halten, damit es nicht durch das Loch fällt, das wir vorhin gebohrt haben.
12: Dann sind es ja eigentlich keine Wäscheklammern mehr, sondern Werkzeugklammern.
13: Naja, dann sagen wir von mir aus auch Werkzeugklammern. Gerne.
12: Also ich finde, unser Projekt schaut schon ganz gleich aus wie auf der Bauanleitung.
13: Stimmt, aber eins gibt's jetzt trotzdem noch zu tun.
12: Richtig, verzieren!
13: So ist es. Wer möchte, der gibt seinem Werkzeugtisch noch einen individuellen Touch, also eine persönliche Note.
12: Jetzt sind wir jedenfalls gerüstet für unsere nächsten Bauprojekte. Und ich habe mir schon was ausgedacht.
13: Ja, da bin ich mir sicher. Und ich muss sagen, ich freue mich schon drauf, wenn wir dann unser neues Toolboard im Einsatz testen können.
12: Ich mich auch. Danke fürs Zuhören und bis zum nächsten Mal.
4: 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Hallo zu Hause, jetzt wird's hier gleich wieder besonders spannend auf Mein Kinderradio. Jetzt wartet nämlich Radinos Kopfkino schon wieder in den Startlöchern. Also eine ganze Stunde lang Geschichte für dich und natürlich auch für Radino. Der ist jetzt schnell noch aufs Klo gehüpft und dann ist er aber bereit. Ich hoffe, du hast auch ein bisschen Zeit jetzt. Wir wünschen dir jedenfalls viel Spaß.
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7: Der Held unserer folgenden Geschichte ist ein kleiner Terrier namens Maximilian, kurz Max genannt. Max lebt mit seinem Frauchen Katie und einem zweiten Hund namens Duke in einer schönen Wohnung in New York City. Jeden Tag gehen sie gemeinsam in den Central Park auf die Hundewiese. Dort treffen sie andere Familien mit ihren Kindern und Hunden. Duke hat immer sehr viel Spaß, im Gegensatz zu Max. Ihn nerven die vielen Kinder, die ständig auf den Rücken der Hunde klettern oder ihnen am Schwanz ziehen. Verständnislos sieht er sich das Treiben an. Duke, der neben ihm steht, amüsiert sich allerdings.
14: Ja, nicht zu fassen, was soll das?
15: Ein Kind im Haus muss echt witzig sein.
7: Ein Beagle hört das Gespräch der beiden und mischt sich ein.
16: Nein, Mann, das ist nicht witzig. Sobald die Menschen mit einem Kind nach Hause kommen, ist das ein anderes Leben.
17: Hab's tausendmal miterlebt. Das verändert einen.
7: Max dachte immer, das würde ihn sowieso nicht betreffen. Aber dann, eines Tages, hat sein Frauchen Katie Chuck kennengelernt.
18: Ist alles okay?
17: Ja.
7: Kurz darauf haben sie geheiratet. Doch das ist noch nicht alles. Aber lassen wir doch Max erzählen.
19: Katie und Chuck haben ein Kind bekommen. Sein Name ist Liam. Am Anfang schlief er die ganze Zeit und träumte von, wovon Babys eben so träumen. Er hatte seinen Platz und ich hatte meinen. Alles schien in bester Ordnung zu sein. Bis er anfing zu reden. Und irgendwann auch zu krabbeln. Mehr oder weniger. Und plötzlich war mein eigenes Zuhause nicht mehr sicher.
7: Nun ja, Max wurde von dem Kleinen ganz schön gefordert. Liam bewarf ihn mit Bällen, zog ihm regelmäßig an den Ohren und benutzte ihn auch als Trampolin. Aber eines Tages tat er etwas, womit Max nie gerechnet hätte.
20: Max!
7: Er nahm ihn in seine Arme und knuddelte ihn.
20: Ich liebe Max.
19: Und von da an war alles anders. Und nebenbei gesagt, ich bin immer noch kein Kinderfreund. Mir geht es nur um dieses Kind. Das ist mein Junge. Er ist perfekt. Und ich werde niemals zulassen, dass ihm irgendwas passiert.
7: Aber das war nicht immer so einfach. Denn man konnte den kleinen Liam nie aus den Augen lassen. Irgendetwas stellte er immer an. Max war sofort zur Stelle, wenn eine Gefahr auf den Kleinen lauerte. Und wenn eine Situation mal zu unübersichtlich wurde, stand ihm sein bester Freund Duke zur Seite. Heute ist ein wunderschöner Morgen in New York. Die kleine Molly ist früh aufgestanden und weckt ihr weißes Häschen Snowball.
21: Morgen, Snowball!
20: wärst das beste Häschen auf der ganzen weiten Welt.
7: Nach dem Zähneputzen frühstücken sie dann gemeinsam und sehen sich dabei einen ihrer Lieblings-Superheldenfilme an.
2: Nimm das, Übeltäter! Auf in die Sonne mit dir!
20: Ja!
7: Molly hat für Snowball extra ein Superheldenkostüm geschneidert und zieht es ihm über. Denn gleich nach dem Film findet in ihrem Zimmer mit ihren Stofftieren die Versammlung der Superhelden-Tierfreunde statt.
20: Die Versammlung der Superhelden-Tierfreunde ist hiermit offiziell eröffnet. Kommando Pferdchen, verlesen Sie das Protokoll der letzten Versammlung.
7: Natürlich kann das Stoffpferdchen nicht sprechen, also stellt es sich Molly eben vor.
20: Dankeschön. Herrschaften vergessen wir nicht. Das Verbrechen schläft nie. Wir müssen bereit sein.
21: Komm, Molly, du musst los.
20: Oh, ich komme zu spät zur Schule. Captain Snowball, du hast das Sagen, solange ich weg bin. Muah.
7: Snowball guckt ernst in die Runde der Stofftiere und legt los.
22: Zuerst einmal, unser Freund White Thunder ist wieder zurück aus der Waschmaschine, in die er mit einer roten Decke gestopft wurde. Weshalb er ab sofort bekannt sein wird als Pink Thunder. Okay, ich check jetzt mal die Umgebung.
7: In seinem Superheldenkostüm springt Snowball schreiend auf den Balkon.
22: Guten Morgen, New York City!
7: Dann legt er sich mit seinem Bauch aufs Balkongeländer und tut so, als würde er fliegen wie Superman. Allerdings hat er ungewollt einen Zuschauer. Ein Stockwerk über ihm steht Max auf dem Balkon.
23: Hey, Snowball! Was machst du da?
22: Na, wie sieht denn das für dich aus? Ich spähe Verbrecher aus, kleiner Hund! Ich mach Superhelden-Sachen! Sagen wir mal so, wenn hier einer kommt und Probleme macht, dann lernt er mich und meine Partner kennen. Ich spreche von Patsch und Klatsch.
23: Aha, okay, schön. Du weißt aber schon, dass dein Frauchen nur Superheld spielt, oder? Du hast einfach nur einen komischen Superhelden-Schlafanzug an.
22: Ha! Kleiner Hund, du bist so naiv. Gib mir nur den kleinsten Hinweis, dass irgendwo ein Tier meine Hilfe braucht und dann halt dich fest.
23: Okay, ja, schon klar. Also, ist dein Kind schon in die Schule gefahren?
22: Klar doch, sie schreibt heute ein schweres Diktat. Ist mega kompliziert. Das Ding wird sie rocken. Sie ist so sicher, sie schreibt sogar mit Tinte, weil sie es einfach drauf hat.
23: Klingt, als ob sie echt klug wäre, aber weißt du was? Liam ist auch klug. Ich habe neulich gehört, wie Katie gesagt hat, dass Liam mit seinem Kopfumfang zu den oberen 20% gehört.
22: Das ist cool. Ist ein ziemlicher Schädel. Hey, kurze Frage. Pinkelt er immer noch überall hin? Ist seine Blase noch immer undicht?
23: Ja, er pinkelt. Aber jedes Haus hier weiß, wo du drauf pinkelst, das gehört dir. Und Liam denkt eben einen Schritt weiter.
22: Ja, aber bis zum Kindergarten muss er trotzdem stubenrein sein. Nicht, dass Liam noch den Ruf kriegt, dass er ein Pipi-Kind ist.
23: Ja, total klar das. Warte, bis zum Kindergarten?
22: Ja, das ist jetzt das Alter. Der Babyvogel verlässt das Nest, haha.
23: Nein, nein, Babyvogel bleibt hier, wo er ist. Den Kindergarten braucht er nicht. Er kann schön zu Hause bleiben bei mir, wo er nicht in Gefahr ist.
24: Hey, Max.
7: Duke kommt auf den Balkon und hat eine Nachricht für Max.
24: Es ist nichts Schlimmes, ja? Kein Grund, überzureagieren. Aber Liam ist eben zur Tür raus.
23: Warte, was? Wo ist er hin?
24: Keine Ahnung. Man erfährt ja als Hund nie, was genau ist.
23: Okay.
7: Max läuft in die Wohnung und kramt in seinem Körbchen nach seinem Funkgerät.
23: Basis an alle Einheiten. Das Paket hat das Gebäude verlassen. Hat jemand Sichtkontakt zu ihm?
7: Buddy, der Dackel, steht auf dem Dach und antwortet Max.
25: Ich sehe nicht. Over.
7: Mel, der Mops, hört ebenfalls das Funkgespräch. Sein Kopf steckt gerade in einer Chipstüte und er lässt es sich schmecken.
26: In der Chipstüte soll schon mal nicht. Over.
23: Okay, Moment. Wie sollte er in eine Chipstüte kommen?
27: Was ist ja, Lauge? Keine Sorge.
7: Jetzt meldet sich Norman, der Hamster. Er düst draußen auf der Straße in seinem batteriebetriebenen Spielzeug-Jeep herum.
27: Habe das Paket, seit es das Haus verlassen hat, im Blick. Over.
7: Chuck schiebt Liam im Kinderwagen zum nächsten Eiscafé. Dort setzt er sich an einen Tisch. Norman hält an, versteckt sich hinter einem Briefkasten und beobachtet die zwei.
27: Zielperson ist gesund und munter. Sie erfreut sich an etwas, das wohl ein Keks in Elchform ist.
23: Bitte sehr, yum, yum.
27: Nein, warte. Es ist ein Rentier.
23: Okay, danke, Norman. Ja. Kumpel, du kratzt dich schon wieder.
28: Ja, ich kann's nicht leiden, wenn sie mit ihm rausgehen und ich nicht dabei bin.
3: In diesem Moment kommt Frauchen Katie ins Wohnzimmer und sie hält einen kleinen Ball in der Hand.
5: Hey Duke! Was ist das?
23: Oh, das weiß ich! Das ist ein Ball!
5: Hol ihn! Hey Maxi, hast du Lust, Gassi zu gehen?
3: Katie wedelt mit der Leine und Max freut sich natürlich. Schon ein paar Minuten später sind sie auf der Straße. Dort treffen sie nach einer Weile auf ein anderes Frauchen mit ihrem Hund.
23: Also, ich muss schon sagen, das ist nett. Ist schön, so durch die Gegend
5: komm
23: zu schlendern.
5: Schon.
23: Nein, nein, ich will nicht zum Tierarzt!
6: Zum Tierarzt!
3: Jetzt geht Max ein Licht auf. Katie will mit ihm zum Tierarzt. Er bleibt abrupt stehen.
23: Nein, nein, nein, nein, nein, nein! Nein, du hast mich angeschwindelt!
5: Maxi, komm, mein Süßer. Du bist neuerdings immer so gestresst, aber der Tierarzt kann dir sicher helfen. Na komm, mein Süßer.
3: Als sie ins Wartezimmer kommen und Platz nehmen, sitzen dort bereits viele andere Frauchen und Herrchen mit ihren Tieren. Eine Katze spricht Max an.
8: Zum ersten Mal hier?
23: Ja.
8: Oh, Dr. Francis ist der beste Tierarzt in der ganzen Branche. Du wirst ihn lieben. Er ist der führende Spezialist für Verhaltensstörungen.
23: Verhaltensstörungen?
8: Ja.
23: Aber ich habe gar keine Verhaltensstörung. Ich sorge mich hin und wieder gut, aber es ist eine gefährliche Welt. Und wer sich da nicht sorgt, ist verrückt.
8: Ja, ich bin auch gesund. Aber mein Frauchen hat sie nicht alle, ich meine. Weißt du, ich bringe ihr einen toten Vogel und sie wirft ihn weg. Ich bringe ihr eine tote Maus direkt in den Müll. Ist nichts, was ich tue, gut genug für dich, Mutter?
23: Okay.
3: Dann sieht Max einen Hamster in seinem Käfig, der wie verrückt im Hamsterrad läuft.
8: Ich laufe und laufe und laufe und laufe und wenn ich aussteige, bin ich kein Stück weiter.
3: Und schon wird Max von einem Hund angesprochen.
23: Mein Frauchen sagt jeden Tag, du bist so ein guter Hund. Und ich fühle mich auch wie ein guter Hund, aber vielleicht bin ich in Wirklichkeit ein böser Hund. Vielleicht bin ich ein böser Hund.
3: Was soll man sagen? Auf jeden Fall bleibt Max tapfer und lässt die Untersuchung über sich ergehen. Der Tierarzt findet nichts wirklich Auffälliges, verpasst ihm aber eine Halskrause gegen sein ständiges Kratzen. Geknickt geht er mit Katie anschließend nach Haus.
5: Ich weiß, mein Kleiner. Ist ja nur so lange, bis wir das Kratzen unter Kontrolle haben, okay?
3: Katie verlässt das Wohnzimmer und schließt die Tür. Als Max sein Lieblingsspielzeug, einen Ball, der wie eine Biene aussieht, unter dem Tisch hervorholt, kommt Duke vom Balkon hereingestürmt.
23: Max, Max! Max, Max, hey, das glaubst du nie. Oh, schicken Kragen hast du. Also gerade sagte Chuck zu Liam, dass wir alle zusammen einen Ausflug machen. Wirklich? Wir werden Auto fahren?
9: Wir werden Auto fahren!
23: Auto, Auto, Auto, Auto, Auto, Auto, Auto! Also das Leben ist schon verrückt. Eben noch verpassen sie dir einen Kragen und gleich darauf darfst du im Auto fahren!
9: Ich glaube, das gilt insbesondere für dich, aber so ist es!
23: Ja!
9: Reich ich und jaukig!
3: Max schnappt sich seinen Ball, den er Quietschebienchen nennt, und läuft zum offenen Fenster.
9: Ich bin gleich wieder da.
3: Max klettert über die Feuertreppe einen Stock höher zu seiner Freundin, der Hündin Gidget.
9: Gidget! Gidget, bist du zu Hause?
3: Max geht durchs Fenster in die Wohnung und sucht nach ihr. In der Küche wird er fündig. Gidget will gerade in den Geschirrspüler springen, wo sie ein entspannendes Dampfbad nehmen möchte.
10: Oh, hi, Max. Willst du auch mit rein?
9: Oh, weißt du was, will ich total gerne, aber es geht nicht. Stell dir vor, ich fahr weg.
10: Wow, wirklich?
9: Ja, heute Riesenlache, oder?
3: Max lässt seinen Lieblingsball auf den Boden fallen.
23: Ich wollte fragen, kannst du auf Quietschebienchen aufpassen, wenn ich weg bin?
10: Es ist so süß!
23: Ja, oder? Es ist mein liebstes Lieblingsspielzeug von allen. Und das kleine Gesicht, das hübsche kleine Gesicht, Wahnsinn. Und hier, bereit.
10: Oh, wow, ich bin super. Oh, also ich habe mich schockverliebt. Es ist, als wären wir die Eltern, als wärst du der Dad und ich die Mom und wir sind zusammen und das ist unser Baby.
23: Naja.
10: Doch, es ist total so, total.
23: Es, okay, ja. Ja, ganz genau so ist das. Und kannst du auf Quietschebienchen aufpassen, wenn ich weg bin?
10: Max, fahr ruhig, hab ganz viel Spaß und nur keine Sorge, ich bekomme das hin.
23: Danke, Gidget, wir sehen uns dann.
10: Ich schwöre, ich beschütze Quietschebienchen mit meinem Leben.
3: Schon eine Stunde später ist es dann soweit. Es werden Sachen zusammengepackt und im Auto verstaut. Dann geht es los. Die Familie will Onkel Shep besuchen, der auf einer großen Farm draußen auf dem Land lebt. Nach ihrem Bad im Geschirrspüler legt sich Gidget hin, um ein kleines Nickerchen zu halten. Dabei legt sie ihren Kopf aufs Quietschebienchen. Plötzlich rutscht es unter ihrem Kopf weg, rollt gegen die Wand, springt hoch und fliegt durch das offene Fenster hinaus. Draußen hüpft der Ball die Feuertreppe runter und fliegt durch ein Fenster in eine fremde Wohnung. Gidget ist entsetzt.
10: Gidget, was hast du nur getan?
3: Schnell läuft Gidget die Feuertreppe zum Fenster hinunter. Vorsichtig wirft sie einen Blick in die Wohnung. Eine alte Frau sitzt in ihrem Ohrensessel und sieht Fernsehen. Auf dem Boden hinter dem Sessel entdeckt sie Quietschebienchen. Sie will gerade durchs Fenster steigen, als plötzlich aus jeder Ecke der Wohnung unsagbar viele Katzen auftauchen und sich gleich um den neuen Ball streiten.
10: Oh, kleines armes Quietschebienchen.
3: Zur selben Zeit trainiert Snowball seine wichtigsten Muskelgruppen. Die Katze Chloe sieht ihm dabei gelangweilt zu.
22: Ich werde das erste Kanickel, das ein Waschbrett-Po hat. Keine Ahnung, wie ich damit waschen soll, aber auf jeden Fall wird es der volle Wahnsinn.
0: Oh, ja, das ist faszinierend.
22: Ich sag dir mal was. Die Verbrecher werfen einen kurzen Blick auf meinen Po. Und schon geben sie auf.
3: Am Fenster erscheint auf einmal eine fremde kleine Hündin.
1: Entschuldigt mal, Kanickel, Katze, kennt einer von euch Captain Snowball?
4: Ja.
22: Ja, den kennen wir.
0: Ja, und schon geht's los.
1: Oh, gut. Ich bin Daisy und ich muss wirklich dringend mit ihm sprechen. Ein armes, wehrloses Tier muss gerettet werden.
4: Was soll das heißen?
1: Ja, ich brauche Captain Snowball für eine streng geheime Rettungsaktion.
22: Alles klar, ich muss los. Aber hat mich gefreut. Wie heißt du noch gleich?
1: Okay, zuhören ist nicht so deins. Ich heiße Daisy.
4: Von mir aus. Alles klar, ich brauch den Typen, der das Zeug hat, dass die Sachen kann. Bis bald.
3: Snowball verschwindet in Mollys Zimmer.
1: Mhm, das war schräg.
0: Oh, Schwester, es wird noch viel schräger.
3: Snowball schlüpft in seinen Superheldenanzug und bereitet sich mental und dabei auch lautstark auf seine Aufgabe vor.
1: Ist bei dem alles okay?
0: Bei ihm ist gar nichts okay, nein.
3: Maskiert und im Superheldenanzug kommt Snowball ins Wohnzimmer zurück.
22: Mitbürger, seid gegrüßt.
1: Wer ist das?
22: Ich bin Captain Snowball. Ich hörte, hier braucht jemand meine Hilfe.
1: Oh, das bin ich.
22: Ah, prachtvoll. Neuer Hund, was hast du mir zu erzählen?
1: Gut, also. Angefangen hat alles neulich auf dem Rückweg von einer Urlaubsreise.
3: Daisy und viele andere Tiere waren im Frachtraum eines Flugzeuges untergebracht.
1: Unsere Menschen waren in dem Fach über uns sicher verstaut. Und wir haben uns ihr Zeug vorgenommen. Die Menschen geben immer der Fluglinie die Schuld.
6: Was hast du?
1: Ich tausche zwei Socken gegen ein paar kurze Sporthosen.
6: Gewaschen oder dreckig?
1: Gewaschen sind die nicht. Nein, echt eklig. Und dann habe ich ein Geräusch gehört.
3: Daisy sah sich um und entdeckte einen Käfig, der mit einer Plane zugedeckt war. Auf der Plane stand der Name eines Zirkus. Daisy zog die Plane herunter. Zum Vorschein kam ein Tigerbaby, das im Käfig auch noch angekettet war.
1: Ich spreche zwar kein Wildtierisch, aber was ich gesehen habe, war ein ängstliches, schnuckeliges Tigerbaby namens Hu. Stellt euch vor, das arme, süße Kätzchen war gegen seinen Willen eingesperrt. Also, das glaube ich einfach nicht.
22: Ja, oder Wahnsinn?
0: Nein, ich meine, ich glaube buchstäblich kein Wort. Nimm's nicht persönlich. Oder nimm's persönlich. Ist mir völlig egal.
1: Ich muss doch sehr bitten. Ich nehme das absolut persönlich. Total. Es ist so passiert. Und das ist noch nicht alles. Nach der Landung habe ich Hu noch mal gesehen. Er wurde zu seinem neuen Besitzer gebracht. Und dieser Typ... Leute, der Typ war das pure, hochkonzentrierte Zirkusböse. Dieser Tiger braucht Captain Snowball.
22: Daisy, ziehen wir los.
1: Ja!
3: Snowball springt mit Daisy durch das Fenster auf die Feuertreppe.
22: Ja, wir befreien den Tiger.
11: Oder sterben dabei.
22: Naja, ich meine...
11: Tun wir unter Umständen. Vor allem du.
22: Hä?
11: Du trägst einen ziemlich grellen Anzug. Dich bemerkt man sofort. Ich komm klar.
3: Inzwischen sind Max und seine Familie auf der Farm von Onkel Shep angekommen.
12: Hey Leute, wir sind da.
11: Oh, ja!
3: In diesem Moment kommt Onkel Shep aus dem Haus und begrüßt seine Familie.
13: Hey hier! Das ist Onkel Shep.
14: Willkommen auf der Farm. Wo ist mein kleiner Mann?
3: Max und Duke sehen sich um. Duke ist total begeistert von der Farm.
12: Oh, wow! Nun sieht ihr das hier mal an.
15: Ja, es
12: so viele Gerüche, die ich noch nie im Leben gerochen habe. Meine Nase ist ganz verwirrt und zufrieden. Komm mit, Max, erkunden wir alles.
16: Wart auf mich.
3: Duke entdeckt auf der Weide eine Kuh und begrüßt diese.
12: Hallo, Kuh.
3: Die Kuh interessiert sich aber nicht für ihn.
12: Du bist eine Kuh, jetzt musst du muhen.
11: Wuff, wuff.
12: Was?
11: Oh, ich bin ein Hund. Ich wedel mit dem Schwanz wie ein Vollidiot.
12: Oh, nicht cool, Alter, nicht cool.
11: Oh, wirfst du das Bällchen? Oh, bitte wirf das Bällchen. Und ich hole es, weil mein Gehirn so groß ist wie ein Rattenködel.
12: Okay, ja, ist klar, hab's kapiert.
11: Ja, ja. Mann, ich pinkel den Baum an.
12: Okay, jetzt ja, toll, der Baum. Wir sind weg.
11: Dann starre ich jetzt einfach die Tür an, bis ihr zurückkommt.
3: Max und Duke trotten wieder zum Farmhaus.
12: Ich vermisse New York. Vielleicht ist etwas Abstand von der Stadt genau das, was du brauchst.
14: Essen ist fertig!
3: Nach dem Essen setzt sich Max neben Liams Laufstall, um auf ihn aufzupassen. Duke möchte aber lieber mit Max Glühwürmchen fangen.
12: Max, komm schon. Fang mal ein Glühwürmchen.
23: Ich bin, das hört sich toll an, aber ich glaube, Liam will mich hier haben. Weißt du, er ist etwas von der Rolle, weil das so ein seltsamer Ort ist.
12: Ich glaube, er kommt klar.
23: Und das Monster hat es. Okay, aber nur eins. Ha! Ha! Ja, ich hab.
3: Max schmecken aber die Glühwürmchen nicht und er muss schnell was trinken. Er sieht einen Wassernapf ganz in der Nähe, läuft hin und trinkt. Plötzlich steht ein ziemlich großer Hund vor ihm, der ein rotes Tuch mit weißen Punkten um den Hals trägt und Max anknurrt.
23: Oh, hallo.
14: Ein Hund hat zwei Dinge in seinem Leben. Den Napf, aus dem er trinkt, und seine Würde. Nimmst du ihm das eine, verliert er auch das andere.
23: Ich, konnte nicht ahnen, dass das dein Napf ist.
14: Was versperrt dir dein Kragen die Sicht? Da steht mein Name auf der Seite.
23: Oh, es tut uns total leid, Mr. Gockel.
14: Mein Name ist nicht Gockel. Sehe ich für euch wie ein Gockel aus?
23: Nein, nein, nein, nein, überhaupt nicht.
14: Mein Name ist Rooster.
23: Oh, okay, ich heiße Max und das
14: Wieso stecken die den Jungen in einen Käfig? Stimmt was nicht mit ihm? Hat er Fieber?
23: Das ist Liam. Er läuft gern weg.
14: Dann lass den weglaufen.
23: Ja, Liam ist super schnell. Und nur einmal blinzeln, schon ist er auf den Baum geklettert.
14: Ich verstehe das Problem nicht. Dann ist er eben auf dem Baum.
23: Er könnte runterfallen.
14: Kann passieren.
23: Oder tut er sich furchtbar weh.
14: Ach so, er sitzt also ganz weit oben in dem hypothetischen Baum, ja?
23: Ja, also...
14: Wenn er sich wehtut, dann macht er es nicht wieder. Was glaubst du, wie viele Kabel habe ich schon zerkaut?
23: Naja, eine Menge vermutlich, hä?
14: Eins. Einen Schlag habe ich gekriegt. Ich bin eine Woche rückwärts gelaufen, aber ein Kabel habe ich nie wieder zerkaut.
23: Das ist ganz toll für dich. Und ich glaube, das erklärt einiges. Aber ich beschütze ihn gern vor sämtlichen Sachen.
14: Nun ja, das ist dein Ding. Aber du liegst falsch.
3: Mit diesen Worten verschwindet Rooster.
23: Dieser Typ. Ist sowas zu glauben?
12: Ja, er war cool.
23: Oh nein, war er nicht.
12: Ja, ich weiß. Er war gar nicht cool.
3: Daraufhin muss sich Max wieder kratzen.
12: Komm, Max.
3: Die Familie geht ins Haus und die beiden wollen hinterher. Aber Onkel Shep hält sie auf.
14: Stopp, keinen Schritt weiter. Hunde schlafen im Freien.
23: Wie bitte? Sekunde, Sekunde. Okay, okay. Reden wir darüber, wie...
3: Mitten in der Nacht sind Snowball und Daisy zum Zirkus gefahren, um nach dem Tiger zu suchen. Als sie dort angekommen sind, hören sie aus dem Zirkuszelt einen schimpfenden Mann.
12: Du dämlicher Tiger!
2: Also los! Ha!
3: Das Peitschenknallen und die Stimme kommen aus dem Zirkuszelt. Schnell laufen beide hin, schleichen sich hinein und verstecken sich unter den Sitzbänken. Der Zirkusdirektor, ein hagerer, unsympathischer Mann mit einer langen Hakennase, droht dem Tigerbaby mit der Peitsche. Er versucht, den Tiger zu dressieren, aber der Kleine versteht nicht, was er will. Er ist einfach noch viel zu jung.
15: Du vergeudest, vergiss Zeit!
3: Sergei, der Direktor und Dompteur, hat für heute die Nase voll. Er steckt das Tigerbaby in den Käfig und verschließt ihn.
15: Morgen wir versuchen von neuem. Wenn Tiger Trick da nicht kann, Tiger wird bettvolliger.
3: Vor dem Käfig liegt angekettet ein Rudel Wölfe.
15: Kurz um, ihr lasst Tiger nicht aus Augen!
3: Der Direktor hängt den Käfigschlüssel an einen Haken und verlässt das Zelt. Daisy und Snowball schleichen sich zum Käfig.
17: Alles okay, Hu. Ich bin's, Daisy, aus dem Flugzeug.
3: Der Rudelführer der Wölfe hat sie aber entdeckt.
18: Hey, sofort weg von dem Tiger.
17: Kümmer dich um deinen eigenen Dreck, Wolf.
3: Daisys Blick fällt auf den Käfigschlüssel. Um ihn zu holen, muss sie an den Wölfen vorbei. Aber da sie angekettet sind, haben sie eine sehr beschränkte Bewegungsfreiheit. Und das nutzt Daisy aus. Im Zickzack läuft sie an ihnen vorbei und springt auf ein paar Kisten, die neben dem Haken mit dem Schlüssel stehen. Snowball will ihr helfen. Aber ein Wolf kann sich aus seiner Verankerung losreißen. Und der hat es auf Snowball abgesehen. Eine wilde Verfolgungsjagd findet statt, bis sich der Wolf mit seiner Kette am Hals verfängt und nicht mehr weiterkommt. Snowball kann aufatmen. Währenddessen hat sich Daisy den Schlüssel geschnappt. Snowball läuft zum Käfig zurück und die beiden lassen den Tiger frei.
17: Ich habe heute was gelernt. Wölfe sind Idioten.
3: Gemeinsam mit dem Tigerbaby verlassen sie den unfreundlichen Ort. Auf dem Land geht es derzeit entspannter zu. Max und Duke liegen draußen auf der Terrasse des Farmhauses. Duke schläft tief und fest. Nur Max ist wach. Die komischen Geräusche hier draußen auf dem Land machen ihm Angst.
19: Was ist das?
20: Okay, okay.

0: Dieser befreiende Schrei sorgt für eine plötzliche Stille. Max fühlt sich wieder besser. Aber einen Augenblick später taucht ein Fuchs auf, der Max sofort angreift.
1: Warte! Nein, bitte, du willst mich nicht fressen! Ich bin Klappertür!
0: Doch da kommt unerwartet Hilfe. Rooster kommt angelaufen und schlägt den Fuchs in die Flucht.
1: Danke, er hat mich überrumpelt. Naja, ich habe ihn wegen des Kragens nicht sehen können.
2: Dann werd den Kragen los.
1: Oh Mann, würde ich sofort. Echt sofort, aber mein Therapeut sagt, ohne geht's nicht.
2: Oh, ach so, okay, gut. Absolut logisch.
1: Ja, das ist eine medizinische Vorrichtung, diese Ärzte.
0: Rooster beißt in Max Halskrause und zieht sie herunter.
2: So, jetzt bist du geheilt. Halleluja.
0: Ohne Max eines weiteren Blickes zu würdigen, zieht sich Rooster zurück. Max sieht ihm nach.
1: Ich bin kein Fan. Ich bin echt kein Fan von der Farm.
0: In New York hat Gidget die Katze Chloe um Hilfe gebeten. Sie soll ihr helfen, wie eine Katze auszusehen und sich

0: paar Situationen und du weißt schon, du reagierst wie eine Katze.
1: Alles klar.
2: Mit ihrer Pfote stößt Chloe einen Ball vom Tisch.
0: Hol's.
2: Und schon rennen die drei Hunde auch los.
3: Ja!
0: Gidget, nein.
1: Aber
0: Schluss. Katzen holen niemals Bällchen. Nur Trottel holen Bällchen.
3: Ja!
0: So tief singst du nicht, weil du eine Katze bist.
2: Die nächsten Aufgaben erfüllt Gidget zu Chloes vollster Zufriedenheit. Nur aufs Katzenklo will sie nicht gehen. Die letzte Aufgabe aber ist schon echt hart.
0: Okay, Gidget, friss Sweet Pea.
1: Was?
2: Entsetzt sieht Gidget den kleinen Vogel an.
0: Katzen fressen Vögel. Noch ein Naturgesetz.
1: Also ich glaube, ich passe.
0: Nein, du hast schon beim Katzenklo gepasst. Du musst das jetzt durchziehen.
1: Aber
0: jetzt tu es.
4: Du willst wirklich, dass sie Sweet Pea frisst?
0: Nein, natürlich nicht. Ich will sie bloß etwas...
1: Okay, was ist?
2: Gidget hat sich doch tatsächlich den Vogel geschnappt.
0: Gidget, aus! Das böser Hund! Böser Katzenhund!
2: Sweet Pea sieht Gidget böse an und hackt ihr mit dem Schnabel auf den Kopf.
1: Au! Entschuldige.
2: Ein paar Bewegungsabläufe werden noch einstudiert und dann ist Chloe endgültig fertig mit ihrem Unterricht.
0: Ja, du kannst es. Gidget, näher an der Katze kann ein Hund nicht sein.
5: Cool. Und jetzt mach aus mir einen Chinchilla. Kriegst du das hin?
2: Daisy und Snowball laufen mit dem Tiger Hu durch die nächtlichen Straßen der Stadt. Snowball ist sehr zufrieden mit sich.
6: Oh ja, die erste Mission haben wir im Sack.
7: War ganz leicht. Zu leicht.
6: Möglicherweise.
7: Möglicherweise ja.
2: Unterwegs treffen sie auf einen Hund, den Snowball gut kennt.
8: Hey, mein Großer, was ich so treibe. Hab grad einen Tiger gerettet. Ich will nicht angeben, echt nicht. Ich sag nur, was gerade passiert ist. So ist das, wenn man krass ist. Wenn man so krass ist und einfach erzählt, was los ist, hört sich's an, als würde man angeben.
9: Sag Bescheid, wenn du dich genug gefeiert hast. Wir brauchen jetzt nämlich ein sicheres Versteck für Hu.
8: Was? Wie? Wo? Wer?
2: Hu hat gerade einen Kotflügel von einem Auto abgerissen und zerkaut ihn vergnügt.
8: Oh, ja. Oh, der da. Ja. Ja.
6: Au! Ich hab's! Ich kenne da einen, dessen Herrchen ist nie zu Hause.
8: Da können wir ihn hinbringen.
9: Klingt nach einem Plan.
6: Super Hasenkräfte aktivieren!
2: Schon eine Straße weiter klettern sie mit dem Tigerbaby über eine Feuertreppe zu einer Wohnung hoch, in der der alte Hund Bobs lebt. Er kümmert sich ständig um irgendwelche Welpen und unterrichtet sie regelmäßig. Das Tigerbaby muss auf der Feuertreppe warten. Snowball und Daisy steigen durchs Fenster in die Wohnung. Als die Welpen Snowball sehen, stürmen sie freudig auf ihn zu.
8: Hey Pops!
10: Wer ist das?
8: Ich bin ein Held! Etwas mehr Respekt!
10: Okay. Achtung! Die Welpenschule kann losgehen.
8: Welpenschule?
10: Unser täglicher Schwur. Ich verspreche, dass ich tue, was Pops sagt. Und lerne bezaubernd, großäugig und lieb zu sein. Um zu kriegen, was ich will, wann auch immer ich will. Okay, schön. Überraschungstest. Myron hat Socken versteckt, im ganzen Zimmer verteilt. Was tut ein Hund mit Menschensocken?
1: Oh, ich.
10: Na dann lass mal hören.
11: Wir verstecken sie, Mr. Pops.
10: Supidubi. Und wieso versteckt ihr sie?
11: Nicht zu wissen, wo eine fehlende Socke ist, macht die Menschen komplett verrückt.
10: Und wie, jawohl, lasst sie schön rumraten. Jetzt los, findet die Socken.
2: Aber ein Welpe kann einfach nicht von Snowball lassen und schleckt ihn von oben bis unten ab.
8: Was? Okay, alles klar. Ja, hey, Pops, was? Okay, Schluss jetzt. Was läuft hier?
10: Ach. Mein Herrchen hat sich einen Welpen zugelegt.
1: Mein Name ist Tiny.
10: Das will keiner hören. Ich wollte ihn unterrichten, damit ihn keiner unterbuttert. Das ist durchgesickert und auf einmal kratzt jeder Welpe aus ganz New York an meiner Tür. Oh.
11: Professor Pops.
10: Ja, Pickles?
11: Ich muss mal Großprofessor.
10: Oh, du weißt, wo du das erledigst. Such dir einen Schuh.
9: Das ist ja so niedlich.
2: Der kleine Tiger Hu will nicht mehr draußen warten, springt durchs Fenster aufs Sofa und zerflettert es auch gleich. Pops ist geschockt.
10: Gute Feier, lieber Käsekräcker! Was ist das? Myron, Tröte!

0: Vor Schreck springt Hu an die Deckenlampe und klammert sich dort fest.
1: Nein! Hör zu, alles okay. Dieses wunderschöne Wesen ist Hu. Und die gute Nachricht ist...
0: Hu ist zu schwer für die Deckenlampe und fällt mit ihr herunter.
1: Dass er mein Tier bleiben wird.
2: Schaff diesen Tiger raus, bevor er hier noch mehr kaputt macht.
1: Aber wir können ihn sonst nirgends hinbringen.
2: Hier bleibt er jedenfalls nicht. Nein, nicht doch. Schließ ihn nicht ins Herz. Der fliegt hier raus.
3: Oh, Mr. Pops, bitte kann der Tiger nicht doch hier bei uns sein? Bitte.
4: Bitte.
0: Die Welpen sehen Pops mit großen, herzerweichenden Augen an.
2: Ah, verflixt und zugenäht. Okay, bitte nur eine Nacht.
4: Juhu!
5: Ich war euch ein zu guter Lehrer.
0: Früh am nächsten Morgen will Direktor Sergei wieder mit dem kleinen Tiger arbeiten. Auf seiner Schulter sitzt sein kleiner Lieblingsaffe, der nicht minder böse ist als er. Als Sergei sieht, dass der Tiger verschwunden ist, knöpft er sich die Wölfe vor.
2: Ich gebe Wölfe nur eine Aufgabe. Bewacht weiße Tiger und ihr Wölfe Kopf vermasselt.
6: Womöglich, ich sollte machen, jonglierende Äffchen zu Chef von Sicherheit.
5: Was sagst du, klein Sergei?
6: Ja, sehr kluger Affe.
7: Was ist das?
0: Plötzlich entdeckt Sergei einen kleinen Stofffetzen neben dem Käfig. Er hebt ihn auf und riecht an ihm.
7: Das von dem von weißen Tiger.
0: Er hält den Fetzen den Wölfen hin.
7: Ja, schnuppert.
0: Sergei befreit die Wölfe von ihren Ketten und sieht sie eindringlich an.
2: Ihr bringt Tiger zu mir zurück. Und wenn ihr versagt, der da. Hübscher neuer Mantel für Klein Sergei.

0: Auf dem Land geht alles ganz friedlich zu. Max und Duke liegen neben dem kleinen Liam auf der Wiese. Liam hält ein Märchenbuch in den Händen und zeigt es Max.
1: Max, Buch, Buch, Buch. Wir drehen es wieder um.
2: Oh, tut mir leid, Liam. Wir können nicht lesen.
3: Warte, nicht so schnell. Zusammen werden wir das doch wohl irgendwie hinbekommen, oder? Also, auf der ersten Seite, da ist ein kleines Mädchen mit einem roten Käppchen. Sie hüpft durch den Wald mit etwas zu essen. Siehst du das? Sie hat etwas zu essen. Und jetzt sieh mal da, sie bringt das Essen rüber zu. Wer könnte das denn sein?
4: Oh, sieht aus wie ihre Großmutter.
3: Oh, bestimmt hast du recht. Oh, das ist lieb von ihr, nicht?
0: Weder Max noch Duke bemerken, dass Rooster hinter ihnen steht und sie beobachtet. Als Max die nächste Seite aufschlägt, ist dort ein Wolf mit weit aufgerissenem Maul zu sehen. Vor Schreck schreit Max auf und schlägt schnell das Buch zu.
3: Gut, Großmutter hat einen zahmen Wolf. Es war sehr gemütlich, das Mädchen lief nach Hause, niemand wurde gefressen, Ende.
5: Nein. Die Geschichte geht völlig anders.
3: Ach, wir kriegen es schon hin, danke.
5: Der Wolf hatte vor, die Kleine aufzufressen.
3: Nein, danke schön, Rooster.
5: Die Großmutter hatte er schon gefressen. Ach, und dann hat er die Identität der alten Dame angenommen.
1: Nein.
3: What? Hey, Schluss, du jagst meinem Kind Angst ein.
1: Na warte, böser Wolfi.
5: Der Kleine kommt klar, wie es scheint. Du bist derjenige, der vor allem Angst hat.
3: Ach, hab ich gar nicht. Sag du's ihm, Duke.
2: Ja. Max hat gar nicht vor allem Angst. Er hat keine Angst vor einem... Ja, genau, mir fallen ein paar Sachen ein.
3: Okay, danke.
2: Immer gern.
0: In New York ist Gidget nun bereit, sich in die Höhle des Löwen zu begeben. Oder sagen wir besser, in die Höhle der unendlich vielen Katzen. Vorsichtig hüpft sie zusammen mit Norman, der ihr helfen soll, durch das Fenster in die Wohnung der alten Frau. Die Katzen entdecken sie sofort, unternehmen aber nichts, sondern starren sie nur neugierig an. Auf einem Kratzbaum sieht sie einen großen, dicken Kater liegen. Er scheint zu schlafen und hält dabei das Quietschebienchen fest in seinen Krallen. Gidget klettert zu ihm hoch und nähert sich ihm vorsichtig.
6: Du liebe Güte. Okay, komm schon, Gidget.
0: Es gelingt ihr zwar, ihm das Quietschebienchen aus den Klauen zu ziehen, aber dabei wacht er auf. Als der Kater Gidget angreifen will, zückt Norman, der sich auf einem Schrank versteckt hat, einen Laserpointer und lässt den Punktstrahl vor den Pfoten des Katers hin und her tanzen. Der versucht auch sofort, den roten Punkt zu fangen, aber es gelingt ihm natürlich nicht. Doch dann zeigt ihm Gidget, wie es geht. Norman bedient den Laserpointer so, dass es aussieht, als würde Gidget den roten Punkt tatsächlich fangen. Dann leuchtet Norman auf ihre Zunge und Gidget tut so, als würde sie den Punkt verschlucken.
7: Oh, sie hat den roten Punkt gefangen!
8: Hurra!
0: Die Katzen und der Kater sind überwältigt von ihrem Können. Das war noch keiner Katze gelungen.
9: Sie ist die Auserwählte.
10: Lang lebe die Königin.
8: Lang lebe die Königin.
11: Lang lebe Königin Gidget.
0: Auf der Farm ist inzwischen auch so einiges passiert. Max will sich als Hütehund beweisen und versucht, ein großes Schwein in den Stall zu treiben. Das will aber nicht und schleudert Max gegen das Schafgatter. Das zerbricht und ein paar Schafe suchen das Weite.
2: Oh.
0: Rooster beobachtet das aus einiger Entfernung und läuft zu ihnen rüber.
2: Hey Max, alles okay?
12: Ja.
5: Was ist hier los?
12: Keine Sorge, ich bin unversehrt.
5: Deinetwegen sind die Schafe draußen.
12: Ach echt?
5: Hey, geht sofort wieder rein. Kommt schon. Moment mal, wo ist Cotton?
13: Oh, der ist in den Wald gelaufen.
0: Oh. Rooster läuft zu Max zurück.
5: Du, komm sofort mit.
12: Wo genau gehen wir hin?
5: Wir fangen Cotton wieder ein.
12: Oh, klasse. Komm schon, Duke.
5: Oh, Duke, sitz.
2: Ja.
5: Es gehen nur du und ich.
12: Oh, Mann.
5: Komm jetzt.
12: Oh, super.
2: Tschüss, Max.
0: Max läuft Rooster hinterher. Sie überqueren einen Fluss und steigen ins Gebirge auf, was für einen Stadthund wie Max eine echte Tortur ist. Oberhalb einer Schlucht finden sie dann das junge Schaf. Es ist abgestürzt und auf einen Baum gefallen, der aus der Schluchtwand ragt.
5: Cotton, was treibst du denn da?
11: An dem Baum hängen lauter Äpfel.
5: Na schön, nur keine Panik.
12: Oh Mann.
5: Max wird dich retten, er kommt gleich runter.
12: Warte, was?
5: Für den kleinen Baum bin ich viel zu schwer. Du kletterst da runter.
12: Das kann ich nicht.
5: Klar kannst du das. Stell dir vor, jemand wirft Stöckchen für dich. Also, komm, hol das Schäfchen.
12: Nein. Das ist zu hoch. Und ich hab zu viel Angst.
5: Max, ich verrate dir einen Trick. Der erste Schritt, seine Angst zu überwinden, ist so zu tun, als hätte man keine. Also, hast du Angst?
12: Nein.
5: Hast du Angst?
12: Nein! Nein, hab ich nicht!
5: Das wollte ich hören. Hol jetzt Cotton. Schnell!
12: Okay.
0: Max nähert sich dem Abgrund, sieht zum Schaf, holt tief Luft und klettert an der Schluchtwand zum Baum hinunter.
12: Hör zu, Cotton, komm zu mir rüber, okay?
11: Okay, gut. Aber mein Bein hängt fest.
12: Sein Bein hängt fest.
5: Dann musst du es rausziehen.
12: Ja.
0: Vorsichtig balanciert Max über den Stamm zum Schaf, um es aus einer Astgabel zu ziehen, in der es eingeklemmt ist. Aber auch Max ist für den kleinen Baum zu schwer. Der Stamm biegt sich und droht aus der Felswand zu brechen.
12: Okay, Cotton, hör zu.
5: Schnell, Max!
0: Max bleibt keine Zeit mehr. Er beißt dem Schaf ins Hinterteil, zieht es aus der Astgabel und wirft es auf einen Felsvorsprung. Dann schiebt Max das Schaf mit seinem Kopf nach oben, wo es Rooster packt. Plötzlich rutscht Max ab. Aber Rooster kann ihn noch fassen und ebenfalls hochziehen.
12: Wir leben.
0: Die drei kehren zur Farm zurück, wo Max freudig von Duke empfangen wird.
2: Max!
5: Ab auf deine Weide, Cotton.
11: Okay.
5: Up, andere Richtung, Cotton.
11: Okay.
2: Und? Wie ist es gelaufen? Was ist passiert?
12: Weißt du, das war eine ziemlich krasse Sache. Erzähl's ihm, Rooster.
5: Du weißt schon, da ist was passiert und jetzt ist es vorbei.
2: Wow! Er erzählt wirklich wie kein Zweiter,
12: oder?
0: In New York City im Central Park erzählt Daisy ihren Freunden von ihrem Abenteuer.
14: Und da war ich also, umzingelt von fiesen Wölfen. Ihr fragt, ob ich Angst hatte?
15: Wir fragen überhaupt nichts. Du bist angekommen und hast angefangen zu quasseln.
14: Und was für eine Angst ich hatte! Aber ich habe den Tiger trotzdem gerettet. Bin ich eine Heldin? Das müssen andere beurteilen.
0: Einen jungen Hund scheint das alles nicht zu interessieren. Er buddelt lieber in der Erde herum.
14: Bobo! Bobo, hörst du eigentlich zu?
11: Tu ich!
14: Hör doch mal einen Augenblick auf zu buddeln. Vielleicht lernst du noch was dazu, wer weiß.
16: Also, wie ich gerade sagte...
17: Wölfe!
16: Ja, wovon sprechen wir denn hier, Mann?
14: Wölfe!
0: Allerdings meinen Daisys Freunde die Wölfe, die hinter ihr stehen und sie anknurren. Nach dieser Schrecksekunde ergreift Daisy die Flucht. Natürlich bleiben ihr die Wölfe auf den Fersen. Aber Daisy hat Glück. Als ein Rollerfahrer vorbeifährt, springt sie aufs Trittbrett und kann so den Wölfen entkommen.
14: Und tschüss, ihr Trottel!
0: Zur selben Zeit spielt Snowball in Max' Wohnung ein Videospiel, als plötzlich der alte Pops und seine Welpen mit dem Tiger vor dem Fenster stehen.
2: Ah!
5: Oh! Oh, hallo Snowball!
18: Hi Pops! Was läuft?
2: Ich bring dir nun deinen riesengroßen Tiger zurück. Oh, Info am Rande. Er hat die ganze Wohnung platt gemacht. Das Teil hat ein Flatscreen gefressen, als ob es ein Maiskracker wäre.
1: Du sollst dich schämen.
2: Oh, jetzt hast du es geschafft. Pickles ist pikiert.
18: Ist das wirklich mein Tiger? Also, ich kann mich nicht erinnern, dass...
19: Los, wir gehen, Kinder.
18: Ach, komm schon, alter Mann, tu das nicht. Warte. Bitte.
0: Aber Pops ist mit dem Welpen schon verschwunden. Snowball lässt den Tiger in die Wohnung und sucht schnell einen Grund, um sich zu verdrücken.
18: Ich kümmere mich um meine Pizzabrötchen, dann komme ich wieder und sehen wir nach dir, okay?
0: Als er auf der Feuertreppe ist, taucht Gidget mit den Katzen auf.
20: Snowball?
18: Warte, Bausch!
20: Sag mal, was hast du in der Wohnung von Max verloren?
18: Gar nichts. Wieso chillst du mit sämtlichen Katzen der ganzen Welt?
20: Du weißt schon, einfach so.
18: Okay.
0: Es ist Abend geworden und Max genießt inzwischen die Ruhe auf dem Land. Da entdeckt er Rooster und läuft zu ihm.
21: Hi, Rooster.
22: Hi, Kleiner. Hast du gut gemacht heute?
21: Ja, also ehrlich gesagt fühle ich mich auch ziemlich gut.
0: Max begleitet Rooster ein Stück, bis sie zu einem alten Schrottauto kommen. Rooster springt auf die Motorhaube und stellt sich dann aufs Dach. Während Max weitererzählt, fängt Rooster an zu heulen wie ein Wolf.
21: Jedenfalls habe ich Katie sagen hören, dass wir morgen nach Hause fahren und... soll ich vielleicht doch lieber gehen?
22: Nein, das ist so üblich hier draußen. Willst du mitmachen?
21: Ja, okay, cool.
0: Max klettert zu Rooster aufs Dach.
22: Willst du es jetzt versuchen? Komm, Kleiner, tiefer. Hol's von ganz unten.
21: Ja, okay, ist klar.
22: Das klingt schon anders.
0: Als Max am anderen Morgen aufwacht, liegt vor ihm ein rotes Halstuch mit weißen Punkten. Rooster hat es dorthin gelegt. Nach dem Frühstück packt die Familie ihre Sachen und verstaut alles im Auto. Max hat sich das Tuch umgelegt und führt es stolz Duke und Liam vor.
21: Na, was sagt ihr?
23: Max, so cool.
4: Hey, wo ist Max nur? Und wo kommt dieser super coole Cowboy eigentlich her?
24: Auf Wiedersehen, Onkel Chef.
25: Auf Wiedersehen. Wir sehen uns.
4: Bis dann, Rooster. Und Dankeschön.
0: Am Abend sind sie endlich wieder zu Hause. Alle sind müde und wollen nur noch schlafen. Erschöpft legen sich Max und Duke auf ihre Decken neben Liams Bett.
21: Schön, wieder zu Hause zu sein.
4: So schön.
0: Leise öffnet sich die Tür des Kleiderschrankes. Snowball, Daisy und der Tiger kommen heraus und schleichen sich leise zum Fenster. Aber Max kriegt es mit.
4: Snowball?
18: Oh, hey, was? Hey, kleiner Hund!
21: Sagst du mir, wieso du einen Tiger in meine Wohnung schleppst?
18: Zuerst sagst du, wieso ihr so früh von eurem Ausflug zurück seid. Wenn wir schon mit Vorwürfen anfangen.
26: Hey, für sowas haben wir keine Zeit. Wir brauchen ein Versteck für Hu, bevor die Zirkuswölfe hier aufschlagen.
21: Zirkuswölfe?
18: Du weißt schon, dass ich auch ein Leben habe, wenn du nicht da bist, Kaha.
21: Ja, okay, aber...
26: Captain Snowball, sie sind da!
18: Was?
0: Alle starren auf die Straße hinunter. Und tatsächlich, unten vor dem Haus hat sich das Rudel Zirkuswölfe versammelt.
18: Wölfe! Oh nein! Oh nein, die machen uns kalt! Puh, das war's! Na wenigstens sterben wir alle vereint!
26: Reiß dich mal zusammen, Junge.
18: Okay. Wir brauchen einen Plan. Daisy, verstecken wir Ruhe auf dem Dach.
0: Max atmet einmal tief durch und springt auf die Feuertreppe.
18: Kleiner Hund, wo gehst du hin?
21: Tja, ich weiß es nicht genau, aber wahrscheinlich versuche ich, irgendwie meinen inneren Rooster zu finden.
18: Was?
0: Max läuft die Feuertreppe hinunter und will sich den Wölfen in den Weg stellen. Aber nicht nur die Wölfe sind da. Auch Sergei taucht plötzlich auf. Noch ehe Max etwas unternehmen kann, bekommt er von Sergei einen Tritt und fliegt durch ein kleines Fenster in einen Kellerraum.
27: Mickriger kleiner Feigling!
0: Unterdessen sind Snowball und Daisy mit Hu auf das Dach geflüchtet. Aber dort erwartet sie bereits Sergeys kleiner Affe. Snowball nimmt ihn nicht für voll.
3: Ach, ist nur dieses schräge Kerlchen.
18: Geh am besten dahin zurück, wo du herkommst, King Kong. Ich will dir nicht... Au!
0: Snowball hat den kleinen Affen wohl unterschätzt. Denn mit ein paar Kung-Fu-Schlägen hat er ihn flachgelegt. In der Zwischenzeit kamen auch die Wölfe aufs Dach.
26: Lauf weg, Hu!
0: Aber es ist zu spät. Sergej erscheint und schießt mit einem Betäubungspfeil auf den Tiger. Hu fällt zu Boden. Daisy beißt sich nun an Sergejs Hose fest.
6: Oh, hübscher kleiner Hund, ich finde dich toll.
7: Ich werde dich in meinem Zirkus als Kanonenkugel benutzen.
0: Sergejs Männer schaffen den Tiger vom Dach und verladen ihn auf einen Laster. Auch Daisy wird mitgenommen. Max ist es endlich gelungen, aus dem Keller zu klettern. In diesem Moment kommt auch Snowball vom Dach herunter. Aber es ist zu spät. Die beiden sehen nur noch den Laster wegfahren.
18: Daisy! Hu! Was? Sie sind in dem Laster! Was machen wir jetzt nur, KH?
0: Die Antwort auf die Frage steht direkt neben Snowball. Norman und sein batteriebetriebener Jeep. Schnell springen beide rein und die drei rasen dem Laster hinterher. Snowball funkt alle Freunde an.
18: Achtung, Achtung, hier kämpft Snowball!
9: Ich und kleiner Hund brauchen Verstärkung!
0: Gidget antwortet zuerst.
20: Wir hören dich laut und deutlich. Over.
9: Wir sind unterwegs zum Zirkus. Es ist dringend. Over.
20: Ja, verstanden. Quietschebienchen, Mami fährt los und rettet Daddy. Schon wieder. Katzen, lasst uns loslegen!
0: Schnell wird ein Plan geschmiedet. Gidget und ihre Katzenuntertanen brauchen ein Auto. Und die alte Dame, der die Wohnung gehört, hat eines. Also wird schnell das ganze Katzenfutter versteckt, um der alten Dame weiszumachen, dass Neues gekauft werden muss. Der Plan funktioniert. Schon wenig später sitzen alle im Auto.
10: Schnallt euch lieber an!
0: Sergej ist mit seinen Leuten zum Bahnhof gefahren, wo der ganze Zirkus in Waggons verladen wird, um weiterzureisen.
7: Nicht so lahm, ihr Clowns! Na los, na los!
0: Sergej zieht Hu ins Lokführerhaus und kettet ihn dort an. Dann zeigt er ihm einen Elektroschocker.
7: Sergej hat neues Spielzeug. Unser Training wird damit noch sehr viel witziger.
6: Okay, bringen wir Zirkus auf Gleis.
0: Der Zug setzt sich in Bewegung. In diesem Augenblick kommen Norman, Snowball und Max am Bahnhof an und rasen auf dem Bahnsteig dem Zug hinterher. Sie holen den letzten Waggon ein und springen auf. Norman bremst und hält an. Da meldet sich Gidget über Funk.
20: Wie ist eure Position, Leute? Sie sind in einem Zug, der nach Norden fährt. Over. Gut, verstanden, Norman. Wir sind dran. Los, rechts abfahren.
0: Die Katzen hängen sich ans Lenkrad und ändern die Fahrtrichtung, was die alte Dame nicht so wirklich mitbekommt. Snowball und Max klettern auf das Dach des Waggons und laufen dann von Waggon zu Waggon in Richtung Lok. Doch plötzlich fällt Snowball durch eine offene Luke in einen Waggon hinunter. Max kann ihm nicht helfen, da die Wölfe ihn bereits entdeckt haben. Im Waggon hört Snowball jemanden jammern. Es ist Daisy, die in einem Kanonenrohr steckt.
18: Daisy!
26: Snowball! Oh Gott sei Dank! Hol mich raus, ich stecke fest!
18: Okay, gut.
0: Da wird die Tür vom Waggon aufgestoßen und Sergejs Affe kommt herein. Er greift Snowball sofort an. Aber dieses Mal zeigt Snowball seine Kung-Fu-Künste. Und die haben es in sich. Max unterdessen wird noch von den Wölfen gejagt. Er springt auf einen offenen Güterwagen, auf dem Zeltstangen gestapelt liegen und mit einem Gurt gesichert sind. Als die Wölfe auch auf den Wagen springen, löst Max den Gurt und springt schnell auf den nächsten Waggon. Die Zeltstangen poltern von der Ladefläche und stürzen mitsamt den Wölfen vom Zug. Daisy hat es geschafft, sich aus dem Kanonenrohr zu befreien. Jetzt dreht sie die Kanone in Richtung Affe. Als der irritiert zur Kanone guckt, springt ihn Daisy an und stößt ihn ins Kanonenrohr. Schnell wird die Lunte angezündet und ehe der Affe begreifen kann, was geschieht, wird er auch schon durch das Waggondach aus dem Zug geschossen. Max hat inzwischen die Lok erreicht. Er sieht Sergei und greift ihn auch gleich an. Ein paar Sekunden später sind auch Daisy und Snowball da und helfen Max. Sergei hat alle Mühe, sich gegen die drei zu wehren. Dem Lokführer wird es zu bunt und er macht eine Vollbremsung. Die drei Freunde fallen mit Sergei und dem kleinen Tiger aus der Lok. Als die Freunde mit Hu fliehen wollen, kann Sergei noch nach der Kette greifen und ihn festhalten.
8: Ihr geht nirgendwo hin! Mir reicht jetzt!
0: Sergei zieht einen Revolver und zielt damit auf die Freunde.
8: Euer Weg ist hierzu!
0: Weiter kommt Sergei nicht, denn er wird von einem Auto angefahren und durch die Luft geschleudert. Das Auto hält an und Gidget steckt ihren Kopf aus dem Fenster.
20: Hi, Max!
11: Gidget!
20: Das war doch der Böse, oder?
11: Ja!
0: Der kleine Tiger kuschelt sich an Max und schlägt ihn übers Gesicht.
11: Ist ja gut, ist ja gut, ist ja gut!
0: Die Freunde steigen zu den anderen ins Auto und ab geht es nach Hause. Schon während der Fahrt hat sich Hu in das Herz der alten Dame geschlichen. Sie findet ihn so süß, dass sie ihn gleich mit nach Hause nimmt.
12: Wie heißt es doch so schön? Wenn das Leben eine Tür schließt, öffnet es das Fenster einer Katzenherrin. Man weiß nie, was das Leben einem bietet. Und man hat zwei Möglichkeiten. Man kann davor weglaufen oder sich hineinstürzen.
0: Da hat Max wohl recht. Besonders aufregend ist der Tag, als Liam das erste Mal in den Kindergarten geht. Chuck und Katie bringen ihn hin und Max darf sie mit Duke begleiten.
12: Das ist ein großer Tag. Ab jetzt wird alles anders. Aber ich werde tapfer sein. Und ich helfe Liam, tapfer zu sein. Denn er ist mein Junge. Und ich will, dass er die Welt kennenlernt. Die große, unheimliche, unglaubliche Welt.
0: Vor dem Kindergarten bleiben sie stehen. Und Liam geht allein zur Tür. Duke sieht Max traurig an.
13: Kommst du klar?
11: Ja, es geht mir gut.
0: Plötzlich kommt Liam zurückgelaufen und nimmt Max und Duke in die Arme.
1: Warte! Meine Hundis.
12: Für immer.

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0: Ich freue mich schon auf das nächste Abenteuer auf mein Kinderradio. Yeah! Dinotastische Geschichten und dinotastische Musik. Schönen Vormittag. Ich darf dich aus meinem Kinderzimmer begrüßen. Meine Geschwister sind in der Schule oder im Kindergarten. Meine Mama ist mit der restlichen Familie einkaufen. Und ich mach mir jetzt mal einen dino-starken Vormittag.
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0: Oh yeah.
2: Und weiter geht's im kleinen Einmaleins mit den Zahlen 7 und 8. Los geht's!

0: Kreuz ist dran.
1: Bist du bereit? Hier kommt die Siebener-Reihe. Einmal sieben ist 7. Zweimal sieben ist 14. Dreimal sieben ist 21. Das machst du echt fantastisch. Viermal sieben ist 28. Fünfmal sieben ist 35. Sechsmal sieben ist 42. Schon mehr als die Hälfte richtig. Siebenmal sieben ist 49. Achtmal sieben ist 56. Neunmal sieben ist 63. Zehnmal sieben ist 70. Sicher ins Ziel. Das freut mich.
0: Heute üben wir das kleine Einmaleins. Hört mal, was ich kann. Das Einmaleins ist dran.
1: Und weiter geht's mit der Achterreihe. Einmal acht ist 8. Zweimal acht ist 16. Dreimal acht ist 24. Ruf mal ganz laut, das kann ich! Viermal acht ist 32. Fünfmal acht ist 40. Sechsmal acht ist 48.
2: Und das reimt sich auf Pfirsich.
1: Siebenmal acht ist 56. Achtmal acht ist 64. Neunmal acht ist 72. Zehnmal acht ist 80.

0: Jens ist dran.
1: So, jetzt nochmal alles von vorne, aber schneller. Und 1 mal 7 ist 7, 2 mal 7 ist 14, 3 mal 7 ist 21. Fantastisch! 4 mal 7 ist 28, 5 mal 7 ist 35, 6 mal 7 ist 42. Richtig! 7 mal 7 ist 49, 8 mal 7 ist 56, 9 mal 7 ist 63, 10 mal 7 ist 70. Das freut mich! 1 mal 8 ist 8, 2 mal 8 ist 16, 3 mal 8 ist 24. Das kann ich! 4 mal 8 ist 32, 5 mal 8 ist 40, 6 mal 8 ist 48,
2: reimt sich auf 40.
1: 7 mal 8 ist 56, 8 mal 8 ist 64, 9 mal 8

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0: So, jetzt gibt's mal ein Lied nur für Oma und Opa. Und danach geht's gleich wieder weiter mit richtig guter Kindermusik.
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0: mir ein O. Gib mir ein R. Gib mir ein T. Wie heißt das Wort?
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2: Hallo, hier ist die Josie. Heute machen wir ein Experiment mit Gummibärchen. Was passiert wohl, wenn Sie ein Bad in verschiedenen Flüssigkeiten nehmen? Dafür bereitest du 3 kleine Gläschen mit Wasser vor. In eines gibst du einen Teelöffel Zucker, ins zweite einen Teelöffel Salz und das dritte bleibt einfach klares Wasser. Jetzt setzt du je ein Gummibärchen in jedes Glas und dann brauchst du Geduld. Am besten lässt du alles über Nacht stehen. In der Früh kannst du dann sehen, was die Flüssigkeiten mit den Gummibären gemacht haben. Das Bärchen im Wasser alleine ist aufgequollen, das im Zuckerbad etwas weniger und das im Salzwasser ist sogar geschrumpft. Warum ist das so? Alles auf der Welt besteht aus winzigen Teilchen. Ein Material hat größere Teilchen, ein anderes kleinere, dafür aber viel mehr. Wenn jetzt 2 Stoffe aufeinandertreffen, dann wollen sich die Teilchen alle gut verteilen und wandern von dort, wo viele sind, dorthin, wo wenige sind. Klingt kompliziert. Ganz wichtig zu wissen ist aber für dich, dass du die Gummibärchen nach dem Experiment nicht mehr essen solltest.
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1: Und jetzt, weißt du, was jetzt kommt?
3: Coole Musik für coole Kids!
1: Genau! Für alle unsere Geburtstagskinder ein tolles Lied zum Geburtstag!
3: Yeah!
1: Na dann, alles Gute, liebe Freunde!

Hallihallo, ich bin's, Radino. Ich hab heute Wochenende, aber trotzdem soll ich den Müll raustragen. Ich find das Dino gemein. Wenn der Papa am Wochenende daheim ist, dann muss er nicht arbeiten. Und wenn er arbeitet, dann schimpft die Mama. Aber ich muss schon am Wochenende arbeiten. Ich muss das Papier und die Dosen raustragen. Das ist Dino unfair, unfair, unfair, unfair. Aber jetzt mache ich erstmal Pause und spiele für dich und für mich ein Dino-tolles Lied. Edge Badge.

0: Dann starten wir doch jetzt gleich ein Märchen.
1: Genau, es ist Märchenzeit auf mein Kinderradio. Märchenzeit auf mein Kinderradio.
0: Juhu, ich liebe Märchen.
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2: Der gestiefelte Kater. Es war einmal ein Müller. Der hatte drei Söhne, seine Mühle, einen Esel und einen Kater. Die Söhne mussten mahlen, der Esel Getreide holen und Mehl forttragen, die Katze dagegen die Mäuse wegfangen. Als der Müller starb, teilten sich die drei Söhne die Erbschaft. Der Älteste bekam die Mühle, der Zweite den Esel, der Dritte den Kater. Weiter blieb nichts für ihn übrig. Da war er traurig und sprach zu sich selbst: »Mir ist es doch recht schlimm ergangen. Mein ältester Bruder kann mahlen, mein Zweiter auf seinem Esel reiten. Was kann ich mit dem Kater anfangen? Ich lass mir ein paar Pelzhandschuhe aus seinem Fell machen, dann ist's vorbei.«
3: »Hör«, fing der Kater an, der alles verstanden hatte, »du brauchst mich nicht zu töten, um ein paar schlechte Handschuhe aus meinem Pelz zu kriegen. Lass mir nur ein paar Stiefel machen, dass ich ausgehen und mich unter den Leuten sehen lassen kann. Dann soll dir bald geholfen sein.«
2: Der Müllers Sohn wunderte sich, dass der Kater so sprach, weil aber eben der Schuster vorbeiging, rief er ihn herein und ließ ihm die Stiefel anmessen. Als sie fertig waren, zog sie der Kater an, nahm einen Sack, machte dessen Boden voll Korn, band eine Schnur drum, womit man ihn zuziehen konnte. Dann warf er ihn über den Rücken und ging auf zwei Beinen wie ein Mensch zur Tür hinaus. Damals regierte ein König im Land, der aß so gerne Rebhühner, doch es war sehr schwierig, welche zu bekommen. Der ganze Wald war zwar voll, aber sie waren so scheu, dass kein Jäger sie erreichen konnte. Das wusste der Kater und wollte seine Sache besser machen. Als er in den Wald kam, machte er seinen Sack auf, breitete das Korn auseinander. Die Schnur aber legte er ins Gras und leitete sie hinter eine Hecke. Da versteckte

0: sagte ein anderer. Der König hat doch oft Langeweile. Vielleicht bereitet ihm der Kater mit seinem Brummen und Spinnen Vergnügen. Als der Kater zum König kam, machte er eine tiefe Verbeugung und sagte: »Mein Herr, der Graf«, dabei nannte er einen langen und vornehmen Namen, »lässt sich dem Herrn König empfehlen und schickt ihm hier Rebhühner.« Darüber freute sich der König und befahl dem Kater, so viel Gold aus der Schatzkammer in seinen Sack zu tun, wie er nur tragen könne. »Das bringe deinem Herrn und danke ihm vielmals für sein Geschenk.« Der arme Müllerssohn aber saß zu Haus am Fenster, stützte den Kopf auf die Hand und dachte, dass er nun sein letztes Geld für die Stiefel des Katers weggegeben habe und der ihm wohl nichts Besseres dafür bringen könne. Da trat der Kater herein, warf den Sack vom Rücken, schnürte ihn auf und schüttete das Gold vor den Müller hin. »Da hast du etwas Gold vom König, der dich grüßen lässt und sich für die Rebhühner bei dir bedankt.« Der Müller war froh über den Reichtum, ohne dass er begreifen konnte, wie es zugegangen war. Der Kater erzählte ihm alles, während er seine Stiefel auszog. Dann sagte er: »Du hast jetzt zwar Geld genug, aber dabei soll es nicht bleiben. Morgen ziehe ich meine Stiefel wieder an. Dann sollst du noch reicher werden. Dem König habe ich nämlich gesagt, dass du ein Graf bist.« Am anderen Tag ging der Kater, wie er gesagt hatte, wohlgestiefelt wieder auf die Jagd und brachte dem König einen reichen Fang. So ging es alle Tage, und der Kater brachte jeden Tag Gold heim und wurde so beliebt beim König, dass er im Schloss ein- und ausgehen durfte. Einmal stand der Kater in der Küche des Schlosses beim Herd und wärmte sich. Da kam der Kutscher und fluchte: »Ich wünschte, der König und seine Prinzessin wären beim Henker. Ich wollte ins Wirtshaus gehen, einmal einen trinken und Karten spielen. Da soll ich sie spazieren fahren an den See.« Wie der Kater das hörte, schlich er nach Haus und sagte zu seinem Herrn: »Wenn du ein Graf und reich werden willst, so komm mit mir hinaus an den See und bade darin.« Der Müller wusste nicht, was er dazu sagen sollte, doch folgte er dem Kater, ging mit ihm, zog sich splitternackt aus und sprang ins Wasser. Der Kater aber nahm seine Kleider, trug sie fort und versteckte sie. Kaum war er damit fertig, da kam der König dahergefahren. Der Kater fing sogleich an, erbärmlich zu lamentieren. »Ach, allergnädigster König, mein Herr, der hat sich hier im See zum Baden begeben. Da ist ein Dieb gekommen und hat ihm die Kleider gestohlen, die am Ufer lagen. Nun ist der Herr Graf im Wasser und kann nicht heraus. Und wenn er sich noch länger darin aufhält, wird er sich erkälten und sterben.« Wie der König das hörte, ließ er anhalten. Und einer seiner Leute musste zurückjagen und ein paar Kleider des Königs holen. Der Herr Graf zog dann auch die prächtigen Kleider an. Und weil ihm ohnehin der König wegen der Rebhühner, die er meinte, von ihm empfangen zu haben, gewogen war, so musste er sich zu ihm in die Kutsche setzen. Die Prinzessin war auch nicht bös darüber, denn der Graf war jung und schön und er gefiel ihr recht gut. Der Kater aber war vorausgegangen und zu einer großen Wiese gekommen, wo über 100 Leute waren und Heu machten. »Wem gehört diese Wiese, ihr Leute?« fragte der Kater. »Dem großen Zauberer.« »Hört, jetzt wird gleich der König vorbeifahren. Wenn er wissen will, wem die Wiese gehört, so antwortet: dem Grafen. Und wenn ihr das nicht tut, so werdet ihr alle erschlagen.« Darauf ging der Kater weiter und kam an ein Kornfeld, so groß, dass es niemand übersehen konnte. Da standen mehr als 200 Leute und schnitten das Korn. »Wem gehört das Korn, ihr Leute?« »Dem Zauberer.« »Hört, jetzt wird gleich der König vorbeifahren. Wenn er wissen will, wem das Korn gehört, so antwortet: dem Grafen. Und wenn ihr das nicht tut, so werdet ihr alle erschlagen.« Endlich kam der Kater an einen prächtigen Wald. Da standen mehr als 300 Leute, fällten die großen Eichen und machten Holz. »Wem gehört der Wald, ihr Leute?«
1: »Dem Zauberer.«
0: »Hört, jetzt wird gleich der König vorbeifahren. Wenn er wissen will, wem der Wald gehört, so antwortet: dem Grafen. Und wenn ihr das nicht tut, so werdet ihr alle erschlagen.« Der Kater ging noch weiter. Die Leute sahen ihm alle nach, und weil er so wunderlich aussah und wie ein Mensch in Stiefeln daherging, fürchteten sie sich vor ihm. Er kam bald an des Zauberers Schloss, trat keck hinein,

0: und stellte sich vor den Zauberer. Der Zauberer sah ihn verächtlich an. Dann fragte er ihn, was er wolle. Der Kater verbeugte sich tief und sagte: »Ich habe gehört, dass du dich in jedes Tier ganz nach deinem Belieben verwandeln könntest. Was einen Hund, Fuchs oder auch Wolf betrifft, da will ich es wohl glauben. Aber in einen Elefanten, das scheint mir ganz unmöglich. Und deshalb bin ich gekommen, um mich selbst zu überzeugen.« Der Zauberer sagte stolz: »Das ist für mich eine Kleinigkeit.« Und verwandelte sich in genau diesem Augenblick in einen Elefanten. »Das ist gut«, sagte der Kater. »Aber kannst du dich auch in einen Löwen verwandeln?«
1: »Das ist auch nicht schwer«, sagte der Zauberer.
0: Dann stand er als Löwe vor dem Kater. Der Kater tat so, als wäre er erschrocken und rief: »Das ist unglaublich und unerhört. So etwas hätte ich mir nicht im Traum gedacht. Aber noch unglaublicher als alles andere wäre es, wenn du dich auch in ein so kleines Tier, wie eine Maus es ist, verwandeln könntest. Du kannst gewiss mehr als irgendein Zauberer auf der Welt, aber das wird dir doch zu schwierig sein.« Der Zauberer wurde ganz freundlich von den netten Worten und sagte:
1: »Oh ja, liebes Kätzchen, das kann ich auch«,
0: und sprang als eine Maus im Zimmer herum. Der Kater war hinter ihm her, fing die Maus mit einem Satz und fraß sie auf. Der König aber war mit dem Grafen und der Prinzessin weiter spazieren gefahren und kam zu der großen Wiese.
1: »Wem gehört das Heu?«, fragte der König.
0: »Dem Herrn Grafen«, riefen alle, wie der Kater ihnen befohlen hatte.
1: »Ihr habt da ein schönes Stück Land, Herr Graf«, sagte der König.
0: Danach kamen sie an das große Kornfeld.
1: »Wem gehört das Korn, ihr Leute?«
2: »Dem Herrn Grafen.«
1: »Ei, Herr Graf, große, schöne Ländereien.«
0: Darauf kamen sie zum Wald.
1: »Wem gehört das Holz, ihr Leute?«
2: »Dem Herrn Grafen.«
0: Der König wunderte sich noch mehr und sagte:
1: »Ihr müsst ein reicher Mann sein, Herr Graf. Ich glaube nicht, dass ich einen so prächtigen Wald habe.«
0: Endlich kamen sie an das Schloss des Zauberers. Der Kater stand oben an der Treppe. Und als der Wagen unten hielt, sprang er herab, machte die Türe auf und sagte:
3: »Herr König, ihr gelangt hier in das Schloss meines Herrn, des Grafen, den diese Ehre für sein Lebtag glücklich machen wird.«
0: Der König stieg aus und wunderte sich über das prächtige Gebäude, das fast größer und schöner war als sein eigenes Schloss. Der Graf aber führte die Prinzessin die Treppe hinauf in den Saal, der ganz von Gold und Edelsteinen flimmerte.
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0: 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Papa sagt, so, ich bestimm, wo folget mir. Erst gehen wir zum Riesenrad.
1: Das ist Fahrt,
0: weil man dort so eine wunderbare Aussicht hat.
1: Papa, ich denn lieber ins Lachkabinett.
0: Ins Labyrinth, wo dich keiner findet.
1: Genau.
0: Das ist nicht schlau, mein Kind.
1: Bitte, Papa, wo wir doch schon hier im Prater sind.

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0: an.
1: Nein und nochmals nein, das ist doch alles viel zu gefährlich.
0: Schade.
1: Die Hochschaubahn und diese Schaukeln, wo man dann verkehrt in der Luft hängt.
0: Na und? Das wollen wir aber, bitte.
1: Nein, oder wisst ihr, womit wir fahren?
0: Nein, womit?
1: Mit der Lilliputbahn.
0: Ja.
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Lollipop. Ich werd so richtig fröhlich vom Lollipop. Haha.

0: Ich werd so richtig fröhlich vom Lollibrot. Das ist mein knuspriges Rettungsboot.
1: Du, Mama?
2: Ja, mein Schatz?
1: Die Oma, die hat mir erzählt, dass er schon Hunde gegeben hat, die im Weltall waren. Das hat sie sogar selber im Fernsehen gesehen, als sie ein Kind war. Das kann ich ja überhaupt nicht glauben.
2: Nein, da hat die Oma recht. Das war wirklich so. Ich glaube, die erste Hündin, die im Weltall war, die hat Laika geheißen. Und das ist schon ziemlich viele Jahre her. Und natürlich wurde das Ganze auch schon von Menschen geplant.
1: Oh, das klingt ja dinotastisch und das war sicher total spannend. Ins Weltall fliegen, darauf hätte ich auch richtig Lust. Ich will auch.
2: Ja, einen Dino im Weltall, das hat's tatsächlich noch nicht gegeben. Das wäre mal was Neues. Da würde ich dich aber vermissen, wenn du so weit weg wärst im Weltall und herumfliegen würdest dort oben. Aber weißt du was, Radino? Was hältst du davon, wenn wir mal bei uns in der Nähe bleiben und schauen, was wir da so unternehmen können?
1: Au, ja, das finde ich Dino toll.
2: Na, dann kommen aus der Mein-Kinder-Radio-Redaktion jetzt die besten Tipps für einen kleinen oder auch einen größeren Ausflug in Österreich. Schauen wir mal, ob auch in deiner Nähe was Spannendes dabei ist.
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5: Und die hörst du heute von der Ines. Hallo, grüß dich. Der Alpenzoo in der Landeshauptstadt Innsbruck im Bundesland Tirol unterstützt Elche und Moorenten. Vom Alpenzoo aus ist ein Elch in einen Naturpark in das Land Rumänien gebracht worden, wo diese Tierart nach mehr als 200 Jahren wieder heimisch werden soll. Gemeinsam mit drei anderen Elchen will man hier eine große Elchfamilie aufziehen. Und ein Artenschutzprojekt hat außerdem dabei geholfen, die sehr gefährdete Moorente in einem Tal im Land Polen wieder anzusiedeln. 45 Moorenten sind hierher gebracht worden. Vom Innsbrucker Alpenzoo sind 3 Moorentenweibchen darunter. Im Land Polen, im Baritschtal, sollen sie wieder eine Heimat finden und Familien gründen. Sportliche Schülerinnen und Schüler aus der Landeshauptstadt Graz im Bundesland Steiermark fliegen bald nach Hualien. Das ist eine Stadt im Land Taiwan, das zu China gehört. Dort werden Anfang August die 58. internationalen Schülerspiele stattfinden. Diese Veranstaltung bringt jedes Jahr sportbegeisterte Kinder aus rund 50 verschiedenen Ländern der Welt für ein friedliches Miteinander und sportliche Wettbewerbe zusammen. Aus der Landeshauptstadt Graz sind diesmal 16 Athletinnen und Athleten in 3 Sportarten vertreten. Und zwar in Basketball, Tennis und Leichtathletik. Tatsächlich sind die internationalen Schülerspiele auch bereits 3-mal von der Landeshauptstadt Graz ausgetragen worden. Zuletzt vor 23 Jahren. Urlaub machen zu Hause ist vor allem im Bundesland Steiermark sehr beliebt. Zum Ferienstart stellt sich ja immer wieder die Frage, wohin geht's dieses Jahr in den Urlaub? Eine aktuelle Umfrage im Bundesland Steiermark zeigt, dass der Urlaub zu Hause im eigenen Bundesland sehr gut ankommt. Wichtig ist den befragten Steirerinnen und Steirern, dass sie viel Unterschiedliches unternehmen können. Von Wandern und Bergsteigen, über Kultur und Konzerte, ja und natürlich auch Entspannen in einer der vielen Badethermen. Für große und kleine Urlauber bietet das Bundesland Steiermark eine Vielfalt an Erlebnissen. Außerdem noch wichtig für viele, die im eigenen Bundesland urlauben: alle Ausflugsziele sind in der Nähe, auch das Wetter lässt sich ganz gut einplanen und natürlich wird auch das Geldbörserl dabei geschont.
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8: Hallo, ich bin die Anna. Und heute besprechen wir, was Kinderschutz-Apps so alles können. Wenn du dein erstes eigenes Smartphone bekommst, ist das sicher total aufregend. Damit du sicher nach und nach alles richtig lernen kannst, gibt's etwas richtig Praktisches. Kinderschutz-Apps. Eine App ist einfach eine Anwendung, also ein kleines Programm, das irgendwas kann. Was also können solche Kinderschutz-Apps? Eine ganze Menge. Deine Eltern können zum Beispiel einstellen, wie lange du am Handy sein darfst. So wird's nicht zu viel auf einmal. Sie können festlegen, welche Apps oder Spiele du benutzen darfst und welche nicht und auch Internetseiten sperren, die noch nicht geeignet für dich sind. Sie können auch bestimmte Funktionen ganz ausschalten, wo wirklich was schiefgehen kann, wie Einkäufe übers Handy oder Telefonnummern, die beim Anrufen richtig teuer sind. Das schützt dich davor, aus Versehen etwas Gefährliches anzuklicken oder Geld auszugeben. Spar dir dein Taschengeld lieber auf. Eine der bekanntesten Apps kommt übrigens aus Österreich. Die heißt zum Beispiel Ohana. Kinderschutz-Apps fürs Handy sind also wie ein Helm beim Fahrradfahren. Sie helfen dir, alles in Ruhe auszuprobieren, Ganz entspannt, die Gefahren bleiben draußen. So startest du sicher in deine Handywelt und kannst trotzdem jede Menge entdecken.
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0: So schwer.
10: Was schleppst du denn da, mein Schatz?
0: Na, die ganzen Lieder für die Stunde. Die fängt ja gerade an und da brauche ich so viel Nachschub, damit die Kinder daheim ganz viel Musik hören können.
10: Stimmt, aber ich hätte ja helfen können.
0: Nein, nein, nein, ich bin ein großer Dino und kann schon alles alleine schleppen. Aber einen Keks brauche ich jetzt Dino unbedingt, weil das schon ganz schön Dino anstrengend war.
10: Ja, das glaube ich. Na, da passt's ja, dass ich frische Dinkelkekse gebacken habe.
0: Juhu, und ich mal wieder ein Gesicht mit Marmelade drauf.
10: Von mir aus. Jetzt starten wir gleich einmal das erste Lied, okay?

0: Mama?
1: Ja, Radino? Was meinst du? Ah, okay, wann wieder so ein Oma-Opa-Lied hier bei uns auf mein Kinderradio kommt. Ja, also eigentlich ist jetzt die perfekte Zeit für eine Oma-Opa-Auszeit. Alle Omas und Opas da draußen, würde ich sagen, die legen jetzt einfach mal die Füße hoch. Die Kinder, die kommen in ihre Gehschulen oder in ihre Spielzimmer, nur für ein paar Minuten halt. Und dann heißt's genießen. Hier kommt Musik ganz allein für Oma und Opa.
0: Und weil ich meine Oma und meinen Opa so lieb hab, kommt jetzt ein Lied von früher.
2: Hier kommt ein Klassiker der Musikgeschichte auf mein Kinderradio.

0: Das war wieder dino-tassische Musik hier bei uns. Du hörst Radino, mein Kinderradio. Radino, schau mal, da drüben sitzt schon jemand ganz fleißig am Mikrofon.
1: Stimmt, der ist schon bereit für die riesengroße Party mit dino-tassischer Musik hier bei mein Kinderradio. Hallo, lieber André.
2: Ich freue mich voll, dass ich jetzt schon mal bei dir und deiner Mama reinschauen darf. Ich bin schon richtig in Mini-Disco-Stimmung für heute Nachmittag um 4.
1: Ja, und ich erst. Da werde ich tanzen, springen und sehr, sehr laut und sehr, sehr falsch mitsingen.
2: Ja, wir singen ja beide immer laut und falsch mit.
0: Ja, und ganz Österreich ist froh, dass während den Liedern die Mikros ausgeschaltet sind.
2: Ja, wir hören es ja nicht, wir haben ja die Kopfhörer auf. So, was wir aber tatsächlich hören können, sind viele, viele Sprachnachrichten aus ganz Österreich. Und ich brauche bitte noch mehr. Die spiele ich dann heute oder in den nächsten Tagen in der Sendung.
1: Und sind eigentlich schon welche über meine Handy-App reingekommen?
2: Naja, ein paar sind schon da für heute Nachmittag. Wollen wir uns vielleicht ein paar anhören?
1: Ja, gute Idee.
2: Dann machen wir das. Und nicht vergessen, bis zum Nachmittag kannst auch du vor dem Radiogerät deine Sprachnachricht über Radinos Gratis-Handy-App aufnehmen.
1: Achtung, Achtung, jetzt kommt wieder eine dino-tastische Sprachnachricht.
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0: Mario. Gary! Also, du bist wirklich eine Schnecke.
1: Hallo, du. Weißt du, was jetzt gleich kommt? Ich verrat's dir. Eine Geschichte. Dino, cool, oder? Davor aber noch ein...

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0: Und alles, was ihr wissen wollt, das findet er heraus. Wie läuft die Schnecke? Wer wohnt in der Hecke? Was macht ein Regenwurm, wenn's trocken ist? Wann kann man säen und wann Rasen mähen? Wie merken Hähne, wann sie krähen müssen?
1: Das würde ich gerne.

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Da will er nun zum ersten Mal was reinschreiben. Und zwar, was er in diesem Jahr alles Aufregendes und Lustiges im Garten erlebt hat, mit seinen Freunden, den Tieren und den Pflanzen. Nur, womit fängt man da an? Vielleicht am besten im Frühling. Da geht ja das Jahr im Garten richtig los. Wenn die Sonne das erste Mal so schön warm scheint und die Knospen an den Bäumen und den Blumen kitzelt.

Bis zur Apfelernte im Herbst dauert es noch eine ganze Weile. Und das mit dem Tagebuchschreiben, das hat sich Fridolin auch ein bisschen leichter vorgestellt. Schon ganz schön schwierig, so viel auf einmal zu schreiben, wenn man es gerade erst lernt. Wie sagt Papa Friedrich immer? Gut Ding will Weile haben,

Naja, ganz ehrlich, für Fridolin könnten viele Dinge ruhig ein bisschen schneller gehen. Das mit dem Großwerden zum Beispiel. Oder die Schule. Da wäre er gerne schon in der 3. Klasse, so wie seine Freundin Grit. Die kann schon so richtig gut schreiben und rechnen. Tja, und andere Dinge, die könnten echt viel langsamer vorbeigehen. Zum Beispiel Lieder, die man gerne hört. Die sind manchmal so schnell vorbei. 10.000 Aufrufe.

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Wenn doch nur die Nacht auch so schnell vorbeigehen könnte, denn morgen ist ja dieser besondere Tag. Aber erstmal weiter mit dem Tagebuch. Wo waren wir? Ach ja, im Frühling. Fridolin, Grit und ihr Freund Klaus waren immer draußen unterwegs. Einmal hat's richtig doll geregnet und in einer großen Pfütze auf einem Stein haben sie einen kleinen, grauen, blassen Wurm gefunden. Der sah so hilflos und traurig aus, dass sie ihn mitgenommen und ins Hochbeet hinter das Gewächshaus gesetzt haben. Armer kleiner Regenwurm. Wie hieß der noch? Der Regenwurm Paul hat keine Lust. Er kriecht durch den Dreck und das macht ihm Frust. Immer im Dunkeln, das nervt jeden bald. Dazu ist es eng hier und kalt. Der Regen

Siehste, jetzt ist der Paul glücklich mit seiner Regenwurmfrau. Und die beiden waren richtig fleißig im Mai, haben die Erde aufgelockert und kräftig mitgeholfen, dass auf dem Beet alles wächst, gedeiht und blüht. Und dann war da auf einmal so ein Gebrumm im Garten. Papa Friedrich wusste zuerst nicht, woher es kam, aber dann sahen sie im Apfelbaum am Teich einen riesigen Bienenschwarm. Fridolin hatte zuerst ganz schön Angst. Bienen können stechen. Ja, hatte der Papa gesagt, aber nur, wenn man sie ärgert und sie sich bedroht fühlen. Ansonsten kann man sich sogar ganz nah unter einen Blütenbaum stellen und mitten im Gebrumm den Bienen bei der Arbeit zuschauen und zuhören. Und das hat Fridolin dann auch gemacht. Und dabei hat er eine ganz besondere Biene kennengelernt.

Ganz schön fleißige Tierchen, diese Bienen. Jeden Tag waren sie im Juni und Juli unterwegs und das bei dieser Hitze. Jahrhundertsommer, haben die Erwachsenen gesagt. Was für ein langes Wort. Jahrhundertsommer. Mit Doppel-M. Ja, so müsste das passen. Jetzt braucht Fridolin erstmal was zu trinken. Einen großen Schluck Tee und weiter geht's. Wo sind wir? Ach ja, im heißen Sommer. Da war das genauso. Jeden Tag brauchten die Pflanzen Wasser und alle haben nur davon geredet, wie oft sie gießen müssen. Und sie haben gehofft, dass bald jemand vorbeikommt und ihnen dabei hilft.

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4: Dein Essen kann mehr als nur gut schmecken. Wo es herkommt und was es in deinem Körper alles macht, erlebst du im Museum St. Peter an der Sperr in Wiener Neustadt im Bundesland Niederösterreich bei der Ausstellung Schmeckt's. Warum hat der Apfel eigentlich so viele Wege hinter sich, bevor er bei uns im Mund landet? Und wächst Pizza wirklich auf Bäumen? Tja, leider nein. Viele Fragen und Antworten gibt es an den spielerischen Mitmachstationen. Du entscheidest, welche Lebensmittel noch genießbar sind, erfährst, warum Bienen kleine Superheldinnen sind und gestaltest sogar ein eigenes Kochbüchlein für zu Hause. Beim Verdauungskaraoke geht's schließlich singend und tanzend durch deinen Körper. Die Ausstellung zeigt dir, Essen ist nicht nur Packung aufmachen und fertig, sondern es entsteht irgendwo. Oder noch besser, du hast es sogar selbst gemacht. Die Ausstellung Schmeckt's läuft bis 16. August von Mittwoch bis Sonntag. Alles, was du sonst noch wissen musst, erfährst du unter www.museum-wn.at oder meinkinderradio.at.
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11: Für dich im Studio ist heute die Ines. Hallo, servus. Die Gemeinde Tilmitsch im Bundesland Steiermark setzt sich für Störche ein. Und das bereits seit 30 Jahren. Helmut Rosenthaler kümmert sich in der sogenannten Storchenstation um kranke oder verletzte Tiere. Nun gibt es gemeinsam mit der Berg- und Naturwacht ein Projekt, das Kindern die Störche und auch die ganz jungen Störche näher bringen soll. Kindergärten und Schulklassen dürfen seit diesem Jahr die Storchenstation besichtigen und erleben so hautnah, wie zum Beispiel gerade sehr viele Jungstörche hier gepflegt werden. Wer sich ansehen möchte, was in einem Storchennest so los ist, der kann das auch gerne online auf www.gleisdorf.at tun. Hier kann man Störchen beim Brüten zusehen. Ein rosa-roter Grashüpfer ist im Bundesland Kärnten entdeckt worden. Rosemarie Malicher hat das Tier fotografiert. Und zwar vor wenigen Wochen im Stadtteil St. Georgen in der Stadt Villach im Bundesland Kärnten. Die Fotoaufnahme von dem Grashüpfer mit der ungewöhnlichen rosa Farbe ist dann auf der Internetseite des Naturschutzbundes veröffentlicht worden. Normalerweise sind Grashüpfer ja grün oder bräunlich gefärbt. Wie kommt es nun aber zu dieser rosa Färbung? Wie Expertinnen und Experten vom Naturschutzbund erklären, wird überwiegend das rote Insektenpigment namens Erythropterin gebildet. Dunkle Pigmente, also diese winzigen unlöslichen Farbpulver, die Farbe erzeugen, kommen kaum vor. Und diese besondere rosa Farbe wird einem Insekt von beiden Elternteilen vererbt. Eine sehr seltene und absolute Ausnahme also, dieser rosa Grashüpfer. Die Naturwälder im Bundesland Burgenland bekommen eine eigene Karte. Und zwar von der Umweltschutzorganisation Global 2000. Die hat nun zum ersten Mal eine Karte der Naturwälder veröffentlicht. Was unterscheidet einen normalen Wald von einem Naturwald? Expertinnen und Experten meinen, dass Naturwälder widerstandsfähiger sind und besser kühlen als normale Wälder. Da kümmert sich ein Förster um die Pflege. Also der ist also der Chef des Waldes, der schaut, dass es Tieren und Pflanzen darin gut geht. In einem Naturwald wird kein Baum gefällt und auch Holz bleibt einfach liegen. Die Umweltschutzorganisation Global 2000 fordert nun die Regierung auf, dass auch Naturwälder unter Schutz gestellt werden. Dabei soll die neue Naturwaldkarte vom Bundesland Burgenland als Hilfe dienen.
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13: Hallo, hier ist wieder die Anna. Heute reden wir über die flinken Flitzer, mit denen Erwachsene in der Stadt unterwegs sind. Die E-Scooter. Eigentlich sehen E-Scooter ja aus wie dein Tretroller zu Hause. Sie sind aber viel schneller. Sie haben nämlich einen Motor eingebaut, der die Rollen antreibt. Da muss man gar nicht mehr selbst treten. Die E-Scooter sausen so mit bis zu 25 Kilometern pro Stunde an dir vorbei. Das ist fast so schnell wie ein Moped. Und dabei kann im Straßenverkehr natürlich viel passieren. Helmi, welche Regel ist denn für die Kinder da am wichtigsten?
12: Ganz einfach. Bitte steig niemals bei jemandem auf den E-Scooter auf. Das ist streng verboten und wirklich gefährlich.
13: Und das gilt wirklich immer. Auch wenn es nur ein ganz kurzes Stück Weg ist oder ihr nur für eine Minute zu zweit fahren wollt. Tu es bitte nicht. Ein E-Scooter ist nur für eine Person gebaut. Wenn du dich da hinten oder auch vorne draufstellst, gerät der Scooter leicht aus dem Gleichgewicht. Ihr könnt dann beide ganz schlimm stürzen und euch wehtun. Also, ein E-Scooter ist kein Taxi für zwei. Du sagst einfach immer, nein. Und mir ist noch etwas aufgefallen. Wenn Erwachsene mit diesen Scootern fahren, vergessen sie oft auf ihren eigenen Schutz. Stell dir vor, von 10 Erwachsenen auf einem E-Scooter trägt nur einer einen Helm. Also 10%, sagt man da. Dabei wäre der Schutzhelm ja so wichtig.
12: Ganz richtig. Ohne Helm ist es viel zu gefährlich. Ich habe meinen Helm auch immer auf, wenn ich unterwegs bin.
13: Ja, das stimmt. Also mach's wie Helmi und erinnere die Großen daran, ihre Köpfe zu schützen. Und du? Du gehst, statt mit dem E-Scooter mitzufahren, lieber zu Fuß. Stimmt's, Helmi?
12: Ja, genau, denn sicher ist sicher.
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1: Schönen Vormittag. Ich darf dich aus meinem Kinderzimmer begrüßen. Meine Geschwister sind in der Schule oder im Kindergarten. Meine Mama ist mit der restlichen Familie einkaufen. Und ich mach mir jetzt mal einen dino-starken Vormittag.
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1: Oh yeah.
9: Hallo zu Hause, du hörst mein Kinderradio. Wir sind für dich natürlich auch jetzt am Vormittag da. Wir? Das sind Radino und ich, seine Mama. Und wir starten jetzt mit dir gemeinsam in eine neue Stunde zu Hause bei Radino. Viel Spaß!

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2: Liebeskummer lohnt sich nicht, mein Darling.
3: Und jetzt wieder ein Klassiker der Musikgeschichte.
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3: Hier kommt die Auszeit für Oma und Opa.
2: Eben ein Lied, das ich mit der Oma immer ganz laut mitsinge.

0: Medizin.
1: Charlie Brown, der hat nur immer Unsinn im Sinn.
2: Hallo, kennt ihr schon die Geschichte von Harald dem Geier? Noch nicht? Haha.

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2: Heute verrate ich dir mal ein Geheimrezept, und zwar Radinos Dino-Nudeln. Warum das so geheim ist? Ganz einfach, bei den Nudeln ist Spinat dabei. Aber nicht der Matschig-Gatschige, den du sicherlich kennst und den Radino überhaupt nicht ausstehen kann, sondern Blattspinat. So schaut der Spinat nämlich ursprünglich aus. Das sind ganz normale Blätter, wie ein Salat eigentlich. Und den isst Radino total gern. Nur darf man ihm nicht sagen, dass das Spinat ist, weil sonst mag er es nämlich nicht mehr. Und deshalb heißen die Nudeln auch nicht Nudeln mit Blattspinat, sondern Radinos Dino-Nudeln. Alles klar? Dafür brauchen wir irgendwelche Nudeln, zum Beispiel Spiralnudeln, oder du nimmst ganz einfach die, die du am liebsten magst. Dann schneiden wir den Blattspinat klein und garen ihn in Gemüsesuppe. Wir braten Zwiebelwürfel und etwas Knoblauch in Olivenöl glasig an und dann kommt der Blattspinat dazu. Creme fraiche und zum Würzen noch Salz, Pfeffer und Muskatnuss. Das Ganze dann über die Nudeln drüber, dann raspeln wir noch frischen Parmesan drauf und schon wird losgeschmaust. Probier das doch einfach einmal mit deinen Eltern aus. Ich verspreche dir, auch wenn du eigentlich keinen Spinat magst, das schmeckt dir bestimmt. So wie unserem Radino. Sind ja auch Dino-Nudeln. Mahlzeit!
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1: Radino, wir hören dich. Apropos, gleich heißt es wieder, hör mir zu hier auf mein Kinderradio. Weißt du, was das heißt?
0: Geschichte, Geschichte, Geschichte.
1: Genau. Jetzt noch zwei Lieder, dann gibt's wieder eine spannende Geschichte.

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3: Faultier Friedwart und die Apfelkuchenträumerei. Friedwart von Schnorch verbringt den lieben langen Tag an einem Baumast. Dort baumelt er mit dem Kopf nach unten und grübelt. Das mag jedem, der kein Faultier ist, recht unbequem erscheinen. Doch für ein Faultier ist es das Schönste und erfrischend fürs Gehirn dazu. Auf diese Weise gelingt es Friedwart von Schnorch, auf alle wichtigen Fragen des Lebens eine Antwort zu finden. Und weil das interessant und unterhaltsam ist, hocken unter seinem Baum rudelweise kleine Tiere herum. Sie starren hinauf und betteln, er möge ihnen eine Geschichte erzählen oder eine Faultierweisheit. Heute schlief Friedwart nicht einfach ruhig vor sich hin. Nein, er pendelte sanft hin und her und schmatzte. Die kleinen Tiere unter seinem Ast fanden das höchst ungewöhnlich. Sie hatten den alten Friedwart während des Schlafens schon schnarchen, pfeifen oder summen hören, aber geschmatzt hatte er noch nie. Das deutete auf eine neue Geschichte hin. Sie mussten ihn nur noch aufwecken, damit er sie erzählen konnte. Sie versuchten es, indem sie alle zusammen laut
4: »Aufwachen!«
3: brüllten. Schon beim 100. Mal klappte es. Friedwart von Schnorch blinzelte.
5: »Hä?« sagte er zur Begrüßung. »Was wollt ihr von einem älteren Herrn wie mir?«
6: »Warum hast du im Schlaf geschmatzt? Hast du was Leckeres geträumt?«
3: fragte Edwina, das Erdferkelmädchen. Friedwart leckte sich die Lippen und sagte nur,
5: »Apfelkuchen?«
6: »Erzähl, erzähl!« riefen die Kinder.
3: Friedwart zierte sich ein bisschen, aber schließlich sagte er,
5: »Also, es handelt sich um ein Erlebnis, das ich vor vielen Jahren mit meiner Familie hatte. Eine Erfahrung, die wieder einmal zeigt, dass der Schlaf einem in schwierigen Momenten helfen kann.«
3: Friedwart von Schnorch wartete, bis die kleinen Streifenhörnchen, die Erdferkel, die Opossums und die Chamäleons es sich auf dem Waldboden gemütlich gemacht hatten. Dann begann er zu erzählen.
5: »Vor vielen Jahren kamen Tante Wilhelmine, Onkel Karl Gustav, Vetter Oswin und Cousine Alberta zu Besuch. Tante Wilhelmine drückte mir schon an der Tür ein Säckchen mit Äpfeln in die Hand, damit ich einen Kuchen für alle backe. Ich ging also brav in die Küche und die Verwandtschaft machte es sich im Wohnzimmer bequem. Sie knabberten alle Erdnüsse weg und tranken die Karaffe mit meinem Lieblingssaft leer. Eine ganze Weile hörte ich sie singen, und hin und wieder rief einer, wo denn der Apfelkuchen bliebe. Aber dann war's still. Das war mir sehr recht, denn ich hatte ein Problem. Den Apfelkuchen hatte ich längst gebacken und ganz allein aufgegessen. Er war einfach köstlich. Und nun war nichts mehr von ihm übrig als ein paar Krümel auf der Kuchenplatte und der Duft, der das ganze Haus erfüllte. Das war nicht viel für vier hungrige Gäste. Schließlich nahm ich all meinen Mut zusammen und ging mit der leeren Kuchenplatte ins Wohnzimmer. Sie saßen alle um den Wohnzimmertisch und schliefen und schnarchten vor sich hin. Ich setzte mich dazu und war unendlich erleichtert, weil ich wusste, dass mein Problem gelöst war. Ich blieb einfach sitzen und wartete. Nach und nach wachten die vier auf. Sie rieben sich die müden Augen und guckten auf die leere Kuchenplatte. Dann sahen sie sich an und begannen, den wunderbaren Apfelkuchen zu loben.
7: »Wie köstlich«, sagte die Tante.
5: »Ja, ganz vorzüglich«, erwiderte der Onkel. Mein Vetter nahm sich sehnsüchtig die letzten Krümel vom Teller, und Cousine Alberta tupfte ihr Schnäuzchen vornehm mit der Serviette ab und seufzte:
7: So viel Kuchen habe ich schon lange nicht mehr gegessen.
5: Der wunderbare Apfelkuchenduft

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3: Ich mache jede Wette, dass ihr wisst, was ich mein, wenn ich sag, man muss nicht immer ordentlich sein. 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

0: Das war ja wieder mal ein richtig tolles Kinderlied.
1: Mama, wo ist denn schon wieder meine Liederkiste? Die war doch gerade noch da.
0: Du meinst die, die da mitten im Weg herumgestanden ist? Die haben sicher deine Schwestern weggeräumt. Vermutlich sind sie wieder mal drüber gestolpert.
1: Ja, aber die brauche ich ja. Wer soll denn sonst für die Kinder daheim die dinotastischen Lieder aussuchen?
0: Schau, ich helfe dir. Das nächste Lied, das habe ich schon einmal ausgesucht. Und während das Lied spielt, suchen wir dann gemeinsam die Kiste. Und auch einen Platz dafür, wo sie in Zukunft niemanden im Weg ist, okay?
1: Ja, Mama,

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2: 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Die perfekte Region für deinen Sommer am Berg. Am besten startest du mit deiner Familie mit der Wildkugelbahn oder mit der Smaragdbahn hinauf. Da seid ihr sofort mitten in der Bergwelt. Für kleine Entdeckerinnen und Entdecker gibt es die Abenteuerarena Kugelmogel mit spannenden Spielstationen zum Hüpfen, Klettern, Staunen und Ausprobieren. Wer es rasant mag, nimmt den Rutschenweg mit 10 Edelstahlrutschen und weiter über den Adler-Toni-Weg zurück ins Tal. Oder fährt mit dem Mountaincart Kurve für Kurve bergab. Die Wildkugelarena steht für einen Sommer voller Erlebnisse. Also pack deine Familie ein und erlebe unvergessliche Tage in der Wildkugelarena. Alle Infos findest du mit deiner Familie auf www.wildkugel-arena.at.
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11: Auch in dieser Stunde für dich am Mikro, die Ines, hallo. 5 Kindergärten im Bundesland Steiermark haben eine Auszeichnung bekommen. In den Gemeinden Gnas, St. Peter am Ottersbach und Deutsch-Goritz gibt es insgesamt 5 Kindergärten. Ja, und diese sind nun als Natur im Garten Bildungsstätten ausgezeichnet worden. Was diese Orte für Kinder so besonders macht? Es gibt ganz viele Schattenbäume, Naturmaterialien zum Spielen, Blühwiesen, Sträucher und Stauden zum Verstecken und Tiere beobachten. Kurzum, einen besonders tierfreundlichen und umweltfreundlichen Lebensraum, der Kindern gerade jetzt an heißen Sommertagen angenehme Kühle und Schatten spendet. Die 5 Kindergärten im Bundesland Steiermark setzen sich somit für eine nachhaltige und artenreiche Zukunft ein. Selbstgepflanztes Gemüse schmeckt noch besser. Und da sind zum Beispiel Tomaten sehr beliebt. Das Bio-Saatgut dafür hast du heuer vielleicht schon auf einem Pflanzenraritätenmarkt besorgt. Daraus können dann süße Cocktailtomaten oder saftige Fleischtomaten werden, die gerade jetzt im Sommer heranwachsen. Vielleicht auch in deinem Hochbeet oder auf deinem Balkon. Am liebsten haben es Tomatenpflanzen sonnig und warm. Mindestens 6 bis 8 Sonnenstunden am Tag lassen sie am besten heranreifen. Und du solltest sie regelmäßig mit reichlich Wasser gießen. Wenn es mal regnet, suche am besten einen geschützten Standort für die Tomaten. Und wenn die Pflanzen in die Höhe wachsen, dann kannst du sie zum Beispiel mit einem langen Holzstab oder einer sogenannten Rankenhilfe gut stützen, damit sie bald richtig saftig und knackig zum Ernten sind. Viel Bewegung an der frischen Luft lässt Kinder besser schlafen. Wenn Kinder gerade jetzt in den Sommermonaten tagsüber sehr aktiv sind und viel im Freien herumtollen, dann wirkt sich das positiv auf ihr Schlafverhalten aus. Ob nun gelaufen, gesprungen oder getanzt wird, jedes Mal verbraucht der Körper dabei Energie und schüttet dabei auch sogenannte Glückshormone wie Endorphine aus. Danach fühlst du dich entspannt und glücklich. Laut Kinderschlafexpertin sollten sich kleine Kinder täglich mehrere Stunden über den Tag verteilt bewegen. Bei älteren Kindern sollten es mindestens 60 Minuten Bewegung am Tag sein. Du wirst merken, dass du nach einem bewegungsreichen Tag abends leichter und schneller einschlafen kannst und auch dein Schlaf in der Nacht ruhiger wird. Das hat auch große Vorteile für deine Eltern und die ganze Familie.
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1: Juhu, Spielzeit. Jetzt spiele ich, bis die Wände wackeln. Und du spielst mit mir mit, okay? Das wird Dino lustig. Viel

0: Schau mal, ein Pferd. Wir zählen die Beine nach. Wir kommen auf 4.
1: Das ist doch schon mal was.
0: Wir rechnen jetzt mit 5 Pferden. Wie viele Beine sind denn dann zu sehen? Wir rechnen kurz mal aus. 5 mal 4, ja, da kommen 20 raus. 20 Pferdebeine.

0: eine Spinne. Sie krabbelt hoch zum Dach. Wie viele Beine sind zu sehen?
1: Aha, ich zähle 8.
0: Wir rechnen jetzt mit 5 Spinnen. Wie viele Beine sind denn dann zu sehen? Wir rechnen kurz mal aus. 5 mal 8, ja, da kommt 40 raus. 40 Spinnenbeine.

0: mehr Feuer.
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2: Servus, die Ines ist hier. Welche spannenden und lustigen Abenteuer erlebt der Kasperl mit seinen Freunden in diesem Sommer? Finde es heraus und komm vorbei in der Wiener Bahnhofscity im 10. Bezirk. Der Kasperl der Kinderfreunde Niederösterreich ist da jeden zweiten Donnerstag zu Gast. Und zwar mit zwei Vorstellungen. Eine beginnt um 3 und eine um 4 am Nachmittag. Kostenlos dabei sein kannst du zum Beispiel am 23. Juli oder auch am 6. August. Viel Spaß beim Kasperltheater. Was erlebt der Kasperl in der Zauberschule? Das erfährst du jeden letzten Montag im Monat beim Grazer Kasperltheater im Citypark in Graz in der steirischen Landeshauptstadt. Jeweils um 3 und um 4 Uhr am Nachmittag kannst du bei den lustigen Abenteuern von Kasperl und seinen Freunden mitfiebern. Sei am 27. Juli doch mit dabei. We are the change. So ein Tanz- und Musikworkshop für kleine Weltverbesserer zwischen 7 und 12 Jahren. Dabei werden neue, fantastische Welten erschaffen, in denen alle Superkräfte haben. Entdecke deine Stimme und erfinde coole Dance-Moves. Vom 27. bis 30. Juli in unserer Bundeshauptstadt Wien. Der Workshop ist gratis und alle Infos zur Anmeldung gibt's auf rawmatters.at. Und wenn auch du weißt, wo eine richtig coole Veranstaltung stattfindet, gib uns gern Bescheid auf www.meinkinderradio.at.
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3: 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Radino, wo bist du?
4: Ja, ich komme schon. Ich habe gerade eine E-Mail bekommen. Wir haben wieder ein Geburtstagskind.
3: Yeah!
1: Schreib auch du, Radino, wenn du Geburtstag hast, eine Mail. radino@meinkinderradio.at.
4: Ich wünsche allen Geburtstagskindern einen Dino-starken Tag. Und das nächste Lied ist jetzt nur für euch.

0: Hier ist Radinos Mama. Ich habe mich kurz ins mein Kinderradiostudio reingeschlichen, ohne dass es der Radino bemerkt hat, weil ich finde, es ist wieder mal Zeit für ein Lied für die Erwachsenen, weil zwischen den ganzen bunten, schönen Kinderliedern haben wir uns jetzt auch wieder mal eine kurze Auszeit nur für uns verdient, finde ich. Und deshalb habe ich jetzt ein ganz tolles Lied für alle Mamas, Papas, Tanten, Onkel, Omas, Opas und alle anderen Erwachsenen rausgesucht. Na, seid ihr bereit? Dann einfach zurücklehnen und mein Kinderradio genießen.
1: So, jetzt gibt's mal ein Lied nur für Mama und Papa.
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0: Mama, gibt's heute wieder einen Spieltipp? Mir ist langweilig.
1: Radino, du hast eh so viele Spielsachen. Aber ja, ich habe wieder einen Spieltipp für dich und natürlich auch für alle Kinder zu Hause. Das Spiel, das heißt Beş Taş und kommt aus der Türkei. Da brauchst du gar nicht viel dafür, nur ein paar Steine und die hast du eh unten auf der Straße. Einen wirfst du dann hoch in die Luft und während er fliegt, versuchst du einen Stein vom Boden aufzuheben. Dann fängst du den ersten wieder auf. Und wenn das ganz gut geht, dann versuchst du hintereinander zwei Steine aufzuheben und immer mehr. Und wenn du es dann nicht schaffst, ist das nächste Kind an der Reihe. Wer das Spiel schon richtig gut kann, der versucht dann den Stein zum Beispiel statt mit der Hand, mit dem Handrücken aufzufangen. Na, das könntest du doch gleich einmal ausprobieren.
0: Bin schon unterwegs zum Steine sammeln.

0: Das ist mein Kinderradio und ich hoffe, es geht dir gut.
1: Ja, und ich hoffe, du magst meine Lieder, weil da strenge ich mich immer dino-mäßig an beim Aussuchen.
0: Ja, das stimmt. Und Radino, weißt du, was gleich hier auf dem Programm steht?
1: Kinderkalender?
0: Nein, aber der kommt auch bald mal wieder. Nein, jetzt gibt's gleich wieder eine Geschichte hier.
1: Juhu! Eine kurze oder eine lange?
0: Diesmal ist es eine kurze Geschichte.
1: Das ist Dino super, weil ich habe jetzt eh nicht so viel Zeit.
0: Ach so, was hast du denn zu tun?
1: Ach, nix. Also, ich muss halt was basteln.
0: Basteln? Oh oh, ich glaube, da wird schon wieder an einem Streich gebastelt. Kann das sein?
1: Naja, mal sehen.
0: Ich glaube, das muss ich mir nachher mal genauer anschauen. Aber jetzt gibt's noch Musik und dann eine kurze Geschichte. Viel Spaß!
2: Kinder, seid ihr bereit?
3: Ja.

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0: alles zurückgegeben. Oder? Socke und der Bauklotzturm. Der kleine Rabe Socke hat einen Haufen bunter Bauklötze geschenkt bekommen, mit denen er einen gigantischen Turm bauen will.
1: Und es sind alle Farben dabei. Guck mal, rot und gelb und blau und auch grün. Grüne Bauklötze hatte ich noch nie. Das ist echt rabenstark. Dann kann's ja gleich losgehen.
0: Socke ist wirklich begeistert. Er weiß nur noch nicht, wo der Turm stehen soll und sucht den passenden Platz.
1: Das muss sorgfältig geplant werden. Die Bauklötze sind nämlich ganz schön schwer. Die kann ich nicht 100-mal hin und her schleppen.
0: Du Socke, vielleicht könnte ja Eddie Bär die Bauklötze mit seinem Anhänger transportieren. Ich glaube, der kommt gerade auf dem Dreirad angesaust.
1: Das ist wirklich eine super Idee. Die könnte glatt von mir sein. Du, Eddie, kann ich meine Bausteine auf deinen Anhänger packen?
0: Doch, Eddie Bär hört nicht. Er hat es sehr eilig. Bevor Socke ihm noch genau erklären kann, wie er sich das alles vorgestellt hat, ist sein Freund schon vorbeigedüst.
1: Hey, bleib stehen, du oller Rasefix. Ich will dich doch etwas fragen.
0: Aber Eddie Bär hat ihn nicht gehört. Er ist zu schnell. Und der kleine Rabe schafft es nicht, hinterher zu fliegen und ihn einzuholen.
1: Na, dann bleiben die Bauklötze eben, wo sie sind. Und ich baue meinen Turm direkt hier am Teich. Ist sowieso am schönsten hier.
0: Er will eben anfangen, da sieht er etwas auf dem Boden, das vorhin noch nicht da war. Mitten auf dem Weg liegt eine Laterne.
1: Hä? Wo kommt die denn her? Ach, ich weiß. Die hat bestimmt Eddie Bär verloren. Die ist wahrscheinlich aus dem Anhänger geflogen, als er um die Kurve gedüst ist. Selbst schuld, wenn er so rast.
0: Der kleine Rabe flattert zu der Laterne hinüber und hebt sie auf.
1: Du kommst mir gerade recht, du kleine Lampe. Dich kann ich richtig gut gebrauchen. Ich kann dich ganz oben auf meinen gigantischen Turm stellen. Dann wird aus dem Turm ein Leuchtturm. Das wird bestimmt rabenstark.
0: Eifrig stapelt Socke einen Bauklotz auf den anderen. Er schiebt und hebt und zieht und schwitzt. Die Arbeit ist ganz schön anstrengend. Bald muss Socke feststellen, dass es keinen großen Spaß macht, alleine einen Turm zu bauen.
1: Es wäre viel schöner, wenn noch jemand mitmachen würde. Wen könnte ich denn nur fragen?
0: Socke überlegt hin und her, da kommt Eddie Bär zurück. Zu Fuß.
1: Der kommt genau richtig. Eddie ist nämlich bärenstark und wenn er mir hilft, ist der Turm ruckzuck fertig. Aber, hä? Wo ist denn sein Dreirad? Und wieso geht er denn so komisch?
0: Das ist wirklich seltsam. Eddie Bär läuft so gebückt, dass er fast mit der Nase den Boden berührt. Was soll denn das?
1: Hä? Oh, ich weiß es. So ein Käsemist. Eddie hat bestimmt gemerkt, dass er seine Laterne verloren hat und jetzt sucht er sie überall. Aber ich kann ihm die Laterne doch nicht zurückgeben. Ich brauche sie ja selber. Da gibt es nur eins. Ich muss sie verstecken und Eddie so schnell wie möglich abwimmeln.
0: Schnell schiebt Socke die Laterne hinter die Bauklötze. Gut, dass die Mauer schon so hoch ist.
1: Du Eddie, wenn du deine Laterne suchst, ich hab sie nicht.
2: Ach, du dickes Ei. Ich hab doch noch gar nicht gefragt. Kannst du etwa hell sehen?
1: Naja, also manchmal, weißt du?
0: Zum Glück ist so ein Bär ein bisschen langsam im Denken. Sonst hätte er sofort gemerkt, dass der kleine Rabe sich verraten hat.
1: Das sieht doch jeder. Wer so komisch läuft wie du, der sucht was. Aber ich weiß was. Wenn ich mit meinem Turm fertig bin, helfe ich dir.
2: Wirklich? Das ist echt nett von dir, Socke. Dann kann ich dir ja zuerst beim Bauen helfen.
1: Nö, lass mal. Ich schaff das schon.
0: Der kleine Rabe könnte zwar jede Menge Hilfe gebrauchen, aber nicht, wenn die Hilfe Eddie Bär heißt. Der darf auf keinen Fall die Laterne hinter der Bauklötzemauer entdecken.
1: Mein Turm wird gigantisch und ich schaff das alles ganz allein.
2: Toll, was du alles kannst. Weißt du was? Ich setz mich hier gemütlich unter den Baum und schau dir bei der Arbeit zu. Ja, das mache ich.
1: Hast du nichts zu tun?
2: Nö, das hat Zeit. Die Laterne läuft schon nicht weg.
1: Wenn du meinst.
0: Also muss Socke alleine weitermachen. Er schafft noch ein paar Bauklötze, aber dann kommt ein besonders schwerer. Socke schiebt und hebt und zieht und schwitzt. Aber der Klotz rührt sich keinen Millimeter von der Stelle. Es ist wie verhext.
1: So, das war's. Ich bin fertig.
2: Also, gigantisch sieht der Turm aber noch nicht aus. Soll ich nicht doch mal mit anpacken?
1: Also eigentlich, naja, wenn du unbedingt willst.
0: Zocke bleibt nichts anderes übrig. Er muss sich von seinem Freund helfen lassen und auf die schöne Laterne verzichten.
1: Dann hilf mir eben. Hauptsache, der Turm wird gigantisch.
2: Prima, das macht bestimmt Spaß.
0: Der starke Eddie Bär freut sich. Endlich kann er mal seinem Freund zeigen, was er so alles drauf hat. Mit Feuereifer legt er los. Und Zocke? Der kleine Rabe hüpft schnell auf die andere Seite der Mauer und schnappt sich die Laterne.
1: Eddie, schau mal, was ich gefunden habe. Die Laterne. Sie muss hinter meinen Turm gekullert sein.
2: Die ist aber weit geflogen. Aber macht ja nichts. Hauptsache, sie ist wieder da. Komm, Zocke, lass uns weitermachen.
1: Von mir aus?
0: Gemeinsam bauen die beiden einen Turm, der fast bis in den Himmel reicht. Mit Eddie Bears Hilfe geht das ganz leicht. Schließlich bewundern sie ihr Werk.
2: Fertig. Unser Turm ist ganz schön hoch geworden.
1: Das ist der beste, gigantischste Turm, den es überhaupt gibt.
2: Stimmt. Aber warte mal. Wir sind noch nicht fertig.
1: Hä? Doch natürlich sind wir das. Der Turm ist echt hoch genug und ich kann nicht mehr.
2: Aber Zocke, es fehlt noch was.
1: Was? Quatsch, da fehlt gar nichts.
2: Doch, noch ist der Turm nichts Besonderes. Wollen wir die Laterne obendrauf stellen? Dann haben wir einen Leuchtturm, der den Schiffen nachts den Weg zeigt.
1: Eddie, du bist gigantisch. Alleine wäre ich darauf echt nicht gekommen. Aber willst du wirklich deine Laterne dafür hergeben?
2: Na klar, ich habe doch schon die ganze Zeit nach dem passenden Platz für sie gesucht.
1: Weißt du was, Eddie? Mit dir baue ich am liebsten.
2: Ich mit dir auch. Mit Zocke bauklotzt es sich am besten.
1: Willst du die Laterne oben drauf stellen?
2: Nö, mach du das mal. Es ist doch dein Turm.
1: Aber deine Laterne.
2: Das ist doch egal.
0: Und dann spielen die beiden fröhlich mit dem größten Bauklotzturm, den der Wald je gesehen hat.
2: Guck mal, unser Leuchtturm.

Hallo du, warst du heute schon draußen? Oder hast du zumindest schon mal aus dem Fenster geschaut? Was hast denn du für ein Wetter bei dir daheim? Also mir ist das Wetter ja Dino egal, weil ich immer ganz Dino viel Spaß hab. Mit Sonne und ohne. Ich brauch dafür nur meine Dino-liebsten Kinderlieder. Und die habe ich ja immer dabei in meiner geheimen Liederkiste. Da kommt schon wieder eins. Juhu!

Und da bin ich schon wieder, dein Radio-Dino Radino. 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
1: Pizza gehört ja zu den Lieblingsspeisen der meisten Kinder. Aber hast du schon mal eine süße Pizza gegessen? Ich sag dir, wie du die mit etwas Hilfe selber machen kannst. Du brauchst einen Blätterteig aus dem Kühlregal, eine Packung Topfen, Zucker, eine Orange, 3 Päckchen Vanillezucker, etwas Butter und Obst, das dir schmeckt. Und so geht es. Aus dem Teig schneidest du einen tellergroßen Kreis aus. Oder mach eine viereckige Pizza, ist auch okay. Den Teig legst du jetzt mit dem Packpapier auf ein Blech. Bestreichst ihn mit zerlassener Butter und verteilst einen Esslöffel Zucker drauf. Dann stichst du ein paar Mal mit einer Gabel hinein und schiebst ihn in den auf 200 Grad vorgeheizten Backofen. Jetzt dauert es etwa 12 Minuten, bis er goldbraun ist. Und dann lass ihn auskühlen. Für den Belag vermischst du den Topfen mit dem Vanillezucker und dem Saft der Orange. Damit bestreichst du jetzt den Pizzaboden und belegst alles mit geschnittenem Obst deiner Wahl. Am besten geht es mit Beeren, Bananen oder Kiwischeiben. Gutes Gelingen wünscht dir Josie.
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2: So, jetzt gibt's mal ein Lied nur für Oma und Opa. Und danach geht's gleich wieder weiter mit richtig guter Kindermusik.
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3: Oh, ein Elefant. 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
4: Dein Essen kann mehr als nur gut schmecken. Wo es herkommt und was es in deinem Körper alles macht, erlebst du im Museum St. Peter an der Sperr in Wiener Neustadt im Bundesland Niederösterreich bei der Ausstellung Schmeckt's. Warum hat der Apfel eigentlich so viele Wege hinter sich, bevor er bei uns im Mund landet? Und wächst Pizza wirklich auf Bäumen? Tja, leider nein. Viele Fragen und Antworten gibt es an den spielerischen Mitmachstationen. Du entscheidest, welche Lebensmittel noch genießbar sind, erfährst, warum Bienen kleine Superheldinnen sind und gestaltest sogar ein eigenes Kochbüchlein für zu Hause. Beim Verdauungskaraoke geht's schließlich singend und tanzend durch deinen Körper. Die Ausstellung zeigt dir, Essen ist nicht nur Packung aufmachen und fertig, sondern es entsteht irgendwo. Oder noch besser, du hast es sogar selbst gemacht. Die Ausstellung Schmeckt's läuft bis 16. August von Mittwoch bis Sonntag. Alles, was du sonst noch wissen musst, erfährst du unter www.museum-wn.at oder meinkinderradio.at.
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5: Und die hörst du heute von der Ines. Hallo, grüß dich. Spielend leicht lernen, auch in den Sommerferien. 9 Wochen dauern die Sommerferien und da dürfen Schulkinder viel spielen, entdecken und sich ausruhen. Damit aber auch das Gelernte gut im Kopf bleibt über die Ferien, können täglich kleine spielerische Übungen schon vieles bewirken. Beim Einkaufen beispielsweise können Kinder mit Kopfrechnen herausfinden, welche Summe ungefähr auf dem Einkaufszettel stehen wird, wenn sie die einzelnen Lebensmittel zusammenrechnen. Gemeinsames Kochen zum Beispiel bringt Kinder dazu, das Rezept vorzulesen. Und beim Abwiegen und Umrechnen der Zutaten können sie auch helfen. Falls es dann auch mal ab in ein anderes Land in den Urlaub geht, lassen sich auch hier spielerisch ein paar Wörter in der Landessprache erlernen. Und damit auch das Schreiben nach den Ferien wieder leichter fällt, kann ein Tagebuch über Ferienerlebnisse geführt werden. Selbstgepflanztes Gemüse schmeckt noch besser. Und da sind zum Beispiel Tomaten sehr beliebt. Das Bio-Saatgut dafür hast du heuer vielleicht schon auf einem Pflanzenraritätenmarkt besorgt. Daraus können dann süße Cocktailtomaten oder saftige Fleischtomaten werden, die gerade jetzt im Sommer heranwachsen. Vielleicht auch in deinem Hochbeet oder auf deinem Balkon. Am liebsten haben es Tomatenpflanzen sonnig und warm. Mindestens 6 bis 8 Sonnenstunden am Tag lassen sie am besten heranreifen. Und du solltest sie regelmäßig mit reichlich Wasser gießen. Wenn es mal regnet, suche am besten einen geschützten Standort für die Tomaten. Und wenn die Pflanzen in die Höhe wachsen, dann kannst du sie zum Beispiel mit einem langen Holzstab oder einer sogenannten Rankenhilfe gut stützen, damit sie bald richtig saftig und knackig zum Ernten sind. Die Gemeinde Tilmitsch im Bundesland Steiermark setzt sich für Störche ein. Und das bereits seit 30 Jahren. Helmut Rosenthaler kümmert sich in der sogenannten Storchenstation um kranke oder verletzte Tiere. Nun gibt es gemeinsam mit der Berg- und Naturwacht ein Projekt, das Kindern die Störche und auch die ganz jungen Störche näher bringen soll. Kindergärten und Schulklassen dürfen seit diesem Jahr die Storchenstation besichtigen und erleben so hautnah, wie zum Beispiel gerade sehr viele Jungstörche hier gepflegt werden. Wer sich ansehen möchte, was in einem Storchennest so los ist, der kann das auch gerne online auf www.gleisdorf.at tun. Hier kann man Störchen beim Brüten zusehen.
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8: Hallo du. Heute geht's bei Radinos Sprachschatz um etwas, das du bestimmt kennst. Die Schule. Oder vielleicht gehst du sogar noch in den Kindergarten und freust dich schon auf deine erste Schulklasse. In der Schule lernst du ganz viele spannende Sachen. Buchstaben, Zahlen, Geschichten, Musik und wie man mit anderen Kindern gut zusammenarbeitet. Aber weißt du was? Schule heißt in anderen Sprachen manchmal ganz anders. Lass uns gemeinsam hinhören. Auf Bosnisch, Kroatisch und Serbisch sagt man Škola. Kannst du das mal sagen? Škola. Sehr gut. Viele Kinder in Österreich haben Eltern oder Großeltern, die dieses Wort schon von klein auf kennen. Auf Türkisch heißt Schule okul. Sag doch mal, okul. In der Türkei beginnt der Unterricht oft mit einem gemeinsamen Lied. Das fühlt sich gleich nach Zusammenhalten an. Auf Englisch sagt man school. Vielleicht kennst du das schon aus Liedern oder Videos. In manchen englischsprachigen Ländern tragen Kinder sogar Schuluniform, eine Art gleiche Kleidung für alle. Das gibt's bei uns in Österreich auch, aber nur in wenigen Schulen. Auf Rumänisch heißt Schule Škola. Das klingt ein bisschen wie das bosnische Wort, oder? Auch Sprachen können miteinander verwandt sein, so wie Familien. Egal ob Škola, Okul, School oder Škole. Überall auf der Welt lernen Kinder hier lesen, schreiben, rechnen und finden neue Freundinnen und Freunde. Und jetzt bist du dran. Kannst du mir nochmal sagen, wie Schule auf Türkisch heißt? Genau, okul. Super gemacht. Tschüss, du kleine Sprachforscherin oder du kleiner Sprachforscher.
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10: Juhu, Spielzeit mit Mia. Ich bin Radino, dein Radio-Dino. Und jetzt hat gerade eine neue Stunde angefangen. Und in dieser Stunde will ich Dino viel spielen. Spielst du mit? Ja? Juhu!

0: Ist das nicht Dino Super? Du bist da und ich bin da und die Welt da draußen ist voll mit Dino-tollen Abenteuern. Kann's losgehen? Dann such dir was aus.
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2: 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Theater mitten in der Natur. 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Ein Erzähler bringt auf seinem Fahrrad ein Papiertheater mit und dann gibt es eine lustige und spannende Bildergeschichte im Park. Am 16. Juli um 3 Uhr nachmittags im Dr. Karl-Landsteiner Park in unserer Bundeshauptstadt Wien. Was erlebt der Kasperl in der Zauberschule? Das erfährst du jeden letzten Montag im Monat beim Grazer Kasperltheater im Citypark in Graz, der Landeshauptstadt vom Bundesland Steiermark. 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Sei am 27. 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
1: Mein Kinderradio spielt
0: Dino-tastische Lieder den ganzen Tag. Ja!
1: Richtig. Und jetzt gibt's wieder ein Lied für Mama und Papa.
0: Die Auszeit für Mama und Papa. Los geht's.

0: Hallo du, kannst du eigentlich schon lesen? Also ich kann's ja schon, ein bisschen zumindest. Aber ich will endlich alles lesen können, dass ich niemanden mehr zum Vorlesen brauch. Dann kann ich nämlich alles lesen, was ich will. Und deshalb übe ich jetzt immer, ganz heimlich. Unter der Decke. Jetzt am Wochenende habe ich da ganz viel Zeit dafür. Aber psst, das ist unser Dino-Geheimnis. Versprochen?
1: Super!

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Heute habe ich Geburtstag und am Nachmittag kommen 5 Freunde zu Besuch. Ich freue mich wirklich schon sehr, aber ich muss noch einiges vorbereiten und nachrechnen. Vielleicht könnt ihr mir ja helfen.

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3: Der heimliche Ausritt. Lukas rennt so schnell er kann. Vorbei am Wohnhaus, der alten Holzscheune und dem kleinen Kuhstall. Aus dem Weg, ruft Lukas. Empört, gackernd und flügelschlagend suchen die Hühner das Weite, als er über den Hof flitzt. Hinten, auf dem Feld, ist Lukas' Mutter bei der Heuernte. Lukas ruft und winkt. Der Traktor brummt und dröhnt. Endlich bemerkt Lukas' Mutter ihn. Seufzend dreht sie den Zündschlüssel um. Und mit einem letzten Blubbern wird es still. Hast du Pummel gesehen? Oder Ben, der ist nämlich auch weg, ruft Lukas. Lukas' Mutter schüttelt den Kopf. Nein, gestern Abend war Pummel noch in ihrem Stall und mit Ben hast du doch vorhin noch gespielt. Pummel ist das Pony von Lukas. Eigentlich heißt Pummel Pegasus. Aber das kann kein Mensch aussprechen. Jedenfalls Lukas nicht. Und Pummel passt auch viel besser, findet er. Wenn Ben auf Pummel geritten ist, ohne mich zu fragen, kann er was erleben, schreit Lukas. Lukas' Mutter verdreht die Augen. Müsst ihr beiden denn immer streiten? Lukas läuft durchs ganze Dorf. Und niemand hat Pummel gesehen. Verzweifelt setzt er sich auf einen Baumstamm. Wo kann er nur sein? Noch nie ist Pummel weggelaufen. Steckt wirklich sein Bruder Ben dahinter? Lukas denkt an den Streit von heute Morgen. Nur aus Versehen war er gegen Bens Ritterburg gekommen. Dass dann alle Figuren umgefallen sind, war doch keine Absicht. Immer muss Ben sich gleich so aufregen. Wütend tritt Lukas gegen den Baumstamm. Lukas geht noch einmal zurück zum Pferdestall. Und richtig, in der feuchten Erde sieht er die Hufspuren von Pummel. Die hat er vorhin gar nicht bemerkt. Die Spuren führen direkt in den Wald hinein. Lukas macht sich auf den Weg. Dort, wo der Pfad enger wird, sieht er abgeknickte Zweige. Aber noch immer kein Pummel weit und breit. Und natürlich auch kein Ben. Ben beugt sich tief über Pummels Rücken. Schneller, Pummel, treibt er das Pony an. Ben ist immer noch sauer auf Lukas. Dieser verflixte Kerl. Immer muss er anfangen zu streiten. Aber jetzt wird er sich ganz schön umgucken, wenn Pummel nicht da ist. Begeistert trabt Pummel durch den Wald. Er jedenfalls freut sich über den Ausritt. Beim kleinen Teich teilt sich der Weg. Links führt er weiter durch den Wald, rechts geht es über eine Wiese zu einem kleinen Bach. Eigentlich nehmen sie hier immer den Waldweg, denn der andere Pfad ist oft viel zu rutschig zum Reiten. Entschlossen lenkt Ben Pummel nach rechts. Heute bestimmt er, wo es lang geht. Gemächlich reiten sie über die Wiese. Pummel schnappt rechts und links nach Grasbüscheln. Und auch Ben fühlt sich großartig. Sogar sein Ärger über Lukas verfliegt langsam. Da hinten kann er schon den Bach sehen. Genau das richtige Plätzchen für eine Pause. Pummel wiehert laut. Am Bach ist das Gras besonders saftig. Jetzt hat er es eilig, dorthin zu kommen. Immer mit der Ruhe, Pummel, ruft Ben. Doch Pummel hört nicht auf ihn. Er fängt sogar wieder an zu traben. Auf dem holprigen Weg wird Ben ganz schön durchgeschüttelt. Kurz vor dem Ufer beschließt Pummel, dass hier die richtige Stelle für ihr Picknick ist. Abrupt bleibt er stehen. Damit hat Ben nicht gerechnet. Und in einem hohen Bogen fliegt er über Pummels Kopf hinweg. Lukas stapft durch den Wald. Allein ist es hier richtig unheimlich. Wo stecken nur Pummel und Ben? Da! Was war das? Etwas im Gebüsch raschelt gespenstisch laut. Lukas schielt ängstlich zur Seite. Dann lacht er erleichtert auf. Nur ein Vogel, der im Laub nach Würmern sucht. An der Weggabelung entdeckt Lukas Hufspuren. Und nach einer kleinen Weile hört er ein lautes Schnauben. Das klingt wie Pummel, denkt Lukas. Und auf einmal hat er keine Angst mehr. Als Lukas zum Bach kommt, ist er immer noch ein bisschen sauer auf Ben. Doch vor allem erleichtert, als er sieht, dass Pummel friedlich am Ufer grast. Und dann entdeckt Lukas Ben. Und der letzte Ärger verfliegt. Mitten im Bach sitzt Ben nämlich pitschnass im Wasser. Lukas hält sich den Bauch vor Lachen und ruft: »Was machst du denn da?« Ben grinst schief. »Das siehst du doch«, sagt er verlegen. »Bist du sauer?« »Nö«, sagt Lukas. »Jetzt nicht mehr.«

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0: Ganz egal, ob heute die Sonne scheint oder ob der Regen ans Fenster klopft. Uns ist das total egal, wir haben nämlich den Sonnenschein sowieso hier bei uns im Radio. Schon praktisch, oder? Ja, und jetzt schick mal wieder ein paar Strahlen davon zu dir nach Hause.
1: Ich bin Radino.
0: Ja, und ich bin seine Mama. Schön, dass du da bist.

0: Zum Glück ist heute schon wieder Wochenende und das feiern wir hier auf mein Kinderradio. Radino und ich, wir haben deshalb für dich ganz, ganz tolle Lieder ausgesucht, aber das ist natürlich noch nicht alles. Wenn du dein Wochenende mit uns verbringst, dann erwarten dich auch noch spannende Geschichten und viele dinotastische Tipps, wie du dir die Zeit vertreiben kannst. Klingt gut, oder?
1: Juhu, das klingt super. Aber vorher will ich noch ein cooles Lied hören, weil ohne Musik ist das Wochenende immer so langweilig, Mama.
0: Also langweilig darf es uns am Wochenende wirklich nicht werden. Dann kommt jetzt schnell das nächste.

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0: Tierschutzmitglied der Tierpfleger im
1: Zoo.
0: Bravo, bravo, ganz genau.

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15: Was gibt's Neues in Österreich und der Welt? Ich verrate es dir natürlich auch in dieser Stunde. Ines hier, hallo. 5 Kindergärten im Bundesland Steiermark haben eine Auszeichnung bekommen. In den Gemeinden Gnas, St. Peter am Ottersbach und Deutsch-Goritz gibt es insgesamt 5 Kindergärten. Ja, und diese sind nun als Natur im Garten Bildungsstätten ausgezeichnet worden. Was diese Orte für Kinder so besonders macht? Es gibt ganz viele Schattenbäume, Naturmaterialien zum Spielen, Blühwiesen, Sträucher und Stauden zum Verstecken und Tiere beobachten. Kurzum, einen besonders tierfreundlichen und umweltfreundlichen Lebensraum, der Kindern gerade jetzt an heißen Sommertagen angenehme Kühle und Schatten spendet. Die 5 Kindergärten im Bundesland Steiermark setzen sich somit für eine nachhaltige und artenreiche Zukunft ein. Sportliche Schülerinnen und Schüler aus der Landeshauptstadt Graz im Bundesland Steiermark fliegen bald nach Hualien. Das ist eine Stadt im Land Taiwan, das zu China gehört. Dort werden Anfang August die 58. internationalen Schülerspiele stattfinden. Diese Veranstaltung bringt jedes Jahr sportbegeisterte Kinder aus rund 50 verschiedenen Ländern der Welt für ein friedliches Miteinander und sportliche Wettbewerbe zusammen. Aus der Landeshauptstadt Graz sind diesmal 16 Athletinnen und Athleten in 3 Sportarten vertreten, und zwar in Basketball, Tennis und Leichtathletik. Tatsächlich sind die internationalen Schülerspiele auch bereits 3-mal von der Landeshauptstadt Graz ausgetragen worden, zuletzt vor 23 Jahren. 10 Entenküken und ihre Entenmamas sind mit Hilfe der Freiwilligen Feuerwehr wieder zusammengekommen. Und zwar in Neufeld im Bezirk Eisenstadt-Umgebung im Bundesland Burgenland. Die Küken und ihre Mamas sind in der Nähe des Bauernsees voneinander getrennt worden. Die Entenmama ist dann ganz aufgeregt auf der Straße herumgelaufen und ist dann zum Glück von Anwohnern bemerkt worden. Diese haben die Freiwillige Feuerwehr Neufeld alarmiert. Die 10 kleinen Entenküken haben sich in einer Gasse beim Bauernsee verirrt und sind dann von den Feuerwehrmitgliedern in einer Transportbox zurück zum See gebracht worden. Dort hat ihre Entenmama bereits in einem der Büsche auf die Küken gewartet, und sobald die dann im Wasser gewesen sind, hat sich ihre Mama ihnen auch schon wieder genähert. Ente gut, alles gut.
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13: Hallo, hier ist die Anna. Heute hören wir uns an, wie dein Kopf bei jedem Abenteuer gut geschützt bleibt. Bist du auch so gerne draußen unterwegs? Mit dem Fahrrad, deinem Roller oder sogar auf Rollschuhen? Das macht riesigen Spaß. Aber es kann schon mal passieren, dass du dabei ausrutscht oder das Gleichgewicht verlierst. Wenn du dann auf den Kopf fällst, kann das richtig wehtun, stimmt's, Helmi?
16: Oh ja, Anna, wenn dein Kopf auf den Boden schlägt, kannst du eine Gehirnerschütterung bekommen.
13: Und das fühlt sich gar nicht gut an. Dir wird vielleicht schwindelig, du bekommst gemeine Kopfschmerzen oder dir wird sogar schlecht im Bauch. Vielleicht musst du zur Beobachtung eine Nacht lang ins Krankenhaus. Ganz sicher aber musst du eine Zeit lang Ruhe geben und aufs Spielen und Herumtoben verzichten. Damit das gar nicht erst passiert, gibt es einen super Trick. Setz immer deinen Helm auf. Du kannst dir dein Gehirn nämlich so wie einen weichen Pudding in einer harten Schale vorstellen. Damit es da drin eben nicht durchgeschüttelt wird, federt der Helm den harten Schlag ab und das Gehirn bleibt schön an seinem Platz. Eine richtig tolle Schutzhülle, so ein Helm. Sag am besten gleich deinen Eltern, dass sie auch immer einen tragen sollen, egal ob sie mit dem Fahrrad oder einem E-Scooter, also so einem elektrischen Roller, unterwegs sind. Aber aufgepasst, dein Helm hilft nur, wenn er auch richtig sitzt. Er darf nicht nach hinten rutschen und nicht wackeln. Probier mal aus, ob noch 2 Finger zwischen den Gurt und dein Kinn passen, dann sitzt er genau richtig.
16: Und wenn du einmal fest mit deinem Helm hingefallen bist, dann brauchst du einen neuen. Er könnte nämlich innen kaputt sein, auch wenn du es von außen gar nicht siehst.
13: Ein super wichtiger Punkt. Also, nimm deinen Helm mit, bevor du losflitzt. Am besten denkst du immer an Helmi. Der hat ja auch immer einen auf. Stimmt's, Helmi?
16: Ja, genau, denn sicher ist sicher.
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1: Mama, ich krieg die Spitze einfach nicht hin.
15: Welche Spitze, mein Schatz?
1: Na, die Spitze vom Turm. Die fällt immer runter.
15: Naja, jetzt hast du wieder eine ganze Stunde Zeit, den Turm hinzukriegen. Jetzt geht's nämlich direkt in eine neue Stunde Spielzeit auf mein Kinderradio.
1: Hilfst du mir dann beim Turm?
15: Na klar. Aber start erst mal das erste Lied, okay?
1: Klar.

0: Und jetzt wünschen wir wieder allen Geburtstagskindern
1: einen dino-starken Tag. Und hier kommt ein super Geburtstagslied nur für dich auf mein Kinderradio.
2: Für alle Menschen, die in diesem Jahr Geburtstag haben, singen wir jetzt unser Geburtstagslied.

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0: Na, Radino, was meinst du? Jetzt haben wir schon so viele tolle Kinderlieder gehört. Wär's nicht mal wieder an der Zeit, an uns Erwachsene zu denken?
1: Wer soll an euch denken? Ich soll an euch denken? Verstehe ich nicht.
0: Ich meine damit, dass es mal wieder Zeit wird für eine Auszeit für Mama und Papa.
1: Ein Lied für die Großen also.
0: Genau. Und?
1: Na gut.
0: Na bitte. Freuen wir uns jetzt also auf eine kleine Auszeit für Mama und Papa.
2: Stopp, stopp, stopp, stopp, stopp. Jetzt müssen wir aber wieder mal ein Lied für die Erwachsenen spielen.
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1: Los geht's.

Das ist so ein Dino-schöner Tag. Heute ist nämlich Wochenende und Wochenende ist super Dino-cool, weil dann alle mehr Zeit für alles haben. Meine große Schwester hat zum Beispiel Zeit, ihre Freunde zu treffen. Und dann ärgert sie mich weniger. Und meine kleine Schwester hat Zeit zu malen. Dann kreischt sie nicht so viel herum und schmeißt meine Türme um. Und meine Mama und mein Papa haben auch mehr Zeit. Die wollen dann aber immer Zeitung lesen und ausrasten und so. Voll Dino langweilig. Aber ich hab dann Zeit für alle meine Spiele und die kann ich dann alle ausräumen und dann kann ich so lang spielen, wie ich mag. Spielst du mit? Juhu!

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1: Stell dir vor, in deinem Getränk schwimmen plötzlich kleine Blumen. Und die kannst du sogar essen. Hi, Shady hier. Und ich zeig dir heute einen richtig schönen Trick für heiße Tage. Blumeneiswürfel. Alles, was du dafür brauchst, sind essbare Blumen. Besonders gut eignen sich zum Beispiel Gänseblümchen oder andere Blüten, von denen du sicher weißt, dass man sie essen darf. Frag vom Einfrieren am besten einen Erwachsenen. Und ganz wichtig, pflück sie nur dort, wo keine Autos fahren. Am besten aus dem eigenen Garten. Danach wäschst du die Blüten vorsichtig ab. Dann legst du jeweils eine oder zwei in die einzelnen Fächer einer Eiswürfelform. Jetzt nur noch Wasser darüber gießen und ab ins Gefrierfach damit. Nach ein paar Stunden sind deine Blumeneiswürfel fertig. Wenn du sie dann in ein Glas mit Wasser oder Saft gibst, sieht das richtig besonders aus. Fast wie ein Zaubertrick. Und das Beste, die Blumen sind eingefroren und halten sich so richtig lange kühl. Also, probier's aus und mach dein Getränk zu etwas ganz Besonderem.
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Das ist mein Kinderradio in Wien auf der Radiofrequenz 103,2 und sonst überall auf der Welt übers Internet. Schön, dass du da bist. Lust auf eine kleine Geschichte? Auf ein Abenteuer? Na dann pack mal deine Sachen und geh mit uns mit auf eine kleine Reise. In wenigen Minuten hier bei uns auf mein Kinderradio.

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3: Conny geht verloren. Was ist nur heute los? Connys alter Lieblingspulli kneift unter den Armen. Und bei der Latzhose gehen die Träger nicht mehr zu. Sind die Sachen geschrumpft? Oder ist Conny gewachsen? Wir können gleich an der Tür nachgucken, sagt Papa. Denn dort haben sie einen kleinen roten Strich gemacht, als Papa Conny das letzte Mal gemessen hat. Conny stellt sich an den Türrahmen. Nicht auf Zehenspitzen, sagt Papa. Aber Conny steht gar nicht auf den Zehenspitzen. Sie ist tatsächlich seit dem letzten Mal ein ganzes Stück größer geworden. Kein Wunder, dass nichts mehr passt. Conny braucht dringend neue Anziehsachen. Gleich am nächsten Tag will Mama mit Conny einkaufen gehen. Oma Marianne passt auf Jakob auf, damit Mama und Conny in die Stadt fahren können. Conny freut sich, dass sie Mama einmal ganz für sich allein hat. Oma Marianne schenkt Conny eine kleine Handtasche und 2 Euro, weil sie jetzt ja schon so groß ist. Trotzdem sagt Oma beim Abschied zu Conny: Und bleib immer schön bei Mama, sonst gehst du noch verloren. Conny und Mama fahren mit der Bahn in die Stadt. Conny sieht sich staunend um. So ein Gedrängel. So viele große Häuser. Mama nimmt Conny an die Hand. Zuerst gehen sie in einen Schuhladen. Mama will wissen, ob Connys Füße auch größer geworden sind. Die Verkäuferin misst mit einem Gerät, wie lang und breit Connys Füße sind. Und wirklich, die sind auch gewachsen. Conny braucht neue Schuhe. Mama und die Verkäuferin nehmen ein Paar nach dem anderen aus dem Regal. Conny muss alle anprobieren. Aber die roten Schuhe mag Conny nicht. Und die rosa-weißen drücken an den Zehen. Als Conny mit ein paar neuen Schuhen herumgehen soll, sieht sie auf der anderen Seite des Regals plötzlich rote Turnschuhe. Die will sie haben. Sie probiert sie ganz alleine an und hüpft kreuz und quer durch den Laden. Die neuen Schuhe sind prima. Aber wo ist jetzt Mama? Conny sucht in den Gängen und ruft nach ihr. Zum Glück ist der Laden nicht so groß und Conny findet Mama schnell wieder. Mama erklärt ihr, was sie tun soll, wenn sie sich noch einmal im Laden verlieren. Conny soll dann zu einer Kasse gehen und eine Verkäuferin ansprechen. Die haben ein Mikrofon und können im ganzen Laden nach Mama rufen. Aber die roten Turnschuhe gefallen Mama auch gut. Sie bezahlen die neuen Schuhe und Conny darf sie gleich anbehalten. Als nächstes gehen sie in ein großes Kaufhaus. Dort wimmelt es von Menschen, die schwere Tüten und Taschen tragen. Mit der Rolltreppe fahren Conny und Mama in den 4. Stock. Conny liebt Rolltreppen. Man muss gar keine Stufen steigen und fährt von ganz allein nach oben. Oben werden die Stufen plötzlich ganz klein und verschwinden. Conny will sich das genauer ansehen, aber Mama will lieber weiter. In der Kinderabteilung findet Mama 3 Hosen, die Conny anprobieren soll. Auf dem Weg zu den Umkleidekabinen entdecken sie auch noch einen schönen Ringelpulli. In der Kabine zieht Conny sich aus und an. Sie kann sich gar nicht entscheiden. Die Latzhose will sie auf jeden Fall. Die Jeans auch. Die 3. Hose ist zu lang, aber dafür passt der Ringelpulli prima. Schließlich nehmen sie die 2 Hosen und den Pulli. Und jetzt muss Conny mal. Aber Mama will erst die neuen Sachen bezahlen. Sie stellen sich an der Kasse an. Conny zupft Mama immer wieder an der Jacke. Es ist dringend. Endlich fahren sie mit der Rolltreppe hinunter in den 2. Stock. Dort sind die Toiletten. Aber auch da ist wieder eine Warteschlange. Und das, obwohl es dort sogar noch mehr Toiletten gibt als im Kindergarten. Jetzt ist es wirklich dringend. Conny will nicht in die Hose machen. Zum Glück lässt eine nette Frau sie vor. Mama wartet vor der angelehnten Kabinentür, damit Conny nicht abschließen muss. Danach fahren sie wieder in die Kinderabteilung. Conny braucht ja noch T-Shirts. Mama kramt mit einer Hand auf einem Tisch. In der anderen Hand hat sie die Tüten. Für Conny hat sie keine Hand mehr frei. Aber das macht nichts. Conny entdeckt die runden Ständer. Man kann die Ständer drehen, wie ein Karussell. Das macht Spaß. Doch plötzlich merkt sie, dass ihre Tasche weg ist. Mit dem Geld. Die liegt bestimmt noch in der Umkleidekabine. Conny rennt schnell dorthin zurück. In welcher war sie bloß? Ach ja, ganz hinten. So ein Glück. Die kleine Handtasche und das Geld sind noch da. Conny nimmt die Tasche und will zurück zu Mama. Aber wo ist Mama? Conny sucht und sucht. Sie findet einen Tisch mit T-Shirts und sie findet andere Mütter. Aber Mama findet sie nicht. Vielleicht wollte Mama etwas für Jakob kaufen. Conny sucht die Babysachen und ist auf einmal in der Spielzeugabteilung. Aber da ist Mama auch nicht. Jetzt fällt ihr ein, was Mama gesagt hat. Geh zu einer Kasse. Nur wo ist hier eine Kasse? Connys Augen werden ganz nass. Was ist, wenn sie Mama nie mehr wiederfindet? Muss sie dann für immer hier bleiben? Conny denkt an Papa und Jakob und Kater Mau und an ihr Zimmer. Sie weint jetzt richtig. Ob Mama auch weint? Plötzlich kommt eine Durchsage. Die kleine Conny wird von ihrer Mama an der Kasse bei den Rolltreppen erwartet. Wo die Rolltreppen sind, weiß Conny noch. Sie läuft schnell hin. Da ist eine Kasse und dort ist Mama. Conny ist ja so froh. Sie läuft in Mamas Arme und drückt sie ganz fest. Mama drückt Conny auch ganz fest. Sie ist so froh, dass Conny wieder da ist. Sie mag nicht einmal schimpfen. Nach dem Schrecken haben beide tüchtig Hunger. Sie gehen in ein Restaurant und bestellen Pizza und Salat. Conny erzählt von der verlorenen Tasche. Mama schimpft jetzt doch ein bisschen, weil Conny einfach weggelaufen ist. Mama hat sich große Sorgen gemacht. Conny muss versprechen, dass sie das nächste Mal Bescheid sagt. Das verspricht Conny. Als sie mit dem Essen fertig sind, hat Conny eine Idee. Sie will ein Geschenk für Jakob kaufen. Mama ist einverstanden. Nur in das große Kaufhaus will sie heute lieber nicht mehr. Sie gehen in einen kleinen Laden für Kindersachen. Conny kauft für Jakob ein gelbes Quietscheentchen. Sie bezahlt es selbst, mit dem Geld von Oma. Stolz trägt sie die Tüte mit ihrem Geschenk in der einen Hand. Aber mit der anderen hält sie vorsichtshalber ganz fest Mamas Hand.
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Ich bin's, dein Radio-Dino, Radino. Ich hab grad wieder Dino viele Lieder sortiert und gestapelt und geordnet und wieder durcheinander geschmissen. Und die Aller-Dino-Besten, die hörst du heute, weil heute ist Wochenende und da hast du sicher ganz viel Zeit zum Liederhören, stimmt's? Da kommt schon das nächste.

0: Und jetzt wieder ein Klassiker der Musikgeschichte.
1: Rote Lippen soll man küssen.
0: Hier kommt die Auszeit für Oma und Opa.
1: Eben ein Lied, das ich mit der Oma immer ganz laut mitsinge.

0: So klingt dein Lieblingsradiosender, mein Kinderradio. Und ich bin die Mama von Radino? Warum ist denn dein Gesicht ganz voll mit Schlagobers?
1: Das ist mein Bart. Ich wollte einfach mal ausschauen wie der Opa.
0: Ach. Nein, Radino, komm mir bitte nicht zu nah. Du schmierst mir die ganze Hose voll. Du Schlawiner, du.
1: Aber ich will doch nur eine Umarmung von dir.
0: Ja, aber so wird das nichts. Jetzt musst du dich zuerst einmal waschen.
1: Na gut, dann hüpfe ich jetzt mal schnell in die Badewanne.
0: Gute Entscheidung, mein Schatz. Ich spiele inzwischen ein neues Lied und dann wird gekuschelt.
1: Ja, Dino-Kuschel-Ala.

0: Ja, mein Schatz?
1: Weißt du eigentlich, welche Geschichte jetzt gleich kommt?
0: Nein, das weiß ich auch nicht. Das ist eine Überraschung. Ich weiß nur, dass es eine besonders lange Geschichte sein wird.
1: Na, das weiß ich ja auch. Ist ja Radinos Kopfkino.
0: Stimmt. Na, dann holen wir uns was zum Knabbern und warten wir, bis es losgeht, oder?
1: Ja, Knabbern und Geschichte. Das ist Dino cool.
2: 1, 2, 3 und 4, seid ihr alle hier? 5, 6, 7, 8, seid ihr aufgewacht? 19, 11 und 12, hey, jetzt geht es ran, wir fangen an.

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6: Was gibt es Neues in Österreich und der Welt? Die Ines ist hier, ich erzähl's dir. Die Naturwälder im Bundesland Burgenland bekommen eine eigene Karte. Und zwar von der Umweltschutzorganisation Global 2000. Die hat nun zum ersten Mal eine Karte der Naturwälder veröffentlicht. Was unterscheidet einen normalen Wald von einem Naturwald? Expertinnen und Experten meinen, dass Naturwälder widerstandsfähiger sind und besser kühlen als normale Wälder. Da kümmert sich ein Förster um die Pflege. Also der ist also der Chef des Waldes, der schaut, dass es Tieren und Pflanzen darin gut geht. In einem Naturwald wird kein Baum gefällt und auch Holz bleibt einfach liegen. Die Umweltschutzorganisation Global 2000 fordert nun die Regierung auf, dass auch Naturwälder unter Schutz gestellt werden. Dabei soll die neue Naturwaldkarte vom Bundesland Burgenland als Hilfe dienen. Urlaub machen zu Hause ist vor allem im Bundesland Steiermark sehr beliebt. Zum Ferienstart stellt sich ja immer wieder die Frage, wohin geht's dieses Jahr in den Urlaub? Eine aktuelle Umfrage im Bundesland Steiermark zeigt, dass der Urlaub zu Hause im eigenen Bundesland sehr gut ankommt. Wichtig ist den befragten Steirerinnen und Steirern, dass sie viel Unterschiedliches unternehmen können. Von Wandern und Bergsteigen, über Kultur und Konzerte, ja und natürlich auch Entspannen in einer der vielen Badethermen. Für große und kleine Urlauber bietet das Bundesland Steiermark eine Vielfalt an Erlebnissen. Außerdem noch wichtig für viele, die im eigenen Bundesland urlauben, alle Ausflugsziele sind in der Nähe, auch das Wetter lässt sich ganz gut einplanen und natürlich wird auch das Geldbörserl dabei geschont. Ein rosa-roter Grashüpfer ist im Bundesland Kärnten entdeckt worden. Rosemarie Malicher hat das Tier fotografiert, und zwar vor wenigen Wochen im Stadtteil St. Georgen in der Stadt Villach im Bundesland Kärnten. Die Fotoaufnahme von dem Grashüpfer mit der ungewöhnlichen rosa Farbe ist dann auf der Internetseite des Naturschutzbundes veröffentlicht worden. Normalerweise sind Grashüpfer ja grün oder bräunlich gefärbt. Wie kommt es nun aber zu dieser rosa Färbung? Wie Expertinnen und Experten vom Naturschutzbund erklären, wird überwiegend das rote Insektenpigment namens Erythropterin gebildet. Dunkle Pigmente, also diese winzigen unlöslichen Farbpulver, die Farbe erzeugen, kommen kaum vor. Und diese besondere rosa Farbe wird einem Insekt von beiden Elternteilen vererbt. Eine sehr seltene und absolute Ausnahme also, dieser rosa Grashüpfer.
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9: Hallo, ich bin die Anna und heute überlegen wir gemeinsam, wie viel Bildschirmzeit gut für dich ist. Kennst du das? Wenn du lange aufs Handy schaust, fühlt sich dein Kopf irgendwann richtig müde an, fast so wie nach einem langen Schultag. Das ist normal, auch den Erwachsenen geht es so. Denn zu viel Bildschirmschauen kann dein Gehirn ganz schön voll machen. Du solltest also insgesamt pro Tag nicht zu lange aufs Handy schauen, aber auch kleine Pausen zwischendrin machen. Das ist für deinen Kopf dann so wie ein Mini-Urlaub. Stell dir einen Timer am Handy, das ist so eine Art Stoppuhr, und wenn die eingestellte Zeit vorbei ist und es klingelt, legst du das Gerät weg. Du kannst dann zum Beispiel was trinken, ein paar Mal auf- und abhüpfen oder einfach aus dem Fenster schauen, ganz wie du magst. Danach fühlt sich alles gleich viel leichter an. Am Abend braucht dein Gehirn dann wirklich Ruhe. Wenn du dein Handy früher weglegst, schläfst du besser. Und guter Schlaf macht dich stark und gibt dir am nächsten Tag extra Energie fürs Spielen, Toben und Entdecken.
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0: Im Palast des Königs der Tiere herrschte große Aufregung. Der König, ein Löwe, hatte wie immer nach dem Mittagessen ein kleines Nickerchen gemacht. Er hatte seine prächtige Krone auf ein schönes rotes Samtkissen gelegt und sich dann in sein königliches Bett begeben. Doch als er aufwachte, packte ihn das blanke Entsetzen. Noch nie hatte er eine vergleichbare Katastrophe erlebt. Seine Krone war verschwunden.
1: Wache! Alarm!
0: Brüllte der fassungslose Löwe. Sofort erschienen seine Leibwächter, 12 Panther mit glänzend schwarzem Fell. Das gesamte Schloss wurde verriegelt und durchsucht. Die Papageipolizei sperrte den Tatort weiträumig ab und durchkämmte den ganzen Palast nach Spuren.
1: Oh, ausgerechnet heute, jammerte der Löwe. Heute Abend ist der Karneval der Tiere. Alle versammeln sich, um mich, ihren Herrscher, zu sehen. Da kann ich doch unmöglich ohne Krone hingehen. Wer hat es gewagt, mich zu bestehlen? Ich finde es heraus. Und dann...
0: Wild entschlossen marschierte der Löwe in sein königliches Arbeitszimmer.

0: Kaum hatte der Löwe auf seinem Thron Platz genommen, wurde die Tür aufgerissen und ein Panther meldete:
1: Wir haben ein paar verdächtige Hühner erwischt, die gerade fliehen wollten.
2: Bringt sie rein, knurrte der Löwe schlecht gelaunt.
0: In den Saal kamen 5 aufgeregte Hühner und ein ängstlicher Hahn.
2: Her mit der Krone, oder ich verschlinge euch zum Abendessen,
0: brüllte der Löwe außer sich. Die Hühner waren starr vor Schreck. Nur eins der Hühner gackerte wie verrückt und legte vor lauter Aufregung ein Ei. Der Hahn nahm seinen ganzen Mut zusammen und trat ehrfürchtig nach vorn.
3: Kikriki, hochverehrter König, wir wissen gar nicht, warum wir festgenommen wurden. Was wird uns denn zur Last gelegt?
2: Ihr habt meine Krone gestohlen, ihr Federviecher. Meine Wachen haben euch gerade noch erwischt, als ihr euch aus dem Palast stehlen wolltet.
3: Kikriki, lieber König, wir waren auf der Flucht, aber das war eine ganz andere Geschichte.
0: Aufgeregt begannen die Hühner zu erzählen.

0: So, so, brummte der Löwe. Ihr seid also vor einem schwarzen Monster geflohen, das plötzlich bei euch im Hühnerstall stand.
1: Alle Hennen nickten.
0: Dem Löwen standen vor Zorn die Mähnenhaare zu Berge. Ihr glaubt doch nicht, dass ich auf so einen Blödsinn reinfalle.
1: Wieder legte ein Huhn vor Aufregung ein Ei. Der Löwe wollte die Hühner gerade abführen und in die Speisekammer bringen lassen. Da kam eine atemlose Gazelle ins Zimmer gestolpert.
2: König, König, ihr müsst uns unbedingt helfen.
0: Was ist denn heute los? Schon mal was von Anklopfen gehört?
1: Murrte der Löwe sauer.
2: Nee, ja, schon,
1: stammelte die Gazelle außer Atem.
2: Ihr müsst in den Schlossgarten kommen.
0: Ich muss gar nichts, sagte der Löwe. Ich bin der König der Tiere, also der oberste Chef, klar?
1: Die Gazelle ließ sich nicht abbringen und fuhr fort.
2: Dann schaut doch wenigstens mal aus eurem Fenster.
1: Der Löwe trat ans Fenster, blickte hinaus und konnte nicht glauben, was er sah.
0: Auf der großen Wiese seines königlichen Schlossparks rannten Esel, Gazellen und Zebras in größter Panik kreuz und quer durcheinander.

0: Der Löwe schaute sich das Chaos in seinem Garten an und murmelte:
1: »Ja, spielen denn heute alle verrückt?«
0: Nachdenklich verließ er das Arbeitszimmer und überließ die immer noch aufgeregt gackernden Hühner sich selbst. Auf dem Gang traf er den Anführer seiner Leibwache.
2: »Majestät, im Palast geschehen seltsame Dinge«, raunte der Panther. »Ihre Krone ist spurlos verschwunden und es häufen sich Berichte von einem schwarzen Ungeheuer, das im Schloss sein Unwesen treiben soll.«
1: »Das muss sofort aufhören«,
0: befahl der Löwe und wollte loslaufen. Doch er stolperte über irgendetwas am Boden und fiel auf seine königliche Löwennase.
1: »Aua! Boah, was war denn das?«
0: schimpfte er. »Schildkröten«, antwortete der Panther und konnte sich ein Lachen kaum verkneifen. Tatsächlich krabbelten zwei uralte Schildkröten über den Gang.
1: »Was fällt euch ein?«
0: blaffte der Löwe die steinalten Tiere an.
2: »Keine Chance«, sagte der Panther. »Das sind doch unsere weisen Orakelschildkröten. Die können nicht sprechen.«
1: »Ach so, ja, stimmt. Ich habe sie schon lange nicht mehr gesehen. Aber müssen die hier über den Gang?«
2: »Achtung«, unterbrach der Panther. »Ich glaube, sie wollen uns etwas sagen.«
0: Tatsächlich begannen die Schildkröten plötzlich vielsagend mit ihren Beinen zu schwingen. Allerdings ganz, ganz langsam.

0: Der Löwe hatte sich verdattert die Schildkröten angeschaut.
1: Mann, sind die lahm!
2: Kein Wunder, die haben über 100 Jahre auf dem Buckel, sagte der Panther.
1: Und was soll das jetzt?
0: Fragte der Löwe.
2: Ich glaube, das war ein französischer Tanz, ein Cancan.
1: Ah, den kenne ich,
0: sagte der Löwe und begann seine Beine in die Luft zu werfen und laut zu grölen.
1: Na na na na na na na na na na na na na na na na na na na na na na na na na na ja, den haben wir doch letztes Jahr beim Karneval der Tiere getanzt.
2: Stimmt, sagte der Panther.
1: Die Schildkröten haben den so langsam getanzt, dass ich ihn gar nicht erkannt habe. Aber was hat das mit meiner Krone und dem schwarzen Monster in meinem Palast zu tun?
0: Knurrte der König verwirrt. Der Panther wollte gerade sagen, dass er das auch nicht genau wisse, da sahen sie durch das Fenster, dass einige Bäume im Schlossgarten laut krachend umfielen.
1: Krawum!
0: Schnell rannten der Löwe und der Panther nach draußen. Schon von Weitem erkannten sie ein schwarzes Riesenmonster, das scheinbar ziellos durch den Schlosspark tänzelte und dabei alles verwüstete. Dabei stieß es im tänzerischen Dreiertakt gegen Bäume und ließ sie wie Streichhölzer umknicken. Die Esel, Zebras und Gazellen sprangen aufgeregt durcheinander und versuchten, von keinem der umfallenden Bäume erschlagen zu werden.

0: Der Löwe schaute einen Moment lang völlig fassungslos zu, wie das schwarze Ungetüm seinen Garten zertrampelte. Zwei Esel und ein Zebra lagen bereits bewusstlos am Boden. Da wurde es dem König der Tiere zu bunt.
1: Oh, aufhören, oder ich mache Hackfleisch aus dir!
0: In der folgenden Stille war eine leise, tiefe Stimme zu hören.
1: 1, 2, 3, 1, 2, 3, 1, 2, 3.
2: Hilfe! Kreischte ein Esel. Das Monster zählt!
0: Mit einem furchtbaren Kampfschrei stürzte sich der Löwe auf das Ungetüm und krallte sich an ihm fest. Doch was war das? Der Löwe verhedderte sich in meterlangen Stoffbahnen, plumpste ungelenk zu Boden und wurde unter einem Berg aus schwarzem Stoff begraben. Als er sich mühsam wieder daraus befreit hatte, stand vor ihm ein großer grauer Elefant, der ihn verdutzt anschaute.
1: Wo bin ich?
0: Näselte der Dickhäuter durch seinen Rüssel.
3: In meinem Garten, fauchte der Löwe. Und ich verlange eine Erklärung.
2: Ich wollte doch nur ein bisschen Walzer üben. Für den Karneval heute Abend. Dabei ist mein Kostüm verrutscht und ich habe nichts mehr gesehen.
3: Das soll ein Kostüm sein,
0: hakte der Löwe nach.
2: Na klar, das sieht doch jedes Kind. Ich bin als Floh verkleidet,
0: verkündete der Elefant entrüstet. Der Löwe wollte gerade einen Wutanfall bekommen, da hörte er drei Kängurus durcheinander rufen.
4: Her Majesty! Majestät! Wir haben die Krone gesehen!
0: Erwartungsvoll starrte der Löwe die Neuankömmlinge an. Die Kängurus genossen es, im Mittelpunkt zu stehen und spannten den König drei Sprünge lang genüsslich auf die Folter.

0: Well, als wir uns eben für das Fest heute Abend warm hüpfen wollten, entdeckten wir eine seltsame schwarze Wolke am Himmel, berichtete eins der Kängurus. Und in die Mitte sahen wir etwas Goldenes aufblitzen.
1: Oh, meine Krone!
0: Freute sich der Löwe und klatschte in die Tatzen.
1: Wo ist sie hin?
0: Well, wir hüpften der Wolke hinterher, und als sie sich über dem See befand, löste sie sich plötzlich auf, und die Krone fiel ins Wasser. Der Löwe war schockiert.
1: Oh nein, meine Krone fiel ins Wasser. Was soll ich jetzt nur machen?
0: Well, tauchen, sagte ein Känguru.
1: Aber ich hasse doch Wasser, gab der Löwe kleinlaut zu. Da bringen mich keine 10 Pferde rein.
0: Ein Schauer durchfuhr den Herrscher beim bloßen Gedanken an das kalte Nass.
2: Ich habe eine Idee,
0: sagte ein Eichhörnchen, das gerade einen der umgestürzten Bäume untersuchte und das Gespräch belauscht hatte.
2: Frag doch die Fische, ob die nicht helfen können.
3: Genial,
0: rief der Löwe und eilte davon. Er stellte sich an den Rand des Sees und brüllte.
3: Hört, ihr Wasserwesen, ich bin euer König und ich befehle euch, sucht meine Krone.
0: Doch es tat sich nichts. 2 Regenwürmer kicherten und sagten,
4: der will König der Fische sein und war noch nie im Wasser.
0: Das ließ der Löwe nicht auf sich sitzen. Er nahm seinen ganzen Mut zusammen, ging in die Knie, schlug mit dem Schwanz und sprang mit einem großen Satz ins Wasser. Platsch! Und ging auf Tauchstation. Was er hier entdeckte, hatte er sich nie erträumt. Fast hätte er vergessen, den Atem anzuhalten. Fasziniert beobachtete er die farbenfrohe Unterwasserwelt der Fische.

0: Die Esel waren hinter dem Löwen her zum See getrabt und sahen ihn gerade noch ins Wasser springen. Entsetzt eilten sie ans Ufer.
1: Oh, der wird sich doch nicht aus Kummer um seine Krone das Leben genommen haben. Oh,
0: wirrte der Oberesel. Aufgeregt trappelten die Langohren am Ufer entlang und hielten nach ihrem Herrscher Ausschau. Doch vom Löwen fehlte jede Spur.
1: Oh, wir müssen sofort die Leibwachen verständigen. Oh,
0: rief einer der Esel und galoppierte davon. Ein anderer brach in Tränen aus und schluchzte.
1: Oh, der König ist tot. Oh.
0: Alle Esel sammelten sich am Ufer und stimmten einen herzergreifenden Trauergesang an.

0: Mittlerweile hatte sich der gesamte königliche Hofstaat am Ufer versammelt. Alle schauten betrübt auf das ruhige Wasser. Nur einer der Panther freute sich und dachte:
1: Wenn der Löwe endlich weg ist, dann werde ich König der Tiere. Dann tanzen heute auf dem Karneval alle nach meiner Nase.
0: Doch plötzlich begann das Wasser wild zu schäumen und aus dem See trat der tropfnasse Löwe. Im Maul hatte er ein langes Schilfrohr und seine Mähne hing ihm wie ein nasser Wischmopp um den Hals.
2: Oh, Majestät, wie konnten Sie nur so lange tauchen?
0: Fragte ein Esel erstaunt.
1: Ich habe durch das Schilfrohr geatmet, antwortete der Löwe lässig.
0: Alle starrten den Löwen an und fragten: Und? Was ist mit der Krone?
1: Ach, ich konnte nur den Rand absuchen. Ja, und da ist leider nichts.
0: Traurig ließ der Löwe den Kopf sinken. Wie ein Blitz kam da der Chef der Papagei-Polizei angesaust und meldete:
3: Majestät, Majestät, wir haben am Tatort eine Spur gefunden, einen Fliegenköttel.
4: Einen was?
0: Fragte der Löwe ungläubig.
3: Einen Fliegenschiss. Verzeihen Sie die Ausdrucksweise, krächzte der Papagei. Bei der Zeugenbefragung der Kuckucke hat sich ebenfalls etwas sehr Interessantes ergeben. Die Kuckucke behaupten, sie hätten eine schwarze Wolke beobachtet, aus der über dem See ihre Krone fiel.
4: Weiß ich doch schon längst. Wo genau ist denn die Krone ins Wasser gefallen?
0: Wollte der Löwe wissen.
3: Das wollen Ihnen die Kuckucke nur persönlich sagen. Zählen Sie die Rufe, dann wissen Sie es.
0: Der Löwe und der Hofstaat lauschten in die Stille und zählten die Kuckuckrufe.

0: 21, sagte der Löwe.
1: Ja, ich hab 21 Kuckuckrufe gezählt. Ja, und jetzt?
2: Der Chef der Papageipolizei krächzte.
3: Ist doch völlig klar. Die Krone befindet sich 21 Schritte vom Ufer entfernt. Jetzt müssen wir nur noch suchen.
1: Oh, Mist. So tief komme ich mit meinem Schilfrohr doch nicht. Da bekomme ich keine Luft mehr,
2: ärgerte sich der König.
3: Luft,
2: grübelte der Papagei.
3: Genau. Wir müssen den See aus der Luft absuchen. Das Wasser ist glasklar. Von oben können wir alles sehen.

0: Mit einem Mal wurde plötzlich der ganze Himmel dunkel. Gleichzeitig hörte man ein Rauschen, was immer lauter wurde, und viele tausend Vögel kamen in aller Windeseile herbeigeflogen. Oberpapagei-Polizeikommissar Schnabelfeger erteilte weitere Anweisungen.
1: Das gesuchte Objekt ist eine königliche Krone und befindet sich genau 21 Schritte vom Ufer entfernt im See. Bitte sofort Suchaktion starten. Ende der Durchsage.
0: Sofort machten sich alle Vögel auf die Suche.

0: Die Suche der Vögel blieb ohne Erfolg. Bald dämmerte der Abend und der Sonnenuntergang spiegelte sich rot-gold auf der Wasseroberfläche. Es war unmöglich, unter diesen Bedingungen auf den Grund des Sees zu schauen, und die Suchaktion wurde abgebrochen.
1: »Wir starten morgen einen neuen Versuch«,
0: sagte der Oberpapagei-Polizeikommissar Schnabelfeger. Missmutig versuchte der Löwe, die Ereignisse des Tages zusammenzufassen.
2: »Also, heute Mittag wurde mir meine Krone geklaut und jetzt liegt sie vermutlich im See. Die Hühner, Kängurus und Kuckucke haben etwas Schwarzes gesehen und die stummen Orakelschildkröten haben Konkon getanzt. Also es ergibt auch alles überhaupt keinen Sinn.«
1: »Kann ich Ihnen vielleicht weiterhelfen?«
0: fragte ein Fuchs, der plötzlich vor den König trat. Er trug eine karierte Mütze und hatte eine große Lupe in der Hand.
1: »Gestatten? Sherlock Fuchs, mein Name. Und das ist mein Kollege Watson.«
2: »Ich sehe keinen Kollegen«, sagte der Löwe etwas verstört.
1: »Ich habe ihn hier in der Hand«, erwiderte der Fuchs und streckte seine Pfote aus, damit der Löwe den kleinen, feucht glänzenden Wurm darin sehen konnte. »Das ist mein Wattwurm Watson. Wir sind Privatdetektive. Unser Motto? Wir lösen jeden Fall auf jeden Fall. Aber wir brauchen etwas.«
2: »Gold, Geld, Schnitzel mit Pommes, ihr kriegt von mir alles, was ihr wollt«, sagte der Löwe.
1: »Es gibt nur eine Sache, die mein Superhirn so richtig auf Touren bringt.«
2: »Ja, und was wäre das?«
0: fragte der Löwe.
1: »Nun, Klaviermusik«,
0: rief der Fuchs mit einem Leuchten in den Augen.
2: Klaviermusik?
0: Stammelte der Löwe und sah aus, als habe er gerade einen grünen Marstiger gesehen.
1: »Ja, nur bei Klaviermusik kann ich mich voll konzentrieren und Fälle lösen«,
0: bestätigte der Fuchs noch einmal mit einem schiefen Grinsen. Als er sich wieder gefangen hatte, lud der Löwe den Fuchs und seinen Wattwurm in sein Schloss ein. Im Keller stand noch ein alter Flügel, den keiner mehr so richtig spielen konnte. Zwei Pinguine, die bereits den passenden Frack für ein spontanes Klavierkonzert trugen, wurden dazu

zu verdonnert, dem Fuchs seinen Wunsch zu erfüllen. Und schon bald füllte sich der Raum mit ihrem Versuch, dem Klavier passende Klänge zu entlocken. Ein für den Karneval bereits angereistes Tierorchester unterstützte die Pinguine dabei nach besten Möglichkeiten.

0: Das waren ja nur Tonleitern,
1: protestierte der Fuchs. Doch der Löwe unterbrach ihn. Pappalapapp,
2: Klaviermusik ist Klaviermusik. Was ist jetzt mit meinem Fall?
1: Der Privatdetektiv tuschelte ein paar Minuten angeregt mit seinem Wattwurm und begann dann, dozierend wie ein Professor, auf- und abzugehen. Ich habe eine Theorie. Am Tatort wurde Fliegenkot gefunden und einige Zeugen behaupten, sie hätten eine schwarze Wolke gesehen. Ich kombiniere. Ein großer Fliegenschwarm könnte die Krone entwendet haben. Doch können Fliegen eine Krone tragen? Wohl kaum. Deshalb messe ich dem Hinweis der stummen Orakelschildkröten eine größere Bedeutung bei. Sie haben einen Cancan getanzt. Ich kombiniere. Das Wort Cancan stammt aus dem Französischen und leitet sich, wie vermutet wird, vom Wort Canard ab. Das heißt Ente.
2: Eine Ente hat meine Krone geklaut,
1: entrüstete sich der Löwe. Falsch, sagte der Fuchs mit Nachdruck. Ich vermute, ein ganzer Entenschwarm ist in ihr Schlafzimmer eingedrungen und hat die Krone entwendet. Ein Schwarm schwarzer Enten. Benommen stammelte der Löwe.
3: Enten fressen Fliegen. Das könnte den Fliegenkot erklären. Die Enten planen doch nicht etwa einen Putsch.
2: Wollen die mich allen Ernstes vom Thron stoßen?
0: Das ist nicht auszuschließen,
1: sagte der Fuchs trocken und konnte sich ein schelmisches Grinsen gerade noch verkneifen. Mittlerweile war es nach Mitternacht. Der Löwe war erschöpft.
2: Wir verschieben den Karneval. Morgen werde ich es diesen schwarzen Enten zeigen. Und wenn sie meine Krone haben, dann gibt's zum Karneval der Tiere Ente süß-sauer.
1: Der Löwe machte sich auf den Weg in sein Schlafzimmer. Er durchschritt den verwüsteten Park, kam an seinem Arbeitszimmer mit den Hühnereiern vorbei und gelangte schließlich in die Fossiliensammlung seines Urgroßvaters. Überall standen Versteinerungen und Skelette von verstorbenen Tieren, die seine Vorfahren gejagt und gesammelt hatten. Vor einer der Versteinerungen hielt er inne und murmelte:
4: »Lieber Urgroßvater, wenn du mich jetzt hörst, dann gib mir ein Zeichen. Was soll ich tun? Wann werden diese schwarzen Enten zuschlagen?«
1: Der Löwe schloss die Augen und hörte plötzlich ganz deutlich eine Melodie.

0: Plötzlich war der Löwe hellwach.
1: »Morgen kommt der Weihnachtsmann«,
0: schoss es ihm durch den Kopf.
1: In der Musik kam die Melodie von »Morgen kommt der Weihnachtsmann« vor. Ich bin mir ganz sicher. Das ist ein Zeichen. Morgen kommt nicht der Weihnachtsmann. Morgen soll ich vom Thron gestürzt werden. Das ist doch klar, wie Klosettbrühe.
0: Der Löwe rannte los und brüllte.
2: Zu den Waffen! Alle mir nach! Wir dürfen keine Zeit verlieren!
0: Gemeinsam mit seinen Leibgarden, den Panthern und einem Heer bewaffneter Warzenschweine ging der König der Tiere mitten in der Nacht an den See und wollte den schwarzen Räuberenten den Garaus machen. Doch plötzlich schob sich der silberne Mond durch die Wolken, tauchte den See in funkelndes Licht und alle erblickten einen schneeweißen Schwan. Würdevoll glitt er über das Wasser und schwamm auf den Löwen zu. Um den Hals trug er die Krone.

0: Majestät, ich denke, die gehört Ihnen,
1: sagte der Schwan, als er vor dem Löwen stand. Dann überreichte er dem Herrscher seine Krone.
0: Ich schwamm heute Nachmittag auf dem See und dachte an nichts Böses. Plötzlich wurde der Himmel schwarz und ihre Krone fiel herab. Sie verfehlte nur um Haaresbreite meinen Kopf. Ungefähr 21 Schritte vom Ufer entfernt. In letzter Sekunde fischte ich die Krone aus dem Wasser. Sonst wäre sie wohl für immer im See verschwunden.
1: Der Schwan erzählte dem Löwen, dass die schwarzen Enten gemeinsam mit einem Panther der königlichen Leibgarde geplant hatten, die Macht über das Tierreich an sich zu reißen. Doch die Enten stritten untereinander so heftig darüber, wer welche Rolle in der neuen königlichen Regierung übernehmen dürfe, dass bei einer Rangelei über dem See die Krone ins Wasser gefallen war. Der König war heilfroh, dass er das Zeichen seiner Macht endlich wieder auf dem Kopf tragen konnte und präsentierte sich mit stolz geschwellter Brust seinen Untergebenen. Der machtbesessene Panther und die schwarzen Enten wurden aus dem Reich verbannt. Der Rest der Tiere feierte schon am nächsten Tag ein spektakuläres Karnevalsfest. Den Karneval der Tiere mit Krone.
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2: 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Es ist 16.02 Uhr. 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
6: Für dich im Studio ist heute die Ines. Hallo, servus. Sportlich und fair ist die Schülerliga-Bundesmeisterschaft ausgetragen worden. Die 2 besten Fußball-Nachwuchsmannschaften, die HIP Liebenau aus der Landeshauptstadt Graz und die SMS 12 Hetzendorf aus der Bundeshauptstadt Wien, sind vor kurzem zum großen Finaltag aufeinander getroffen. Im Rudolf-Gutmann-Stadion in der Stadt Fürstenfeld im Bundesland Steiermark haben mehr als 250 Zuschauerinnen und Zuschauer die jungen Fußballer angefeuert und die haben begeistert mit viel Tempo und intensiv gezeigt, was sie sportlich so drauf haben. Ein 2:0 hat dem Team der SMS 12 Hetzendorf aus der Bundeshauptstadt Wien den bereits zweiten Siegertitel in der Schülerliga eingebracht und darüber hat sich auch die junge Trainerin Lisa Marie Marik sehr gefreut. Im kommenden Jahr wird das 50. Jubiläum der Schülerliga stattfinden, und zwar in der Seestadt Aspern in der Bundeshauptstadt Wien. Viel Bewegung an der frischen Luft lässt Kinder besser schlafen. Wenn Kinder gerade jetzt in den Sommermonaten tagsüber sehr aktiv sind und viel im Freien herumtollen, dann wirkt sich das positiv auf ihr Schlafverhalten aus. Ob nun gelaufen, gesprungen oder getanzt wird, jedes Mal verbraucht der Körper dabei Energie und schüttet dabei auch sogenannte Glückshormone wie Endorphine aus. Danach fühlst du dich entspannt und glücklich. Laut Kinderschlafexpertin sollten sich kleine Kinder täglich mehrere Stunden über den Tag verteilt bewegen. Bei älteren Kindern sollten es mindestens 60 Minuten Bewegung am Tag sein. Du wirst merken, dass du nach einem bewegungsreichen Tag abends leichter und schneller einschlafen kannst und auch dein Schlaf in der Nacht ruhiger wird. Das hat auch große Vorteile für deine Eltern und die ganze Familie. Der Alpenzoo in der Landeshauptstadt Innsbruck im Bundesland Tirol unterstützt Elche und Moorenten. Vom Alpenzoo aus ist ein Elch in einen Naturpark in das Land Rumänien gebracht worden, wo diese Tierart nach mehr als 200 Jahren wieder heimisch werden soll. Gemeinsam mit drei anderen Elchen will man hier eine große Elchfamilie aufziehen. Und ein Artenschutzprojekt hat außerdem dabei geholfen, die sehr gefährdete Moorente in einem Tal im Land Polen wieder anzusiedeln. 45 Moorenten sind hierher gebracht worden. Vom Innsbrucker Alpenzoo sind drei Moorentenweibchen darunter. Im Land Polen, im Baritschtal, sollen sie wieder eine Heimat finden und Familien gründen.
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7: Hallöle, hier ist André. Heute gibt's den Buchstaben Q wie QR-Code. Ja, jetzt wird's mal wieder richtig spannend, aber auch sehr praktisch. Denn der QR-Code erleichtert uns das Leben eigentlich schon ziemlich. Aber jetzt mal zurück zum Start. Was ist denn eigentlich ein QR-Code? Ja, als QR-Code bezeichnet man diese schwarzen, viereckigen Flächen mit seinem ganz eigenartigen Muster drinnen. Und wenn man auf diese Fläche dann zum Beispiel seine Handykamera draufhält, dann kommt man ganz einfach auf eine spezielle Seite im Internet oder eben zu einer Anwendung. QR steht für Quick Response, was so viel wie schnelle Antwort heißt. Quick Response. Du kannst dir das Ganze wie eine Abkürzung vorstellen. Statt dass du ganz langsam erstmal ins Internet gehst, dann alles eintippst, wie die Webseite heißt und dann vielleicht auf der Webseite auch noch ein paar Mal herumklicken musst, ja, da bist du mit Quick Response einfach sofort dort. Auch bei Apps werden QR-Codes sehr, sehr gerne genutzt. Dort können sie auch dann verwendet werden, wenn du dich schnell irgendwo anmelden kannst. Weil wenn du zum Beispiel am Handy schon irgendwo eingeloggt bist oder du dich bei der gleichen App am Computer einloggen willst, dann geht das oft einfach mit einem QR-Code. Du scannst ganz einfach und schon bist du eingeloggt. Ganz ohne deinen Benutzernamen und dein Passwort. Wow, richtig toll, was ein QR-Code alles kann. Spart einfach Zeit und tippen muss man auch weniger.
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7: Natürlich, nachmittags ist ja Radinos Minidisco-Zeit. Ich bin der André, ich freue mich wahnsinnig, dass wir die kommende Stunde gemeinsam verbringen. Es ist Zeit für jede Menge lustige Spiele, Auswahlspiel, Gegenteilspiel und das Reimwörterspiel. Du bist richtig gut drin und hast es geübt? Na, kein Problem. Meld dich an auf www.meinkinderradio.at. So, jetzt legen wir aber los mit dinotastischer Musik. Hör mal die Musik schon mal im Hintergrund weg, damit wir Platz für die Musik schaffen. Los geht's!

0: mit uns, yeah!
1: Ich brauche jede Menge Anmeldungen für die Mini-Disco auf www.meinkinderradio.at. Ich bin der André, ich wünsche dir einen schönen Nachmittag mit inotastischer Musik. So, schauen wir jetzt mal in Leitung 1. Ist da schon jemand?
2: Hallöle!
1: Hallöle! Wer spricht denn da?
2: Die Patricia.
1: Patricia, du hast ja den offiziellen Gruß hier von der Mini-Disco genannt. Das freut mich besonders. Wir wollen dich jetzt aber noch ein bisschen besser kennenlernen. Wie alt bist du und in welchem Ort bist du zu Hause?
2: Ich bin 7 und ich wohne in Steiermark.
1: Im Bundesland. Okay, im schönen Bundesland Steiermark, genauer gesagt in Seiersberg. Und da gibt es ja ein großes Einkaufszentrum, gell?
2: Ja, die Shopping City.
1: Ja, das ist wirklich ein großes Einkaufszentrum in der Steiermark. Super. Du, und was möchtest du eigentlich werden von Beruf, wenn du erwachsen bist?
2: Feuerwehr.
1: Oh, du möchtest eine Feuerwehrfrau werden. Wow. Das ist ja toll. Du, und was ja die wenigsten Kinder wissen, die Feuerwehrfrauen und Männer, die löschen ja nicht nur Feuer, die machen auch ganz viele andere Dinge, oder?
2: Ja.
1: Kannst du uns erzählen, was die noch so machen?
2: Sie holen Katzen aus den Bäumen.
1: Das zum Beispiel. Oder wenn Hochwasser ist, dann pumpen sie auch Keller aus.
2: Ja.
1: Oder wenn es einen Unfall gegeben hat, dann schneiden die auch die Menschen aus den kaputten Autos raus, wenn die Türen nicht mehr aufgehen. Also die retten wirklich ganz, ganz viele Menschen. Und es gibt sogar, glaube ich, eine Wasserfeuerwehr. Ja.
2: Ja.
1: Das ist super. Du, Patricia, jetzt grüßen wir erstmal alle deine Freunde, okay?
2: Ja.
1: Leg mal los.
2: Meine ganze Klasse, Löwenklasse, 1a, in Seiersberg, die Isabella, der Maximilian, der zweite Maximilian, und meine Mama, mein Papa und meine Oma.
1: Liebe Grüße kommen
2: und
1: natürlich...
2: Und die Mariella.
1: Die dürfen auch nicht vergessen, die Mariella. Liebe Grüße von mir aus dem Radio zu euch in die schöne Steiermark. Und wir spielen jetzt ein Spiel. Reimwertespiel, Auswahlspiel oder Gegenteilspiel? Was magst du denn spielen?
2: Auswahlspiel.
1: Erklär mal schnell den Kindern, wie es funktioniert.
2: Du sagst zwei Wörter und ich sag, was ich lieber hab.
1: Okay, geht's los?
2: Ja.
1: Zähne putzen oder Haare frisieren?
2: Zähne putzen.
1: Dann lieber Zähne putzen, gell? Beim Twini den grünen oder den orangen?
2: Orangen.
1: Und Hallo sagen oder gar nichts sagen?
2: Hallo sagen.
1: Immer Hallo sagen. Gar nichts sagen ist total unhöflich. Und wir wollen ja höflich sein. Gut gemacht! Das hat die Patricia wirklich gut gemacht. 7 Jahre alt ist sie aus dem schönen Bundesland Steiermark. Und dir wünsche ich noch einen schönen Nachmittag. Bis bald. Tschüss.
2: Tschüss, André.

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0: www.meinkinderradio.at, wenn auch du hier in der Minidisco mit dabei sein möchtest. So, wir schauen in Leitung 7. Ist da jemand?
1: Hallöle.
0: Hallöle, wer spricht denn da?
1: Die Tina.
0: Ja, Tina, einen schönen Nachmittag. Herzlich willkommen in Radinos Minidisco auf Mein Kinderradio. Wir wollen dich alle ein bisschen besser kennenlernen. Wie alt bist du und in welchem Ort bist du zu Hause?
1: Ich bin 6 Jahre alt und wohne in Rechhaming.
0: Das ist im schönen Bundesland Oberösterreich, gell?
1: Mhm.
0: Mhm. Und wir müssen alle deine Freunde grüßen. Leg mal los.
1: Oma, Opa, Uli, Oma, Valentin, Eli, Diana, Emily, Radino, André.
0: Dankeschön, sehr süß. Liebe Grüße kommen natürlich auch von uns aus dem Radio zurück. Du, was möchtest du eigentlich werden von Beruf, wenn du erwachsen bist?
1: Krankenschwester.
0: Krankenschwester, du, das ist aber ein schöner Beruf. Wir brauchen ja auch ganz viele tolle Krankenschwestern in Österreich. Kannst du mal allen Kindern erklären, was macht eigentlich so eine Krankenschwester?
1: Sie tut Verletzten helfen.
0: Mhm. Und sie versorgen im Zimmer dann, nicht?
1: Ja.
0: Das ist super. Gut, dann würde ich sagen, ich drücke dir die Daumen, dass du die beste Krankenschwester von ganz Österreich wirst.
1: Danke.
0: So, wir spielen jetzt ein Spiel. Auswahlspiel, Reimwörterspiel oder Gegenteilspiel. Was magst du denn spielen?
1: Geräuschespiel.
0: Oh, das versteckte Spiel hat sie entdeckt, die Tina. Ja, das müssen die Kinder immer selber nennen. Dann lauf mal los und zeig mir deine Klospülung. Bin ja schon mal sehr gespannt. Das war die Klospülung von der Tina. Und jetzt hätte ich gerne, dass du in die Küche läufst und einen Kochtopf holst und mit einem Löffel so laut du kannst draufschlägst, dass wir ein bisschen Lärm hier machen. Ich liebe Lärm im Radio. Tina startet vom Klo in die Küche. Oh, das wird schon mal ein Kochtopf gewesen sein. Jetzt brauchen wir noch einen Löffel. Lärm ist super, hier kommt ein Applaus. Die Tina, die 6 Jahre alt aus dem Bundesland Oberösterreich und genau dorthin schicke ich jetzt liebe Grüße. Danke fürs Mit dabei sein, schönen Nachmittag, tschüss.
1: Schönen Nachmittag.

0: wieder ein dinotastisches Lied hier bei uns auf Österreichs erstem Radiosender nur für Kinder. Hier ist mein Kinderradio mit der Mini-Disco und es ist soweit. Hier kommt die nächste Anmeldung. Die Nummer wählen wir und dann hoffen wir schon mal, dass auch jemand zu Hause ist da.
1: Hallo.
0: Hallo, wer spricht denn da?
1: Die Isabella.
0: Ja, Isabella, ich wünsche dir einen schönen Nachmittag. Hallöle. Sag mal, wie alt bist du und wo wohnst du?
1: Ich bin 8 Jahre alt und ich wohne in Salzburg.
0: Wow, in der schönen Stadt Salzburg. Und sage mal, in der Stadt Salzburg ist ja jemand ganz Bekannter auf die Welt gekommen. Weißt du auch, wer das ist?
1: Ja, der Mozart.
0: Der Mozart, das ist ja ein ganz bekannter Komponist gewesen in Österreich. Wow, Salzburg ist wunderschön. Was habt ihr denn sonst noch so in Salzburg? Eine große Festung, oder?
1: Ah ja,
0: ja.
1: Da habe ich Geburtstag gefeiert.
0: Wirklich? Erzähl mal, wie ist denn das abgelaufen?
1: Da haben wir so eine Führung gemacht und wir durften uns sogar aufs Plumpsklo setzen.
0: Wow, das ist ja großartig. Und seid ihr da auch mit der Bahn hinaufgefahren?
1: Ja, also nur hinuntergefahren.
0: Nur hinunter? Rauf seid ihr gegangen, oder wie?
1: Ja.
0: Geht man da lange?
1: Nicht so lange.
0: Okay, also das ist schaffbar, auch wenn man kein großer Klettermax ist.
1: Mhm.
0: Na super. Du sag mal, was ist eigentlich dein Lieblingshaustier?
1: Eine Katze.
0: Eine Katze. Und hast du auch eine Katze?
1: Ja.
0: Und die heißt?
1: Tommy.
0: Tommy. Erzähl mal, wie schaut denn die Katze aus?
1: Die ist schwarz-weiß und hat sogar eine schwarze Nase.
0: Wow, das ist aber eine schöne Katze dann. Dann würde ich sagen, hallo Tommy, du bist gerade im Radio gegrüßt worden. Sag mal, wen müssen wir denn noch im Radio grüßen?
1: Die Freunde müssen wir grüßen.
0: Ja, natürlich, dann zähl sie mal auf.
1: Die Lotta, die Sina, die Walli, die Emma, die Sarah, die Nina, die Sophia, die Gerda, die Grace, der Niklas, der Raffi, die Lea, die Livia und nochmal die Livia, die Mama und der Papa, die Laura und der Tommy und die Thea und die Nora und die Leni und die Sofia.
0: Und ich schicke natürlich ganz liebe Grüße zu euch nach Salzburg.
1: Danke.
0: Super. Du spielst mir noch ein Spiel?
1: Ja.
0: Welches?
1: Das Auswahlspiel.
0: Wow, das ist ein tolles Spiel. Erklär mal schnell den Kindern, wie es funktioniert.
1: Du sagst zwei Wörter und ich muss entscheiden, was ich lieber mag.
0: So spielen wir das Auswahlspiel. Okay, bist du bereit?
1: Ja.
0: Obst oder Gemüse?
1: Obst.
0: Warum und welches vor allem?
1: Der Granatapfel ist ganz lecker und Obst ist süßer.
0: Boah, also ich glaube, ich habe noch nie ein Kind gehört, das gesagt hat, Granatapfel ist mein Lieblingsobst. Sag mal schnell, wie schmeckt Granatapfel?
1: Ganz lecker.
0: Ist er ein bisschen sauer?
1: Ein bisschen sauer.
0: Also ich glaube ja, er ist ein bisschen saurer als süß, oder?
1: Ja.
0: Ja, das ist eine gute Beschreibung. Gut, machen wir weiter. Hose oder Kleid?
1: Kleid.
0: Warum?
1: Weil das irgendwie so nicht so eng ist.
0: Und ein bisschen luftiger auch ist, oder?
1: Mhm.
0: Das verstehe ich. Und jetzt kommt noch die wichtigste aller Fragen. Lange ausschlafen oder früh aufstehen?
1: Lange ausschlafen.
0: Ich bin auch so ein Langschläfer. Ja, hier kommt ein Applaus. Das war die Isabella. Sie ist 8 Jahre alt aus der Stadt Salzburg im Bundesland Salzburg. Wow, da heißt ja die Stadt gleich wie das Bundesland. Das ist ja toll. Isabella, ich wünsche dir noch einen schönen Nachmittag und schicke dir schöne Grüße nach Salzburg.
1: Ja, auch. Tschüss.

0: So, gleich bei uns in der Minidisco wieder ein dinotastisches Geburtstagslied. Davor noch ein Pinnwand-Eintrag von Maximilian, 5 Jahre alt, aus der Bundeshauptstadt Wien. Er schreibt hier auf Radinos Webseite: Lieber Radino, ich finde euer Kinderradio so toll, dass ich es jeden Tag höre. Am liebsten höre ich mir die Geschichten und das Kopfkino an. Ihr seid echt toll. Liebe Grüße, eure Maxi. Euer Maxi muss das heißen, weil er heißt ja Maximilian. Egal. Liebe Grüße kommen von mir aus dem Radio. Ich freue mich sehr, dass du zuhörst.
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2: Hallihallo, da ist die Ines. 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Die lustige und spannende Geschichte erzählt von Kasperl und einem Wunschtuch. 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Das findest du am 15. Juli um 4 Uhr nachmittags heraus. Komm vorbei, schau und hör's dir an. Theater, mitten in der Natur. 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Ein Erzähler bringt auf seinem Fahrrad ein Papiertheater mit und dann gibt es eine lustige und spannende Bildergeschichte im Park. Am 16. Juli um 3 Uhr nachmittags im Dr. Karl Landsteiner Park in der Bundeshauptstadt Wien. Du bist in unserer Bundeshauptstadt Wien zu Hause und möchtest ein richtig cooles Figurentheater erleben? Dann komm doch am 16. 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Bezirk. Das Theater Gundberg zeigt ein lustiges und spannendes Theaterstück für Kinder ab 4 Jahren. Los geht's um 10:30 Uhr vormittags und das bei freiem Eintritt. Noch mehr Infos findest du auch online auf www.kultursommer.wien. Ja, und wenn auch du weißt, wo eine dinotastische Veranstaltung stattfindet, dann gib uns gerne Bescheid auf www.meinkinderradio.at.
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4: Ja, ich komme schon. Ich habe gerade eine E-Mail bekommen. 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
4: Ich wünsche allen Geburtstagskindern einen dino-starken Tag. Und das nächste Lied

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4: Hallo, Radino. Ich bin 8 Jahre alt und ich wohne in Dürngrut. Jetzt grüße ich alle meine Freunde. Die Vanessa, die andere Vanessa, die Valentina, die andere Valentina, die Carolina, die Miriam, die Laura, die Victoria, die Emily, die Hannah und meine ganze Familie.
5: Hallo André und Radino. Ich heiße Juma Dennis und grüße euch.
0: Schick doch André und mir eine Sprachnachricht. 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

0: So, es ist wieder Zeit, dass wir mit einem nächsten Kind hier telefonieren auf mein Kinderradio. Die Ella hat sich schon länger mal angemeldet auf www.meinkinderradio.at. So, da rufen wir jetzt gleich mal an. Die Nummer wählt schon. Und dann hoffen wir auch, dass die Ella abhebt.
1: Hallo.
0: Hallo, wer ist denn da?
1: Die Ella.
0: Ella, hallöle und herzlich willkommen in Radinos Minidisco bei meinem Kinderradio. Geht's dir gut?
1: Ja.
0: Das freut mich voll. Du, wir hier alle sind ja schon super aufgeregt, dass wir dich endlich kennenlernen. Magst du uns kurz mal sagen, wie alt bist du und in welchem Ort bist du zu Hause?
1: Ich bin 7 Jahre alt und lebe in Kindberg.
0: Und das ist im schönen Bundesland Steiermark, gell?
1: Ja.
0: Super. Hier steht, dass du vom Beruf in Zukunft Sängerin werden möchtest.
1: Ja.
0: Das ist ja super. Du kannst uns was vorsingen? Wir würden das gerne hören.
1: Ja,
0: Leg mal los.
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0: Super, hier kommt ein Applaus. Wow, also die Ella ist ja schon mal eine großartige Sängerin, muss man sagen. So Ella, jetzt hätte ich gesagt, deine Freunde, die warten vor dem Radiogerät wahrscheinlich alle völlig aufgeregt, weil sie jetzt gleich gegrüßt werden. Zähl sie mal auf, wen müssen wir grüßen hier?
1: Mama, Papa, mein Bruder Till, Sophie, Julia, Antonia, Celine.
0: Was das? Oder fällt
1: Marie,
0: uns noch wer ein? Ah ja, okay, geht weiter.
1: Isabella, Elina, Helena, meine Lehrerin Frau Geisler, Kiki Opa, Kiki Oma, mein Pferd Jolly, Vanessa, Lara Marie, Emilia, das war's.
0: Liebe Grüße kommen natürlich auch von mir hier aus dem Radio zu euch in schönes Bundesland Steiermark. So, Auswahlspiel, Reimwörterspiel oder Gegenteilspiel, was magst du denn spielen?
1: Gegenteilspiel.
0: Wow, das ist aber ein tolles Spiel, weil es ein schwieriges Spiel ist. Das heißt, du gehörst zu den mutigeren Kindern, oder, Ella?
1: Ja.
0: Erklär mal schnell das Gegenteilspiel, bitte.
1: Das Gegenteilspiel ist, wo du etwas sagst und ich muss das Gegenteil sagen.
0: Ja, also genau das, was du eigentlich immer zu Hause mit der Mama machst, oder?
1: Ja.
0: Okay, gut. Was ist das Gegenteil von Tag?
1: Nacht.
0: Nacht ist das Gegenteil von Tag, richtig. Was ist denn das Gegenteil von vorne?
1: Hinten.
0: Hinten ist das Gegenteil von vorne, richtig. Und was, jetzt kommt ein schwieriges, was ist das Gegenteil von sauer?
1: Süß ist das Gegenteil.
0: Süß ist das Gegenteil von sauer, richtig. Hier kommt ein Applaus. Wow, aber sowas von auf den Punkt getroffen. Die Ella, 7 Jahre alt, aus dem Bundesland Steiermark. Die war heute Nachmittag mit dabei. Ella, ich wünsche dir noch einen schönen Nachmittag. Tschüssi.
1: Tschüss, André.

0: Der André und ich freue mich über jede Menge Anmeldungen auf www.meinkinderradio.at oder Sprachnachrichten, am besten über Radinos Handy-App. So, wir schauen in Leitung 3. Hallöle.
1: Hallöle.
0: Hallöle, wer spricht denn da?
1: Marie.
0: Marie, du hast ja gleich mal den offiziellen Gruß hier in der Minidisco verwendet. Das ist ja großartig.
1: Ja.
0: Ja. Geht's dir gut?
1: Ja.
0: Dann sage ich jetzt mal herzlich willkommen in der Minidisco. Stell dich mal ganz kurz vor für alle Kinder. Wie alt bist du und in welchem Ort bist du zu Hause?
1: Also ich bin fast 10, also jetzt bin ich noch 9 und ich komme aus Wien.
0: Aus der Bundeshauptstadt Wien. Da hier auf der Anmeldung steht oben, du machst Hobbyhorsing. Was ist Hobbyhorsing?
1: Also das habe ich gerade eben gemacht. Mhm. Das ist eine Sportart.
0: Ja, und was macht man da bei der Sportart?
1: Also das ist wie ein Steckenpferd, nur der Stock ist viel kürzer.
0: Okay, also du reitest mit einem Steckenpferd.
1: Ja, und man muss auch versuchen halt, also man muss so die Vorderfüße vom echten Pferd so nachmachen.
0: Ah, und die machst aber du mit deinen Beinen, oder?
1: Ja.
0: Ah, okay, und ist das lustig?
1: Ja.
0: Na, auf jeden Fall ist es billiger als ein echtes Pferd, muss man sagen, nicht?
1: Aber es kann schon echt teuer sein.
0: Das stimmt, aber du musst es wenigstens nicht füttern.
1: Ja.
0: Das stimmt. Sollen wir jetzt jede Menge Freunde von dir hier grüßen im Radio?
1: Ja.
0: Leg mal los.
1: Meine beste Freundin, die Eisschnur, meine ganze Familie und meine ganze Klasse und alle, die ich kenne.
0: Super. Du, liebe Grüße natürlich auch von mir hier aus dem Radio. Wir spielen jetzt noch was? Ein Spiel.
1: Geräuschespiel.
0: Oh, du möchtest. Jetzt hast du ein bisschen vorgegriffen. gleich mal mit dem versteckten Spiel, das du hier gefunden hast. Klospülung, oder? Natürlich.
1: Okay.
0: Möchtest was anderes? Wir können auch ein anderes Geräusch machen.
1: Nein, das geht schon.
0: Das geht schon, okay. Normalerweise wollen alle Kinder immer die Klospülung herzeigen. Lauf mal los, ich bin gespannt, ob du eine laute Klospülung hast oder eine leise. Die ist sogar sehr laut, deine Klospülung. Das ist ja super. Okay, und dann noch die Türklingel. Geht los.
1: Okay, also man hört dann wahrscheinlich den Hund bellen.
0: Wieso? Weil die Türklingel wie ein Hund klingt oder weil der Hund immer bellt, wenn die Türklingel geht?
1: Weil die Mango immer bellt.
0: Okay, na dann bin ich gespannt. Also wir haben die Türklingel gehört, aber der Hund hat nicht gebellt.
1: Ja, aber sie hat fast.
0: Okay, sie hat schon mal aufmerksam geschaut. Dafür ist sie ja da. So, hier ist ein Applaus. Das war die Marie, 9 Jahre alt, aus der Bundeshauptstadt Wien, macht Hobbyhorsing und hat einen Hund namens Mango. Schönen Nachmittag noch. Danke fürs Mit dabei sein.
1: Danke, André.

0: wünsche dir vor dem Radiogerät einen wunderschönen Nachmittag. Hier ist mein Kinderradio. Wir sind Österreichs erster Radiosender nur für Kinder. Und hier in der Minidisco, das ist die Sendung, die du gerade hörst, telefonieren wir mit jeder Menge Kindern. So, anmelden kannst du dich dazu gerne auf unserer Webseite www.meinkinderradio.at. Wer wartet denn jetzt in Leitung 5? Hallöle!
1: Hallo, da ist die Romy.
0: Hallo Romy, einen schönen Nachmittag wünsche ich dir. Ich hoffe, es geht dir richtig gut.
1: Ja.
0: Das ist schön. Du, wir sind ja alle ganz, ganz aufgeregt, dass du heute hier mit dabei bist in der Minidisco. Magst du uns kurz mal sagen, wie alt bist du und in welchem Ort wohnst du?
1: 6 und in Linz.
0: Linz, das ist ja die Landeshauptstadt vom Bundesland Oberösterreich. Wow, du wohnst in einer Landeshauptstadt, das ist ja toll. Du und Romy, was möchtest du werden von Beruf, wenn du mal erwachsen bist?
1: Weiß ich noch nicht.
0: Naja, bis dorthin haben wir ja noch ein bisschen Zeit, gell? Was machst du so gerne in deiner Freizeit? Erzähl mal ein bisschen.
1: Ausflüge machen, zu Hause bleiben, Freunde treffen.
0: Und jetzt, wow, du hast aber ganz schön viele Interessen. Jetzt hast du gesagt, du machst voll gerne Ausflüge. Was war denn dein schönster Ausflug bisher?
1: Skifahren.
0: Wow, und wo wart ihr da Skifahren?
1: Bei der Oma halt.
0: Wow. Das ist ja toll. Super. Gut, also die Romy, das haben wir heute schon gelernt, ist eine super tolle Skifahrerin. Das mag sie sehr, sehr gerne. Und ich hoffe, du hast auch ganz viele Freunde, die wir jetzt im Radio hier grüßen müssen. Zähl sie mal auf.
1: Ja, die Katharina, der Leo, die Clarissa, die Luisa, die Sophia, die Lena, den Nico, Elina und Lorna, Flora und India und sonst weiß ich gerade keine mehr.
0: Und ich schicke euch natürlich auch noch ganz, ganz liebe Grüße aus dem Radio. Du weißt, was jetzt kommt, oder Romy?
1: Ja, wir spielen ein Spiel.
0: Und, hast du dir schon eines ausgesucht?
1: Nein.
0: Okay, es gibt das Auswahlspiel.
1: Ich weiß gar nicht, welches so gibt.
0: Okay, sage ich dir. Es gibt das Auswahlspiel, das Gegenteilspiel oder das Reimwörterspiel.
1: Auswahlspiel.
0: Okay, beim Auswahlspiel, da sage ja ich immer zwei Wörter und du sagst mir einfach, was du lieber magst, okay?
1: Mhm.
0: Bist du konzentriert?
1: Ja.
0: Dann legen wir jetzt los. Also, Barbie oder Ken?
1: Ken.
0: Den Ken magst du lieber, super. Hund oder Katze?
1: Katze.
0: Und Zähne putzen oder Haare frisieren?
1: Zähne putzen.
0: Dann lieber Zähne putzen, gell? Hier kommt ein Applaus. Das war die Romy, die 6 Jahre alt aus dem Bundesland Oberösterreich. Die war heute Nachmittag hier zu Gast in der Minidisco bei Mein Kinderradio. Romy, ich wünsche dir noch einen schönen Nachmittag. Tschüssi.
1: Schönen Nachmittag, André.
2: Hallo, hier kommt der nächste Teil vom kleinen 1x1 mit den Zahlen 3 und 4.

0: geht's. Einmal drei ist drei. Zweimal drei ist sechs. Dreimal drei ist neun. 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Fünfmal drei ist 15. Sechsmal drei ist 18. Kannst du dort schon das Ziel sehen? 7x3 ist 21. 8x3 ist 24. 9x3 ist 27. 10x3 ist 30. Du bist ja richtig fleißig.
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0: Und jetzt geht's weiter mit der Viererreihe. Einmal vier ist vier. Zweimal vier ist acht. Dreimal vier ist zwölf. Wer hätte das gedacht? Vier mal vier ist 16. Fünf mal vier ist 20. Sechs mal vier ist 24. Richtig so? Ich zähle auf dich. 7 mal 4 ist 28. 8 mal 4 ist 32. 9 mal 4 ist 36. 10 mal 4 ist 40. Komm, mach mit, es lohnt sich.
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0: Kannst du noch schneller rechnen? Einmal drei ist drei. Zweimal drei ist sechs. Dreimal drei ist neun. Ganz schönes Tempo. Viermal drei ist zwölf. Fünfmal drei ist 15. Sechsmal drei ist 18. Kannst du noch? 7 mal 3 ist 21, 8 mal 3 ist 24, 9 mal 3 ist 27, 10 mal 3 ist 30. Fleißig, fleißig. 1 mal 4 ist 4, 2 mal 4 ist 8, 3 mal 4 ist 12. Gut gemacht. 4 mal 4 ist 16, 5 mal 4 ist 20, 6 mal 4 ist 24. Ich zähle auf dich. 7 mal 4 ist

0: meine lieben Kollegen aus der Main-Kinder-Radio-Nachrichtenredaktion, die haben gerade mal eben so zusammengefasst, was so in der Welt der Großen alles passiert. Das interessiert ja auch die Kleinen da draußen, also dich vor dem Radiogerät. Gib ihnen noch ein bisschen Zeit und dann hörst du gleich wieder zur vollen Stunde alles, was so in der Welt los ist.
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5: Hallo Radino, ich heiße Marie und ich bin 7 Jahre alt und wohne in Breitensee in Niederösterreich. Und ich habe ein Bild von dir gemalt und das habe ich dir gerade geschickt. Ich hoffe, du hast es bekommen und ich liebe deine Geschichten und die Mini-Disco. Tschüss!
6: Ich bin Lola und bin 4, wohne in der Schweiz und grüße den Radino und den André.
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3: Dein Essen kann mehr als nur gut schmecken. Wo es herkommt und was es in deinem Körper alles macht, erlebst du im Museum St. Peter an der Sperr in Wiener Neustadt im Bundesland Niederösterreich bei der Ausstellung Schmeckt's. Warum hat der Apfel eigentlich so viele Wege hinter sich, bevor er bei uns im Mund landet? Und wächst Pizza wirklich auf Bäumen? Tja, leider nein. Viele Fragen und Antworten gibt es an den spielerischen Mitmachstationen. Du entscheidest, welche Lebensmittel noch genießbar sind, erfährst, warum Bienen kleine Superheldinnen sind und gestaltest sogar ein eigenes Kochbüchlein für zu Hause. Beim Verdauungskaraoke geht's schließlich singend und tanzend durch deinen Körper. Die Ausstellung zeigt dir, Essen ist nicht nur Packung aufmachen und fertig, sondern es entsteht irgendwo. Oder noch besser, du hast es sogar selbst gemacht. Die Ausstellung Schmeckt's läuft bis 16. August von Mittwoch bis Sonntag. Alles, was du sonst noch wissen musst, erfährst du unter www.museum-wn.at oder meinkinderradio.at.
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8: Am Mikrofon ist die Ines. Hallo, servus. Sportliche Schülerinnen und Schüler aus der Landeshauptstadt Graz im Bundesland Steiermark fliegen bald nach Hualien. Das ist eine Stadt im Land Taiwan, das zu China gehört. Dort werden Anfang August die 58. internationalen Schülerspiele stattfinden. Diese Veranstaltung bringt jedes Jahr sportbegeisterte Kinder aus rund 50 verschiedenen Ländern der Welt für ein friedliches Miteinander und sportliche Wettbewerbe zusammen. Aus der Landeshauptstadt Graz sind diesmal 16 Athletinnen und Athleten in 3 Sportarten vertreten, und zwar in Basketball, Tennis und Leichtathletik. Tatsächlich sind die internationalen Schülerspiele auch bereits 3-mal von der Landeshauptstadt Graz ausgetragen worden, zuletzt vor 23 Jahren. Spielend leicht lernen, auch in den Sommerferien. 9 Wochen dauern die Sommerferien und da dürfen Schulkinder viel spielen, entdecken und sich ausruhen. Damit aber auch das Gelernte gut im Kopf bleibt über die Ferien, können täglich kleine spielerische Übungen schon vieles bewirken. Beim Einkaufen beispielsweise können Kinder mit Kopfrechnen herausfinden, welche Summe ungefähr auf dem Einkaufszettel stehen wird, wenn sie die einzelnen Lebensmittel zusammenrechnen. Gemeinsames Kochen zum Beispiel bringt Kinder dazu, das Rezept vorzulesen. Und beim Abwiegen und Umrechnen der Zutaten können sie auch helfen. Falls es dann auch mal ab in ein anderes Land in den Urlaub geht, lassen sich auch hier spielerisch ein paar Wörter in der Landessprache erlernen. Und damit auch das Schreiben nach den Ferien wieder leichter fällt, kann ein Tagebuch über Ferienerlebnisse geführt werden. Selbstgepflanztes Gemüse schmeckt noch besser. Und da sind zum Beispiel Tomaten sehr beliebt. Das Bio-Saatgut dafür hast du heuer vielleicht schon auf einem Pflanzenraritätenmarkt besorgt. Daraus können dann süße Cocktailtomaten oder saftige Fleischtomaten werden, die gerade jetzt im Sommer heranwachsen. Vielleicht auch in deinem Hochbeet oder auf deinem Balkon. Am liebsten haben es Tomatenpflanzen sonnig und warm. Mindestens 6 bis 8 Sonnenstunden am Tag lassen sie am besten heranreifen. Und du solltest sie regelmäßig mit reichlich Wasser gießen. Wenn es mal regnet, suche am besten einen geschützten Standort für die Tomaten. Und wenn die Pflanzen in die Höhe wachsen, dann kannst du sie zum Beispiel mit einem langen Holzstab oder einer sogenannten Rankenhilfe gut stützen, damit sie bald richtig saftig und knackig zum Ernten sind.
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10: Willkommen zu einer neuen Folge. Wenn ihr Fragen habt, die euch schon immer interessiert haben, dann könnt ihr die in dieser Show stellen. Und das geht ganz einfach. Schickt uns einfach eine E-Mail an sparefroh@meinkinderradio.at.
11: Und? Gibt's schon eine neue Frage für heute?
10: Ja, gibt es, Josie. Luca, 5 Jahre aus dem Burgenland, hat uns eine Frage per E-Mail geschickt. Er fragt sich, wie Erwachsene eigentlich an Geld kommen.
11: Das ist eine gute Frage, Luca. Es gibt mehrere Möglichkeiten, wie Erwachsene an Geld kommen können. Man kann Geld von seinen Verwandten erben oder auch geschenkt bekommen. Aber am häufigsten kommen Erwachsene an Geld, weil sie dafür arbeiten. Sie üben einen Beruf aus oder gehen einer Arbeit nach und erhalten dafür meist monatlich Geld.
10: Wieso gehen Erwachsene arbeiten? Die anderen Möglichkeiten hören sich ja viel einfacher an.
11: Naja, das stimmt nicht so wirklich, Konrad. Denn viel Geld bekommt man nur in sehr seltenen Fällen geschenkt. Und den großen Reichtum zu erben, passiert auch nur wenigen Menschen. Beim Arbeiten bist du nicht auf andere angewiesen. Du musst in dem, was du tust, gut sein und immer dein Bestes geben. Und wenn du etwas machst, das dir Freude bereitet, dann gehst du auch gerne arbeiten.
10: Darf ich mir also aussuchen, wo ich arbeiten möchte?
11: Im Grunde schon, Konrad. Aber viele Jobs bekommst du nur dann, wenn du dir spezielles Wissen angeeignet hast. Also eine besondere Schule, Fachhochschule oder Universität besucht oder eine Lehre abgeschlossen hast.
10: Das hört sich eh einfach an. Ich lerne nämlich gern zumindest die Sachen, die mich interessieren.
11: Das ist schon mal sehr gut, Konrad. Aber denk daran, egal wie viel du einmal verdienen wirst, sorglos mit dem Geld umzugehen, ist niemals eine gute Idee. Du solltest immer darauf schauen, dass du mehr Geld einnimmst, als du ausgibst.
10: Oh ja, das merke ich mir gerne. Und jetzt freue ich mich schon auf die nächste Frage, die uns zugeschickt wird. Gerne auch als Sprachnachricht über Radinos Smartphone-App. Vergiss bitte aber nicht, deinen Namen und deinen Wohnort dazu zu sagen.
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13: Und da ist kein Zeit zu schlafen hier in der Minidisco. Hier wird gehüpft, getanzt, gesprungen, gesungen und gespielt. Mitmachen kannst du über unsere Webseite www.meinkinderradio.at. Bitte das Minidisco-Formular ausfüllen. Dann musst du viel Geduld haben, aber mein Anruf kommt. Und dann machen wir uns einen Termin aus und dann bist du schon in einer der nächsten Sendungen hoffentlich dabei. Ich bin André Brunner-Fruhmann. Einen schönen Nachmittag, Hallöle.
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0: Oh, das Lied mag ich besonders gerne hier bei uns in der Minidisco. Du hörst mein Kinderradio mit André. Einen schönen Nachmittag wünsche ich dir, egal wo du gerade bist in Österreich. So, ich habe hier die Anmeldung von der Emily. Rufen wir die Emily an, hm? Ich will ja schon mal die Nummer. Schauen wir mal, ob sie daheim ist.
1: Hallöle?
0: Hallöle? Wer spricht denn da?
1: Die Emily.
0: Ja, Emily. Und ich habe schon gedacht, es ist die Bundeskanzlerin. Emily, herzlich willkommen in Radinos Minidisco. Wir sind alle total aufgeregt hier, weil wir dich so gerne kennenlernen möchten. Wie alt bist du und in welchem Ort wohnst du?
1: Ich bin 8 Jahre alt und wohne in Altlenkbach.
0: Altlenkbach, das klingt nach einem Ort in Niederösterreich.
1: Ja.
0: Ja, na bitte, das haben wir ja super gut erkannt. Sag mal, was möchtest du eigentlich vom Beruf machen, wenn du erwachsen bist?
1: Lehrerin.
0: Lehrerin? Und was für eine Lehrerin? Da gibt es ja ganz viele verschiedene.
1: Schullehrerin.
0: Aber weißt du, da gibt es ja Volksschule, dann gibt es ja auch Mittelschullehrerin oder Lehrerin im Gymnasium.
1: Volksschullehrerin.
0: Volksschullehrerin, das ist ja, glaube ich, auch ein sehr befriedigender Beruf. Da kann man den Kindern Lesen und Schreiben beibringen.
1: Mhm.
0: Mhm. Und warum möchtest du das werden? Hast du so eine tolle Lehrerin gehabt, die dich beeindruckt hat?
1: Ja, habe ich. Und die ist auch sehr nett.
0: Das glaube ich. Du, soll man sie grüßen im Radio?
1: Ja.
0: Gut, dann sag mal.
1: Hallo Isabella, du bist gerade im Radio.
0: Die hat sich jetzt sicher wahnsinnig gefreut, dass du sie gegrüßt hast. Emily, hier steht auf meinem Anmeldezettel, dass du in einem Chor singst.
1: Ja.
0: Und machst du das schon lang?
1: Ich habe dieses Jahr angefangen.
0: Okay. Du, und magst du uns ein Lied vorsingen hier im Radio?
1: Ja.
0: Dann leg mal los.
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0: Das war ja super, hier kommt ein Applaus. Großartig hat die Emily gesungen hier in Radinos Minidisco. So Emily, jetzt hätte ich gesagt, wir grüßen alle deine Freunde, die warten sich ja ganz aufgeregt vor dem Radiogerät. Leg mal los, zähl sie auf.
1: Rio, Jan, Pia, Isabella, Lara A, Lara S, Emilia, Sophie und meine ganze Familie.
0: Na, die freuen sich sicher auch. Liebe Grüße kommen natürlich auch von mir aus dem Radio dazu. Du weißt, was jetzt kommt, oder?
1: Ein Spiel.
0: Natürlich. Auswahlspiel, Reimwörterspiel oder Gegenteilspiel? Was hast du dir ausgesucht?
1: Gegenteilspiel.
0: Das musst du aber den Kindern ganz schnell mal erklären.
1: Du sagst das Wort und ich sag das Gegenteil davon.
0: So spielen wir das Gegenteilspiel. Okay, geht los. Wenn's nicht voll ist, ist es?
1: Leer.
0: Leer ist das Gegenteil von voll, richtig. Was ist das Gegenteil von faul?
1: Fleißig.
0: Fleißig ist das Gegenteil von faul. Super. Okay, und eines kommt noch. Was ist das Gegenteil von alt?
1: Jung.
0: Jung, hier kommt dein Applaus. Großartig. Das war die Emily. Die Emily ist 8 Jahre alt, aus Neulenkbach und die war heute Nachmittag hier in Radinos Minidisco mit dabei. Emily, bis bald. Pfiat dich, schönen Nachmittag.
1: Tschüss.

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0: Ja, so klingt die Minidisco auf mein Kinderradio. Hier ist Österreichs erster Radiosender nur für Kinder, also für dich eigentlich da draußen. Meld dich mal an, wenn du mit dabei sein möchtest in der Sendung, unter der Webseite www.meinkinderradio.at oder eigentlich muss es ja heißen auf der Webseite www.meinkinderradio.at. Da gibt es einen Knopf, der heißt Mach mit in der Minidisco und da kannst du das Formular ausfüllen, wenn du sagst, ich möchte mit dem André telefonieren, ich möchte alle meine Freunde grüßen, ich möchte ein bisschen plauschen und ich möchte ein Spiel spielen. In Leitung 8 wartet schon jemand? Das ist die Sophia. Hallöle.
1: Hallöle, André.
0: Hallöle, Sophia. Ich wünsche dir einen schönen Nachmittag. Du klingst ja voll fröhlich.
1: Bin ich auch.
0: Hast du lange gewartet?
1: Ja.
0: Oh, das glaube ich dir. Aber siehst du, irgendwann kommt der Moment, das Warten zahlt sich aus. Geduld muss man haben, gell? Du, wir wollen dich jetzt ein bisschen besser kennenlernen. Aus welchem Bundesland bist du?
1: Aus Steiermark.
0: Aus der schönen Steiermark. Wie heißt der Ort, wo du wohnst?
1: Gralla.
0: Gralla, das ist in der Südsteiermark, gell?
1: Mhm.
0: Und wie alt bist du?
1: 6.
0: 6 Jahre, das heißt, du gehst noch nicht in die Schule, kommst aber bald, oder?
1: Ja.
0: Gut, und freust du dich schon wahnsinnig auf die Schule?
1: Ja.
0: Was wird denn am besten werden in der Schule?
1: Weiß ich noch nicht.
0: Okay, dann lassen wir es auf uns zukommen. Aber vielleicht kannst du mir mal erzählen, was möchtest du denn werden, wenn du mal erwachsen bist als Beruf?
1: Weiß ich doch noch
0: okay,
1: nicht.
0: Okay, haben wir ja auch noch ein bisschen Zeit, gell? Aber bis dorthin gehst du ja zum Judo, steht hier zumindest.
1: Ja.
0: Kannst du mal den Kindern schnell erklären, was macht man denn beim Judo eigentlich?
1: Kämpfen.
0: Du bist eine Kämpferin. Wahnsinn. Und eigentlich ist ja Judo ohne Wehtun, oder? Da muss man ja eigentlich aufpassen, dass man niemanden wehtut.
1: Ja.
0: Okay, alles klar. Und hast du schon einen Gürtel bekommen oder hast du noch den weißen?
1: Den weißen.
0: Den weißen Gürtel. Und möchtest du irgendwann mal auch einen färbigen Gürtel haben?
1: Ja.
0: Dann drücke ich dir voll die Daumen, dass du das bald schaffst, okay? Jetzt grüßen wir am besten mal alle deine Freunde, okay? Los
1: ja.
0: Geht's!
1: Den Oskar, den Xaver, Mama, Papa und meine Schwester, die Clara, eine Freundin, die heißt auch Clara und sonst weiß ich nicht.
0: Man muss ja auch immer so viele Menschen hier im Radio grüßen, gell? Ist ja ein Wahnsinn, damit man ja niemanden vergisst. Ich würde sagen, und alle, die Sophia sonst noch so kennt, weil dann können wir auch niemanden vergessen. Das ist ja praktisch, würde ich sagen. So, spielen wir jetzt ein Spiel?
1: Ja.
0: Hast du dir schon eines ausgesucht?
1: Ja, das Gegenteilspiel.
0: Das Gegenteilspiel ist ein voll tolles Spiel, weil da sage ich nämlich ein Wort und was musst du machen?
1: Das Gegenteil sagen.
0: So funktioniert unser Gegenteilspiel. Hast du das zu Hause schon ein bisschen geübt?
1: Ich höre immer Minidisco, da merke ich mir die Spiele.
0: Das ist ja toll. So kann man es natürlich auch üben. Das machst du ganz, ganz großartig, Sophia. So, bist du bereit?
1: Ja.
0: Oder sollen wir noch einmal gemeinsam durchatmen?
1: Nein, los.
0: Müssen wir nicht. Geht los. Okay. Gut. Was ist das Gegenteil von krank?
1: Gesund.
0: Gesund ist das Gegenteil von krank. Richtig. Was ist das Gegenteil von hässlich?
1: Schön.
0: Schön ist das Gegenteil von hässlich. Richtig. Und was ist das Gegenteil von müde?
1: Munter.
0: Munter ist das Gegenteil von müde. Richtig. Das ist ein Applaus. Das war die Sophia, 6 Jahre alt, aus Gralla im Bundesland Steiermark. Sophia, das war schön, dass du heute mit dabei warst. Schönen Nachmittag wünsche ich dir. Tschüssi.
1: Baba, André.

0: Du hast mein Kinderradio gewählt. Dafür sage ich jetzt mal Dankeschön und wünsche dir einen schönen Nachmittag mit der Minidisco. So, bei mir in der Leitung ist jetzt die Lena aus dem Bundesland Salzburg. Die hat sich angemeldet auf www.meinkinderradio.at.
1: Hallöle, André.
0: Hallöle, Lena. Schönen Nachmittag. Geht's dir gut?
1: Ja.
0: Das ist schön. Du, die Kinder in ganz Österreich, die würden dich so gerne kennenlernen. Wie alt bist du denn und wo wohnst du?
1: Ich bin 5 Jahre alt und komme aus Salzburg.
0: Aus dem schönen Bundesland Salzburg. Und wie heißt der Ort, wo du daheim bist?
1: Seeham.
0: Seeham. Das heißt, ihr habt einen schönen See dort, richtig?
1: Mhm.
0: Mm. Und bist du oft am See?
1: Ja.
0: Das heißt, du kannst richtig gut schwimmen?
1: Ja.
0: Hast du schon ein Abzeichen gemacht?
1: Nein, noch nicht.
0: Aber das kommt wahrscheinlich noch, oder?
1: Mhm.
0: Das erste Abzeichen ist, glaube ich, der Pinguin, wenn ich jetzt... Nein, das Seepferdchen, oder?
1: Ein Pinguin.
0: Ein Pinguin, okay, ja, super. Finde ich total super. Das Schwimmenlernen ist ganz, ganz wichtig, weil da macht es noch mehr Spaß, weil man auch keine Angst haben muss, dass man untergeht.
1: Mhm.
0: Du, hier steht, dass du wahnsinnig gerne mit Playmobil spielst. Was spielst du denn da und was hast du alles Tolles?
1: Prinzessinnen.
0: Du hast Prinzessinnen, wow, und mit denen spielst du wahnsinnig gerne.
1: Mhm.
0: Haben die Prinzessinnen auch Namen?
1: Ich weiß noch nicht.
0: Okay, dann müssen wir uns, sollen wir uns gemeinsam einen aussuchen für eine Prinzessin?
1: Mhm.
0: Okay, dann würde ich sagen, du suchst dir den Vornamen aus und ich suche mir den Nachnamen aus, okay?
1: Mhm.
0: Sag mal einen Vornamen.
1: Ella.
0: Ella? Dann würde ich sagen, von Seeham. Dann ist das die Prinzessin Ella von Seeham.
1: Mhm.
0: Das wäre doch ein total schöner Name, oder?
1: Ja.
0: Ich finde, wir haben uns mal einen Applaus verdient. Die Prinzessin Ella von Seeham spielt heute Nachmittag wieder mit der Lena. Mit Königin Lena könnte man eigentlich sagen, oder? Du, Lena, sollen wir jetzt jede Menge Freunde von dir grüßen?
1: Ja.
0: Dann zähl sie mal auf.
1: Die Annika, die Katja, die Meidelin, die Sophie, die Katja und meine Familie.
0: Und ich schicke euch ganz liebe Grüße ins Bundesland Salzburg. Du, spielen wir jetzt ein Spiel?
1: Ja.
0: Welches hast du dir denn ausgesucht?
1: Das Auswahlspiel.
0: Das Auswahlspiel. Wie funktioniert das?
1: Du sagst 2 Wörter und ich muss sagen, und ich sage, was ich lieber mag.
0: Okay, bist du bereit?
1: Ja.
0: Karotten oder Erbsen?
1: Karotten.
0: Und sind es die großen oder die Babykarotten?
1: Babykarotten.
0: Ich liebe Babykarotten auch. Die sind so lecker. Okay, Hose oder Kleid?
1: Kleid.
0: Warum?
1: Weil das schön ist.
0: Und weil es schön ist, das ist vollkommen richtig. Und es ist wahrscheinlich auch nicht so heiß, oder?
1: Mhm.
0: Vor allem im Sommer. Okay, und jetzt die wichtigste Frage aller Fragen. Aufpassen. Beim Twinny, den grünen oder den orangen?
1: Orange.
0: Orange. Super, ich mag ja den grünen lieber, aber hier kommt ein Applaus. Zumindest, Lena, kommen wir uns nicht zum Streiten, gell? Wir können den Twinny teilen miteinander. Ich sage ja immer, dann ist man Twinny-kompatibel. Lena, ich wünsche dir ganz einen schönen Nachmittag und schicke dir liebe Grüße ins Bundesland Salzburg, ja?
1: Dankeschön.
0: Schön, dass du mit dabei warst.
1: Schönen Nachmittag.

0: So, ich bin jetzt schon mal ganz aufgeregt, welches Kind das nicht hier ist bei uns in der Mini-Disco. Ich frage gleich mal nach. Hallöle, Leitung 7.
1: Hallo, Lendrich, hier ist der Viktor.
0: Einen schönen Nachmittag, Viktor, und herzlich willkommen in Radinos Mini-Disco. Du klingst ja voll gut gelaunt.
1: Ja, bin ich.
0: Hast du halt einen richtig schönen Tag wahrscheinlich gehabt, oder?
1: Ja.
0: Oder bist du generell so ein Gaudi-Wipfel?
1: Nein.
0: Also ich bin schon immer sehr lustig, aber gut. Viktor, wir wollen dich ein bisschen besser kennenlernen. Wie alt bist du und in welchem Ort wohnst du?
1: Ich bin 7 und ich wohne in Wels.
0: Wels ist ja im schönen Bundesland Oberösterreich.
1: Ja.
0: Ja, super. Du, und hier steht, du kannst ganz viel über Klaviere erzählen, weil du spielst selber Klavier.
1: Ja.
0: Wie lange spielst du schon Klavier?
1: Nach ein paar Tagen habe ich angefangen.
0: Okay. Boah, also spielst du noch gar nicht so lange Klavier?
1: Ja.
0: Okay. Und was magst du am liebsten spielen?
1: Weihnachtslieder.
0: Weihnachtslieder spielst du voll gern. Und hast du da auch ein Lieblingsweihnachtslied, das du gerne spielst?
1: Klingelglöckchen, Klingelingeling.
0: Das ist aber wirklich ein tolles, fröhliches Lied. Ich habe ja einfach nur nach Zahlen gespielt immer und da konnte ich nur Stille Nacht, Heilige Nacht, weil das war relativ einfach. Okay, Viktor, jetzt grüßen wir aber erstmal alle deine Freunde hier im Radio. Leg mal los.
1: Jakob Griff, Philipp, Nico, Elias, Jakob Hauser. Das war's eigentlich schon.
0: Ja, dann schicke ich euch ganz, ganz liebe Grüße ins schöne Bundesland Oberösterreich. So, Reimwörterspiel, Auswahlspiel oder Gegenteilspiel, was hast du dir denn ausgesucht zum Spielen?
1: Das Jahresspiel.
0: Was meinst du?
1: Nein, das Reimwörterspiel.
0: Das Reimwörterspiel, und weißt du auch, wie es funktioniert? Kannst du es erklären?
1: Du sagst eine Sache und ich muss das Reimwort.
0: Genau, ich sage ein Wort und du schaust mal, was sich drauf reimt. Legen wir los?
1: Ja.
0: Gut. Was reimt sich auf See?
1: Tee.
0: Tee reimt sich auf See, richtig. Was reimt sich auf Schild?
1: Schildbild.
0: Bild reimt sich auf Schild, richtig. Und was reimt sich auf Strand?
1: Wand.
0: Wand reimt sich auf Strand, richtig. Hier kommt ein Applaus. Wow, das ist der Viktor. Der hat das richtig gut gemacht, das Reimwörterspiel. 7 Jahre alt aus dem Bundesland Oberösterreich. Und Viktor, ich wünsche dir noch einen schönen Nachmittag. Tschüssi.
1: Tschüss, André. Guten Nachmittag.

0: Ja, hier bei uns in Radinos Minidisco gibt's wieder jede Menge Sprachnachrichten. Bitte schnell welche schicken über die Radino Gratis Handy App. Die gibt's im Apple App Store und Google Play Store völlig kostenlos zum Runterladen. Ich spiele hier gleich wieder jede Menge Sprachnachrichten. Also schnell welche schicken, bitteschön. In der Zwischenzeit gibt's noch ein Kindertelefonat. Wir schauen jetzt in Leitung 7. Wer hat sich denn angemeldet auf www.meinkinderradio.at?
1: Hallo, André. Da ist die Friedi.
0: Einen schönen Nachmittag, Friedi, und herzlich willkommen in Radinos Minidisco.
1: Danke, ich freue mich.
0: Ich freue mich auch voll, dass du mit dabei bist. Du, Friedi, wir wollen dich jetzt alle ein bisschen besser kennenlernen. Deshalb, wie heißt der Ort, wo du wohnst, und wie alt bist du?
1: Ich bin 6 Jahre alt.
0: Ja?
1: Und ich wohne in Wien.
0: Ah, in unserer schönen Bundeshauptstadt wohnst du. Das ist ja sehr schön. Du, hier steht, du führst bald ein Musical auf.
1: Ja.
0: Das klingt ja toll. Du, jetzt musst du aber ganz kurz mal erklären, für alle Kinder, die noch nicht wissen, was ein Musical ist. Was ist denn das?
1: Das ist so wie ein Kino, nur das ist kürzer. Und es führen Menschen auf. Und es ist kein Zeichentrick.
0: Also es ist quasi wie ein Theaterstück, nur dass da auch gesungen wird, oder?
1: Ja.
0: Und was spielst du in diesem tollen Musical?
1: Ich weiß nicht, vielleicht wird das eine weggeschnitten. Als erstes spiele ich die erste Kundin.
0: Ja.
1: Und danach den alten Mann, aber der wird vielleicht noch weggeschnitten.
0: Du spielst einen alten Mann schon mit 6 Jahren. Wahnsinn. Da kriegst du gleich mal einen Applaus. Ah, die Friedi spielt einen alten Mann. Du, und musst du da singen auch in diesem Musical?
1: Nein,
0: okay. Okay, das machen dann andere
1: also
0: Leute, oder?
1: Singen und spielen.
0: Okay, sehr cool. Und macht das Spaß?
1: Es geht.
0: Okay. Und was macht nicht so Spaß dran?
1: Wir müssen diese Woche üben.
0: Okay, und den Text lernen und so. Und gell? Das ist fast wie Schule wahrscheinlich. Du, Friedi, sollen wir jetzt mal alle deine Freunde hier im Radio grüßen?
1: Ja.
0: Gut, dann zähl sie mal auf.
1: Die Philomena, die Valerie, die Nora, die Mira, die Luis, die Gilda,
0: Fällt dir gar niemand mehr ein? Dann hätte ich gesagt...
1: Nora habe ich die schon gesagt.
0: Die Nora hast du schon gesagt, ja. Aber was hältst du davon, wenn wir sagen, und alle, die dich sonst noch so kennen?
1: Und alle, die mich sonst noch kennen.
0: Und ich grüße auch alle Menschen, die die Friedi kennen. So, dann hätten wir das auch erledigt. Weißt du, was jetzt noch kommt?
1: Ja.
0: Was?
1: Ein Spiel.
0: Ja, Auswahlspiel, Reimwörterspiel oder Gegenteilspiel. Was spüren wir zwei?
1: Egal, kannst du aussuchen.
0: Ich soll aussuchen. Du, dann hätte ich gesagt, wir spielen jetzt das Auswahlspiel. Möchtest du es normal spielen oder stellst du

0: mir die Fragen.
1: Auch egal.
0: Auch egal, ja, dann stell du mir Fragen, du weißt, du musst immer zwei Wörter sagen und ich muss sagen, was ich lieber mag.
1: Okay.
0: Geht los.
1: Esel oder Pferd?
0: Esel, unbedingt Esel. Esel sind so lustig, so schön und ganz tolle Tiere. Was magst du von den beiden lieber?
1: Pferd,
0: okay.
1: Pferd ist nämlich fast mein Lieblingstier.
0: Ich verstehe, okay. Weiter geht's.
1: Papagei oder Kakadu?
0: Schwierige Frage, sind beide toll, aber dann würde ich mich wahrscheinlich für den Papagei entscheiden.
1: Ich auch.
0: Gut, nächste Frage, letzte Frage.
1: Katze oder Hund?
0: Unbedingt Hund. Du magst sicher Katzen lieber.
1: Ja.
0: Ja, okay. Dann hätte ich gesagt, wir holen uns eine Katze und einen Hund. Die Katze gehört dir, der Hund gehört mir, okay?
1: Ja.
0: Ja, super. Hier kommt ein Applaus. Siehst du, wir kommen uns gar nicht zum Streiten, Friedi. Welche Katze magst du am liebsten? Also von der Farbe her.
1: Entweder eine ganz schwarze oder...
0: Ja.
1: Oder eine weiße...
0: Mit so schwarzen Tupfen?
1: Mit grauen Streifen.
0: Ja.
1: Oder umgekehrt.
0: Oder umgekehrt, ist eigentlich egal, gell? Ich mag beim Hund den Beagle am liebsten. Die sind so süß.
1: Mhm.
0: Die sind voll süß, die musst du dir mal ansehen. Die sind wirklich, wirklich süß. So.
1: Meinst du die auch schon wie Schafe?
0: Nein, die haben ganz kurze Haare, die Beagle. Mhm. Ja, aber musst du mal googeln im Internet? Suchst du nach Beagle? Und oder bittest die Mama oder den Papa, dass sie dir helfen. Und dann schaust du mal, wie die ausschauen. Ich finde die super süß. Friedi, ich danke dir schön fürs mit dabei sein. Ich wünsche dir noch einen super tollen Nachmittag. Es war voll lustig mit dir.
1: Ich wünsche dir auch noch einen schönen Nachmittag, André. Tschüss.
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1: Hallo, ich bin der Laurenz, komme aus Klosterneuburg, das ist in Niederösterreich und bin 8 Jahre alt. Und ich spiele gern Fußball und bin im Klosterneuburger Verein und habe schon ein Testspiel gespielt. Und bitte grüßt den Timo, den Max, den Marki, den Moritz, den Lorenz, den Lukas, den Kian, den Ehren, Damian und Darius. Tschüss.
2: Hallo Redino, ich bin Julius, ich wohne in Emmering sehr nah in München und ich lieb, wenn die Kinder bei dir anrufen. Tschüssi.
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0: Rektor Skinner. Gerade habe ich von Ihnen
1: geträumt. War ja wieder ein dinotastisches Lied hier bei uns auf meinem Kinderradio an diesem Nachmittag. Du hörst die Minidisco. Freue mich wahnsinnig, dass du mit dabei bist. Du weißt ja, auf unserer Webseite www.meinkinderradio.at kannst du dich anmelden, wenn du mit dabei sein möchtest. Eine Anmeldung habe ich hier schon da. Die Nummer habe ich schon mal eingegeben und ich drücke mal auf Bestätigen. Und wir wählen hier schon. Es braucht nur noch jemand abheben. Ich bin schon mal gespannt.
2: Hallo?
1: Hallo, wer spricht denn da?
2: Die Linda.
1: Ja, Linda, schönen Nachmittag wünsche ich dir. Wie geht's dir?
2: Ja, gut.
1: Du, sag mal, möchtest du dich für die Kinder mal ganz kurz vorstellen, damit wir alle wissen, wie du heißt, wie alt du bist und wo du wohnst?
2: Ja.
1: Geht los.
2: Ich bin die Linda, ich bin 9 Jahre alt und ich wohne in Wien.
1: Und du wohnst in der Bundeshauptstadt in Wien. Und bei mir am Zettel steht, dass du wahnsinnig gern Gitarre spielst.
2: Ja.
1: Ja, wie lange spielst du denn schon Gitarre?
2: Boah, das weiß ich nicht.
1: Aber
2: ein Jahr.
1: Boah, das ist aber eine lange Zeit. Und kannst du schon richtig viele Lieder spielen oder
2: ja,
1: übst du noch verschiedene Melodien?
2: Nein, ich kann schon Akkorde und die Melodie.
1: Wow. Wow. Und hast du deine Gitarre in der Nähe? Magst du uns was vorspielen?
2: Nein, die ist in Wien.
1: Ah, die
2: Wir
1: ist in
2: sind
1: Wien.
2: Jetzt in Kärnten.
1: Wow, seid ihr gerade irgendwie auf Urlaub oder was?
2: Nein, wir haben auch ein Haus in Kärnten.
1: Na, das ist ja toll. Und bist du gern in Kärnten?
2: Ja.
1: Naja, in Kärnten kann man uns ja auch hören über DAB+.
2: Ja.
1: Ja, das ist ja toll. Sag mal, sollen wir jetzt viele Freunde von dir grüßen?
2: Ja.
1: Dann leg mal los.
2: Die Romy, Heider, die Emma, die Marie, die Theresa, die Julia, meine Eltern. Und ich habe noch mehr Freunde.
1: Und dann würde ich sagen, wir sagen jetzt einfach, und alle, die dich kennen.
2: Ja.
1: Ja, weil dann hat man keinen vergessen. Das ist ja immer so praktisch,
2: ja,
1: nicht? Okay, du weißt, was jetzt kommt in der Minidisco?
2: Nein.
1: Wir spielen jetzt ein Spiel, hätte ich mir gedacht.
2: Ja.
1: Ja, also es gibt das Reimwörterspiel, das Auswahlspiel oder das Gegenteilspiel.
2: Das Gegenteilspiel.
1: Erklär mal schnell den Kindern, wie es funktioniert.
2: Und du sagst ein Wort und ich muss das Gegenteil sagen.
1: Natürlich, deshalb heißt es ja auch Gegenteilspiel.
2: Ja.
1: So, bist du bereit?
2: Ja.
1: Was ist das Gegenteil von hässlich?
2: Schön.
1: Schön ist das Gegenteil von hässlich, richtig. Was ist das Gegenteil von sauber?
2: Schmutzig.
1: Schmutzig ist das Gegenteil von sauber. Und was ist das Gegenteil von feige? Also wenn man feig ist?
2: Kluge.
1: Jo, oder? Mutig.
2: Ah.
1: Mutig ist das Gegenteil von feig. Und das ist ein Applaus im Radio. Wow. Das war die Linda. 9 Jahre alt. Aus der Bundeshauptstadt Wien und gerade in Kärnten in dem wunderschönen Ferienhaus, das Sie haben.
2: Ja.
1: Ja. Du, ich wünsche dir noch einen schönen Nachmittag. Bis bald.
2: Bis bald. Ich wünsche dir auch einen schönen Nachmittag.
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10: Auch in dieser Stunde für dich am Mikro, die Ines, hallo. Urlaub machen zu Hause ist vor allem im Bundesland Steiermark sehr beliebt. Zum Ferienstart stellt sich ja immer wieder die Frage, wohin geht's dieses Jahr in den Urlaub? Eine aktuelle Umfrage im Bundesland Steiermark zeigt, dass der Urlaub zu Hause im eigenen Bundesland sehr gut ankommt. Wichtig ist den befragten Steirerinnen und Steirern, dass sie viel Unterschiedliches unternehmen können. Von Wandern und Bergsteigen, über Kultur und Konzerte, ja und natürlich auch Entspannen in einer der vielen Badethermen. Für große und kleine Urlauber bietet das Bundesland Steiermark eine Vielfalt an Erlebnissen. Außerdem noch wichtig für viele, die im eigenen Bundesland urlauben, alle Ausflugsziele sind in der Nähe, auch das Wetter lässt sich ganz gut einplanen und natürlich wird auch das Geldbörserl dabei geschont. Ein rosa-roter Grashüpfer ist im Bundesland Kärnten entdeckt worden. Rosemarie Malicher hat das Tier fotografiert, und zwar vor wenigen Wochen im Stadtteil St. Georgen in der Stadt Villach im Bundesland Kärnten. Die Fotoaufnahme von dem Grashüpfer mit der ungewöhnlichen rosa Farbe ist dann auf der Internetseite des Naturschutzbundes veröffentlicht worden. Normalerweise sind Grashüpfer ja grün oder bräunlich gefärbt. Wie kommt es nun aber zu dieser rosa Färbung? Wie Expertinnen und Experten vom Naturschutzbund erklären, wird überwiegend das rote Insektenpigment namens Erythropterin gebildet. Dunkle Pigmente, also diese winzigen unlöslichen Farbpulver, die Farbe erzeugen, kommen kaum vor. Und diese besondere rosa Farbe wird einem Insekt von beiden Elternteilen vererbt. Eine sehr seltene und absolute Ausnahme also, dieser rosa Grashüpfer. 5 Kindergärten im Bundesland Steiermark haben eine Auszeichnung bekommen. In den Gemeinden Gnas, St. Peter am Ottersbach und Deutsch-Goritz gibt es insgesamt 5 Kindergärten. Ja, und diese sind nun als Natur im Garten Bildungsstätten ausgezeichnet worden. Was diese Orte für Kinder so besonders macht? Es gibt ganz viele Schattenbäume, Naturmaterialien zum Spielen, Blühwiesen, Sträucher und Stauden zum Verstecken und Tiere beobachten. Kurzum, einen besonders tierfreundlichen und umweltfreundlichen Lebensraum, der Kindern gerade jetzt an heißen Sommertagen angenehme Kühle und Schatten spendet. Die 5 Kindergärten im Bundesland Steiermark setzen sich somit für eine nachhaltige und artenreiche Zukunft ein.
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11: Hallo und herzlich willkommen in Radinos Werkstatt. Ich freue mich schon besonders auf heute. Heute bauen wir, also Philipp und ich, nämlich ein Bilderboard. Die Bauanleitung dafür findest du wie gewohnt auf der Mein Kinderradio Webseite.
12: Aber David, es weiß sicher nicht jeder, was das ist. Erklär mal.
11: Ja, ein Bilderboard ist eine Art Regal, bei der die Rückwand ein Bild ist. Das können wir dabei komplett kreativ gestalten. Dafür brauchen wir aber ein paar Farben, am besten Voll- und Abtönfarben aus dem Baumarkt. Außerdem brauchen wir natürlich noch Bretter. In diesem Fall besteht unser Regal aus 2 Brettern. Dann brauchen wir noch 2 Konsolen und natürlich Schrauben, Kleister und Kleber. Für das Malen brauchen wir auch noch einen Pinsel und als Werkzeug zum Bauen eine Heißklebepistole und einen Akkuschrauber.
12: Pinsel, Akkuschrauber, Bretter. Haben wir alles da. David, was machen wir denn jetzt als erstes?
11: Als erstes gestalten wir die beiden Bretter. Eines davon kommt an die Wand, das nennt man deshalb Wandbrett und das andere ist das Regalbrett.
12: Aha, das ist das, was oben drauf kommt.
11: Ja genau, Philipp. Ich schlage vor, wir teilen uns das Bemalen der Bretter auf.
12: Das ist eine fantastische Idee. Ich mache das Wandbrett und du das Regalbrett. Also los geht's.
11: So machen wir das. Aber bevor wir hier alles mit Farbe vollmachen, sollten wir den Tisch mit einer Unterlage auslegen. Haben wir etwas, das wir als Unterlage verwenden können?
12: Wie wäre es mit einer alten Zeitung? Ich glaube, da haben wir noch welche herumliegen.
11: Das ist eine super Idee. Dann nehmen wir die Zeitung als Unterlage.
12: Super, na dann malen wir die Bretter an. Ich werde meines ganz blau anmalen und dann noch etwas draufzeichnen. Was hast du geplant, David?
11: Ich habe mir gedacht, ich male das Regalbrett gelb an.
12: Gelb-blau? Das schaut sicher super aus. Dann auf die Pinsel, fertig, los!
11: So, Philipp, jetzt wo unsere Bretter angemalt sind, müssen wir die beiden miteinander verkleben. Dazu brauchen wir die Heißklebepistole. Die braucht ein bisschen Zeit, bis sie warm wird. Also immer etwas vorher einstecken, bevor man sie braucht.
12: Ah, das hätten wir ja schon machen können, während wir die Bretter bemalt haben.
11: Ja, stimmt, hätten wir machen können, aber so lange braucht der Heißkleber dann auch wieder nicht. Da hätten wir einiges an Strom verbraucht.
12: Ach so, ja, aber wie lange dauert es denn jetzt noch, bis wir die Bretter verkleben können?
11: Ja, wir sind schon soweit. Ich ziehe mir gerade noch die Handschuhe an, damit ich mich nicht verbrenne. Übrigens ist es beim Bauen mit Heißkleber auch immer gut, eine Unterlage zu haben, falls mal was daneben geht.
12: Gut, dass wir unsere Zeitung haben. Jetzt kommt der Kleber auf das Wandbrett, oder?
11: Korrekt. Und zwar auf die obere Seite. Und dann pressen wir das Regalbrett drauf und warten kurz, bis der Kleber ausgekühlt ist. Dabei brauche ich deine Hilfe.
12: Bin bereit. Gut, dass ich meine Handschuhe auch immer dabei habe.
11: Super, das geht zu zweit nämlich viel schneller und es ist leichter, das Brett ganz gerade anzukleben. Dabei ist es wichtig, dass wir genau Kante auf Kante kleben. Sonst können wir das Regal nämlich später nicht befestigen. So, wunderbar. Und jetzt sieht das schon aus wie ein Regal. Was meinst du?
12: Ja, das gefällt mir super. Aber wir haben ja noch Schrauben und diese komischen Ecken übrig.
11: Ja, ach, diese komischen Ecken, das sind die Konsolen. Mit denen verstärken wir unser Regal jetzt noch. Dafür schrauben wir sie mit dem Akkuschrauber an den beiden Brettern fest.
12: Ah, das passt ja genau. Genau in die Ecke, wie ich es gesagt habe.
11: Fast, ja. Also machen wir das wieder gemeinsam. Du hältst die Konsolen fest und schaust, dass wir schön gerade bleiben und ich schraub sie mit dem Akkuschrauber fest.
12: Das hat ja perfekt geklappt, aber du hast da ein paar Löcher in der Konsole vergessen.
11: Ich habe sie freigelassen.
12: Freigelassen? Wofür denn?
11: Ja, wir müssen das Regal ja auch noch an der Wand befestigen. Das machen wir durch diese Löcher. Denn erst, wenn unser Werk an der Wand hängt, funktioniert es als echtes Regal.
12: Verstehe, und wenn wir das Regal dann an der Wand festgemacht haben, kann ich meine Bücher und Spielsachen darauf ablegen.
11: Ganz genau. Dann hast du auch gleich mehr Platz in deinem Zimmer zum Spielen.
12: Oder für unser nächstes Projekt.
11: Oder dafür, ja. Ich freue mich auf jeden Fall schon auf unser nächstes Projekt.
12: Ich mich auch. Und wenn du daheim etwas aus Radinos Werkstatt nachbaust, dann freuen wir uns alle über ein paar Fotos. Ich bin schon ganz gespannt, wie bunt die alle aussehen. Ich habe auf unser Wandbrett auch noch meinen Namen geschrieben und Radino draufgezeichnet. Also bis zum nächsten Mal und danke für die Hilfe, David.
11: Gerne, Philipp. Und sag bitte noch den Kindern, wie sie uns Fotos von ihren Werkstücken schicken können.
12: Aber sicher, auf meinkinderradio.at gibt es ein Formular. Das findet man bei der Galerie. Damit kann man sein Foto hochladen. Und wenn man schon auf der Webseite ist, kann man sich auch gleich die Bauanleitung für sein nächstes Bauprojekt herunterladen. Schön, dass du wieder zugehört hast. Bis dann.
11: Baba.
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0: Conny in den Bergen. Und nachdem wir soeben am Strand und im Wasser waren, sind wir jetzt in den Bergen. Ja, Familie Klawitter macht Urlaub in den Bergen. In der ersten Nacht haben alle prima in den weichen Betten ihrer Ferienwohnung geschlafen. Und schon kurz nach dem Frühstück ist eine große Wanderung geplant. Und zwar mit dem Bergführer Herrn Breitner.
1: Ihr Ferienhaus ist wirklich sehr schön, Herr Breitner.
2: Na schön, bitte.
3: Ja, und wie ruhig es hier ist. Ich habe herrlich geschlafen.
4: Das freut mich. Dann können wir ja zur ersten Wandertour aufbrechen. Kinder, kommt, es geht los.
3: Die beiden haben schon Spaß.
4: Ich hoffe, du hast auch wie ein Murmeltier geschlafen, Conny, damit du fit bist für die Wanderung.
2: Hä, was ist denn ein Murmeltier?
4: Das sind ganz scheue kleine Tiere mit einem braunen Pelz. Einige leben hier in den Bergen. Murmeltiere halten einen ganz langen Winterschlaf. Manche schlafen sogar 9 Monate. Und deshalb sagt man, schlafen wie ein Murmeltier.
2: Oh, 9 Monate? So lange?
0: Papa und Jakob sind inzwischen zu einem kleinen Bach hinuntergegangen und versuchen, ein flaches Stück Holz auf dem Wasser schwimmen zu lassen.
2: Was macht ihr denn da?
5: Boot fahren!
2: Das braucht aber noch ein Segel.
0: Mama findet einen kleinen Ast.
1: Einen Mast für das Segel hätten wir schon mal.
2: Und das ist das Segel. Hier.
0: Conny hat ein großes Blatt gefunden. Der Mast kommt auf das Stück Holz, das Blatt an den Mast und fertig ist das Segelschiff.
2: Gut so?
1: Ja, perfekt. Hier, Jakob.
2: Jetzt? Ja, lass es fahren. So. Yippie, tschüss.
0: Jakob setzt das kleine Segelschiff aufs Wasser und es dauert nicht lange, da ist es um eine Biegung herum und verschwunden. Wo es wohl hinsegelt?
2: Tschüss, Boot.
4: Der Bach nimmt es schnell mit ins Tal und wir wollen bergauf.
2: Hä? Was ist das denn? Mama, Papa! Oh.
0: Unter einem Stein hat Conny etwas entdeckt. Etwas Lebendiges. Klein und schmal und mit 4 Beinen.
4: Oh, pst, das ist ein Alpensalamander. Die sind ganz selten.
2: Niedlich. Oh, er läuft weg.
4: Ja, der versteckt sich nur. Na, kommt.
3: Du wanderst wirklich tapfer, Conny.
2: Ja, Papa.
1: Ist das schön hier. Wundervoll.
2: Wollen wir Mama ein paar Blumen pflücken?
3: Die sind wirklich schön, aber ich glaube, die sind welk, bis wir wieder im Tal sind.
4: Ja, und außerdem stehen viele von diesen Blumen unter Naturschutz. Das heißt, dass es davon nur noch ganz wenige gibt. Wenn jeder, der hier wandert, ein paar mitnimmt, dann gibt es bald keine mehr. Guck mal, das ist ein Enzian. Der ist genauso selten wie der kleine Alpensalamander.
2: Ach so. Dann pflück ich sie bestimmt nicht.
4: Psst! Hört mal!
2: Da! Da!
0: Jetzt hat Jakob etwas entdeckt. Etwas Kleines, Wuscheliges, Braunes, das verschmitzt hinter einem Felsen hervorschaut.
3: Oh! Guck mal, ein Murmeltier!
1: Das ist ja witzig. Oh,
3: wie süß!
2: Hä? Oh!
5: Jetzt ist es weg.
2: Nein, da ist es wieder.
4: Nun haben wir sogar ein Murmeltier gesehen.
1: Ja, da haben wir echt Glück gehabt.
0: Weiter geht's. Und zwar immer bergauf.
2: Puh, Herr Breitner, wandern wir noch lange?
1: Wir sind doch noch gar nicht so lange unterwegs.
2: Puh, meine Beine tun schon weh.
5: Hab Hunger.
2: Ich auch. Machen wir ein Picknick?
4: Ich glaube, ich habe was viel Besseres gegen müde Beine.
1: Ich bin mal gespannt.
4: Nicht mehr weit von hier ist eine Hütte. Da bekommen wir was Leckeres zu essen und ganz frische Milch.
3: Na, schaffst du die letzten Meter noch?
2: Gehen wir zu der Hütte, Mama?
1: Ja, da können wir uns dann ein bisschen ausruhen.
4: aber sei vorsichtig,
1: hey, Conny! Warte doch!
0: Conny rennt schon mal los zur Hütte. Doch plötzlich steht sie, Auge in Auge, einer riesigen Kuh gegenüber.
2: Mama? Papa?
6: Keine Angst, das ist nur die Alba. Und ich heiße Marie. Und wer bist du?
2: Conny!
0: Marie ist die Sennerin hier oben und serviert den 5 Gästen eine zünftige Brotzeit mit frischer Milch.
3: Bisher hat es uns wirklich gut gefallen.
4: Das freut mich sehr.
1: Sieht lecker aus, nicht?
6: Hier kommt ganz frische Milch. Für dich, bitte, und für dich.
2: Lecker. Schmeckt ganz anders als bei uns.
6: Ja, die Kühe haben hier gutes Futter. Weil das Gras hier so gut schmeckt, schmeckt auch die Milch ganz besonders.
1: Ist der Käse auch von dieser Milch?
6: Ja, die Käserei ist zwar im Tal, aber die Kuhmilch dafür kommt von hier oben.
0: 2 große Brote mit Schinken und Käse verdrückt Conny. Dann ist sie satt und bestaunt durch Papas Fernglas das herrliche Bergpanorama, das die Natur ihr bietet. Sogar einen Wasserfall entdeckt sie. Den muss sie unbedingt noch besuchen. Aber ein anderes Mal. Denn jetzt geht es wieder auf den Heimweg. Und zu Hause angekommen, fallen sie und Jakob müde in ihre Betten.
1: Das war ein aufregender Tag, ne? Gute Nacht, Conny.
2: Gute Nacht.
0: Am nächsten Tag wird nicht gelaufen, sondern gefahren. Nämlich mit einer Gondelseilbahn.
3: Oh, herrlich. Einfach so die Berge hochgondeln.
2: Ich wäre auch gewandert. Ich bin wieder fit.
5: Ich auch.
2: Klar, weil Papa dich dauernd trägt.
5: Gar nicht.
0: Das Ziel ist eine Höhle. Eine riesige Tropfsteinhöhle. Jakob schaudert's ein bisschen, als sie vor dem Eingang der Höhle stehen. Da soll er reingehen?
7: Wenn Sie bitte einen Moment warten. Wir gehen zusammen mit dieser Familie. Oh, ich komme gleich
5: Papa,
7: wieder zu.
5: Ich will nicht da rein.
2: Jakob, das ist doch super spannend.
5: Ja, nein, dunkel.
7: Die nächste Führung beginnt, wenn Sie mir bitte folgen wollen.
5: Nein, ich will nicht.
2: Oh, komm, ich verrate dir ein Geheimnis. In der Höhle gibt es nämlich witzige Drachen, aber nur echte Ritter können die sehen. Und ich weiß, dass du ein echter Ritter bist. Kommst du jetzt mit?
5: Oh ja!
1: Na, ihr beiden, das muss ja ein echt tolles Geheimnis sein.
3: Ja.
0: Und als sie die Höhle betreten, muss selbst Jakob staunen. Alles sieht hier aus wie in einem verwunschenen Märchenschloss. An der Decke hängen große Steinzapfen, von denen überall Wasser tropft und auf andere Steinzapfen platscht, die aus dem Boden herauszuwachsen scheinen.
1: Oh, Jakob, sieh mal. Das glitzert wie ganz viele Sterne.
8: Das ist wie ein Märchen.
9: Ja, das ist wirklich wunderschön. Hör mal, wie das hier drinnen hallt.
2: Guck mal, hier wachsen ja Steine.
3: Die wachsen nicht, sondern die tropfen. Von oben, siehst du? Von dort tropft seit Millionen von Jahren Wasser, in dem etwas Kalk oder Steinmasse ist. So wachsen die kleinen Türmchen hier unten auf dem Boden.
2: Ah.
3: Und für so ein kleines Stück braucht es mindestens 1000 Jahre.
7: Mindestens? Und die Zapfen an der Decke nennt man Stalaktiten. An denen tropft das Wasser nur außen entlang. Deshalb sind sie auch viel dünner als die Stalagmiten, die auf dem Boden stehen.
5: Wo sind denn die Drachen?
7: Nein, hier gibt es keine Drachen.
5: Doch, hat Conny versprochen.
3: Na, wenn Conny das versprochen hat, dann finden wir auch einen.
2: Da, Jakob, da!
5: Hä?
0: Jakob starrt auf eine Gesteinsformation, die sich da auf dem Boden gebildet hat. Und wirklich, das schaut so aus, als würde da ein kleiner Drache schlafen.
2: Zum Glück ist er versteinert.
5: Ja!
1: Stimmt, weil der Zauberer den Drachen nämlich verhext hat.
5: Oh, toll!
2: Du, Mama, schauen wir uns morgen noch eine Höhle an?
1: Noch eine Höhle? Was hältst du von einem riesengroßen Wasserfall?
2: den ich durchs Fernglas gesehen habe?
6: Mhm.
2: Yippie, ja!
0: Am Wasserfall, den sie am nächsten Tag besuchen, ist es ganz schön laut. Kein Wunder bei den riesigen Wassermassen, die da vom Berg stürzen.
3: Na, ist das nicht herrlich? Aber ganz schön laut, dieser Wasserfall.
2: Ja, und der ist viel größer, als ich dachte.
0: Papa versteht kein Wort. Da ist es wohl besser, ein paar Meter vom Wasserfall wegzugehen.
3: Oh, mir rauscht es immer noch in den Ohren. Was hast du gerade gesagt?
2: Der Wasserfall ist viel größer, als ich dachte.
3: Ja, und er liegt viel höher in den Bergen, als ich dachte.
1: Ihr seid doch nicht etwa schon müde, oder?
2: Nochmal gucken.
1: Ja, aber diesmal von der Hängebrücke aus, die über die Klamm führt. Will jemand noch was sagen, bevor wir wieder nichts verstehen?
2: Was ist eine Klamm?
1: Das ist ein enges Tal zwischen Felswänden. In dessen Mitte meistens ein Wasserfall in die Tiefe rauscht.
2: Also, eine Klamm ist ein ganz enges Tal mit einem Wasserfall?
1: Genau.
0: Aber um da hinzukommen, müssen Papa, Mama, Conny und Jakob über eine ziemlich wackelige Hängebrücke. Doch dann stehen sie mitten auf der Hängebrücke, mitten vor dem Wasserfall.
3: Ah, schön ist das.
1: Oh, hast du Wasser abbekommen?
2: Papa ist nass geworden.
10: Gar nicht schlimm.
2: Oh, super, die Brücke bewegt sich. Wie auf dem Spielplatz zu Hause.
3: Stimmt, Wackelbrücke klingt viel besser, finde ich auch. Aber die hier heißt Hängebrücke, weil sie keine Stützpfeiler von unten hat, sondern nur an dicken Seilen hängt.
2: Oh, echt? Können wir das sehen?
1: Ja, vielleicht beim Runterwandern. Wollen wir dann langsam gehen?
0: Ja, alle wollen jetzt nach Hause. Der Weg ist lang, aber irgendwann haben sie es geschafft. Und nach einem schnellen Abendessen fallen Jakob und Conny müde ins Bett.
2: Oh, bin ich müde.
3: Na, dann schläfst du bestimmt wie ein
2: Murmeltier.
1: Gute Nacht und träum was Schönes.
2: Ja, von Schnee.
3: Von Schnee?
2: Dann kann ich mit einem Schlitten die Berge runterrodeln. Ich habe nämlich total Muskelkater in den Beinen.
3: Dann bin ich ja zum Glück nicht mehr der Einzige.

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0: Mowgli, das Festmahl. Mowgli liebte es, am Fluss zu spielen. Er hatte aus einer Kokosnussschale ein kleines Bötchen gebastelt. Nun ließ er es zu Wasser. Balu saß am Uferrand und erzählte mal wieder Geschichten. Und Bagheera lag im Gras und hielt sich die Ohren zu, weil er Balus pausenloses Gequatsche nicht ertrug.
1: Als mein Vater einmal beim Fischen war, da... Hörst du mir zu, Mowgli?
2: Ja, Balu.
1: Wo war ich? Also nach 5 Tagen und 3 weiteren. Wenn man zunächst keinen Erfolg hat...
3: Gibt man auf?
1: Nein, niemals. Habe ich dir schon mal erzählt?
4: Balu, würdest du bitte mal still sein? Einige von uns möchten schlafen.
1: Er hat nicht einen einzigen Fisch entdeckt. Erst als er zum 14. Mal...
4: Balu, warum gehst du nicht schwimmen oder so?
1: Dir gefallen meine Geschichten also nicht?
4: Oh doch, die ersten 3 Mal schon.
3: Hey Leute, kommt, machen wir einen Wettbewerb, wer am schönsten springt.
4: Ich bin eine Katze und Katzen mögen Wasser nicht.
3: Ach, sei doch kein Spielverderber, Bagheera. Ich spring zuerst.
1: Aber bleib schön in der Nähe.
3: Das macht Spaß. Komm schon, du bist dran, Balu.
0: Nun ließ auch Balu sich ins Wasser fallen. Mowgli lachte. Doch das Lachen sollte ihm bald vergehen. Denn Jakala, das Krokodil, kam herangeschwommen und zog Mowgli unter Wasser mit sich fort. Der Junge versuchte, sich loszureißen und tauchte immer wieder kurz an der Wasseroberfläche auf.
1: Mowgli!
0: Aber gegen Jakala hatte er keine Chance. Balu und Bagheera glaubten, Mowgli mache Spaß, denn sie hatten das Krokodil nicht gesehen. Erst als Mowgli Jakalas Namen rief, begriffen seine Freunde, in welcher Gefahr es sich befand.
3: Jakala!
1: Keine Panik, Mowgli! Wir werden dich retten!
0: Balu tauchte unter Wasser und schwamm Jakala und Mowgli hinterher. Aber er kam nicht weit, denn er hatte keine Luft mehr und musste sich ausruhen. Nun rannte Bagheera am Ufer entlang, um den Jungen und das Krokodil nicht aus den Augen zu verlieren. Mowgli versuchte immer noch verzweifelt, von Jakala loszukommen, aber ohne Erfolg.
5: Halt still, Menschenjunge, dann wirst du auch nicht verletzt.
0: Bagheera war auf einen Felsbrocken am Ufer gesprungen und hielt seinen Schwanz ins Wasser. Mowgli griff danach. Aber das Krokodil zerrte so lange an Mowgli herum, dass der sich nicht länger festhalten konnte. Jakala riss den Jungen mit sich fort. Balu war allein zurückgeblieben und trauerte um seine Freunde, denn er glaubte, sie wären beide tot.
1: Oh, Mowgli. Und Bagheera ist ebenfalls ertrunken.
4: Balu?
1: Wo ist er? Ist er...
4: Nein, er lebt. Sie schwimmen in Richtung Sumpf. Wir müssen ihm folgen.
1: Aha. Jetzt kann mich niemand mehr aufhalten. Ich reiße dem Krokodil die Beine einzeln aus. Ich mache aus ihm eine Handtasche. Komm schon, wir müssen los.
4: Im Sumpf haben wir keine Chance. Wir würden dort einfach versinken. Wir müssen uns etwas anderes überlegen.
1: Wir brauchen einen Plan.
4: Wir brauchen Hilfe.
0: Unterdessen hatte Jakala Mowgli an Land gebracht. Er hatte sich etwas Besonderes für ihn ausgedacht.
3: Hast du vor, mich zu fressen?
5: Nein, aber das denken alle immer von uns. Krokodile, Menschenfresser. Ich weiß auch nicht, warum wir einen so schlechten Ruf genießen.
3: Weil ihr Menschen fresst.
5: Heute nicht. Heute wirst du mein Ehrengast sein. Mhm. Es wird ein Festmahl geben.
3: Ein Festmahl?
1: Beeil dich bitte, Bagheera.
4: Ich mache so schnell ich kann. Und vergiss nicht, was auch immer Jakala dir sagt, begib dich auf keinen Fall in den Sumpf.
0: Jakala war jetzt mit Mowgli am Sumpf angekommen. Er ließ den Jungen unsanft hineinplumpsen. Mowgli ekelte sich.
5: Schön, wieder zu Hause zu sein.
3: Wo ist das Festmahl, von dem du gesprochen hast?
5: Direkt hier. Oh, habe ich das nicht erwähnt? Du bist es.
3: Aber du hast versprochen, mich nicht zu fressen.
5: Das werde ich nicht. Aber meine Gäste, die sind ziemlich hungrig. Meine 5 Söhne. Sie müssen üben, wie man menschliche Beute jagt.
0: Während Mowgli sich einer hungrigen Meute von Krokodilkindern gegenübersah, rannte Bagheera durch den Dschungel, um Hathi, den Elefanten, um Hilfe zu bitten. Baloo indessen war bereits auf dem Weg zum Sumpf, weil er wusste, dass Jakala Mowgli dorthin verschleppt hatte.
3: Bitte nicht!
5: Zähes Zeug, der Matsch. Oh, hier bleiben meine Manieren. Dies ist Weißer, mein Ältester. Grabscher, Schwarzer, Fresserchen. Und das ist Collie, mein Jüngster.
0: Plötzlich ertönte Baloos Stimme.
1: Mowgli! Mowgli, wie geht es dir?
3: Ich stecke hier fest. Und Jakales Jungs sollen gleich mit mir üben, wie man Menschen jagt.
1: Ich schwöre dir, das wirst du mir bitter büßen, Jakala.
5: Ja, ja, ich weiß. Du machst aus mir eine Handtasche. Das sagen sie alle.
1: Eine Handtasche? Wenn ich mit dir fertig bin, kann man aus dir nicht mal einen Gürtel für einen Moskito machen.
5: Wenn du meinst, dann komm doch mal her, Baloo, und fang gleich damit an.
3: Tu's nicht, Baloo. Du bleibst hier stecken.
1: Ich verfluche dich. Du wirst nicht gewinnen.
5: Ich habe schon gewonnen. Ich gewinne immer.
1: Halt durch,
0: flüsterte Baloo Mowgli zu.
1: Bagheera wird gleich kommen.
5: Und wenn ich gewinne, dann habe ich eine hübsche Geschichte zu erzählen.
3: Eine Geschichte, hm? Sag mal, Baloo, du hast mir doch neulich eine tolle Geschichte erzählt über 5 junge Krokodile.
1: Was?
3: Weißt du nicht mehr? Es waren einmal 5 junge Krokodile. Und ihre Namen waren Beißer, Grabscher, Schmatzer, Fresserchen und Colin. Wie ging die Geschichte nochmal?
1: Jetzt erinnere ich mich an diese Geschichte.
3: Ein Kroko war unheimlich schlau und ein anderes war unheimlich dämlich.
2: Das bist du, Schmatzer.
5: Nicht jetzt, Jungs. Lasst uns mit der Jagdübung fortfahren.
6: Die Geschichte.
7: Ja, und da geht's um...
8: Wir wollen die Geschichte hören.
1: Gut, dann passt mal auf, ihr jungen Schnapper. Habt ihr es euch bequem gemacht?
5: Kommt sofort her!
1: Dann werde ich mal beginnen. Es war einmal der junge Colin, der sehr, sehr hungrig war.
6: Ich soll ihm erzählen!
9: Das ist ja, ich nicht um Eis, ich von mir! Ja.
1: Also sagte er, lasst uns fischen gehen. Und dann schwammen sie und schwammen. Und Colin merkte, dass sie nur noch zu viert waren. Sie schwammen etwas weiter. Und dann waren es nur noch 3, dann 2 und dann nur noch er.
7: Was ist passiert? Wo sind wir hin?
5: Stopp! Genug von diesem Blödsinn! Hört ihm gefälligst nicht mehr zu!
6: Papi, nur noch 5 Minuten!
7: Dann werden wir ihn jagen, bitte!
5: 2 Minuten und dann wird die Übung durchgeführt.
7: Papi,
6: weiter, wir hören zu!
1: Aber in diesem Fluss lebte ein großes, haariges, hungriges Monster. Es hatte böse Augen.
0: Mowgli ahmte das Monster nach, um der Geschichte noch mehr Wirkung zu verleihen.
1: Und Zähne so scharf wie ein Dolch.
5: Das reicht! Die Übung beginnt jetzt! Ich sagte, jetzt! Vorwärts, Jungs! Und lasst von ihm nicht mehr als ein paar Knochen für die Geier übrig!
1: Mowgli, pass auf, Achtung!
0: Und schon kamen die kleinen Krokodile auf Mowgli zu. Plötzlich ertönte das Trompeten eines Elefanten. Das war Hathi. Die Krokodile

0: festhalten. Mit Schwung zog Hathi seinen Freund raus. Bagheera, der Jakala immer noch in Schach hielt, fiel plötzlich in den Sumpf und kam nicht mehr von der Stelle. Jakala schnappte nach dem Panther. Geistesgegenwärtig nahm Mowgli den Ast und warf ihn dem Krokodil ins Maul.
1: Ein Superwurf!
2: Papi, ist das Monster endlich weg? Was hast du denn da in deinem Maul?
3: Nächstes Mal, Menschenjunge, nächstes Mal!
2: Warum sprichst du denn so komisch, Papi?
0: Mowgli und Bagheera waren über und über mit Schlamm bedeckt. Deshalb spritzte Hathi sie mit Wasser ab. Bagheera fand das gar nicht gut.
2: Vielen Dank, Hathi.
4: Hab ich doch gern getan. Aber sag mir, kleiner Bruder, wie hast du dir die Krokodile so lang vom Leib gehalten?
5: Wir haben ihnen eine langweilige Geschichte erzählt.
4: Woher kennst du denn langweilige Geschichten?
5: Von meinem erstklassigen Lehrer.
6: Moderne Menschenkinder. Kein Respekt mehr vor den Alten. Als ich jung war, war alles ganz anders. Hab ich euch schon mal von der Zeit erzählt, als ich...
2: Nein,
1: nicht schon wieder.
4: Bitte nicht.

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0: 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Es ist 19.02 Uhr.
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3: Emilys Sternenzauber. Greta übernachtet heute bei ihrer besten Freundin Emily. Die beiden spielen in Emilys Zimmer und machen eine Menge Quatsch. Jetzt hören sie Musik und hüpfen dazu wild auf dem Bett herum. Nach diesem Lied ist aber wirklich Schluss, sagt Papa, als er schon zum dritten Mal hereinkommt. Wenn ich in 10 Minuten wiederkomme, dann liegt ihr im Bett, okay? Ja, machen wir, antwortet Emily kichernd und wirft Papa ein Kissen entgegen. Na, dann starten wir eben noch eine kleine Kissenschlacht, sagt Papa und wirft das Kissen zurück. Das lassen sich die Mädels natürlich nicht zweimal sagen. Alle Kissen fliegen durch das Kinderzimmer und das macht natürlich viel Spaß. Da schaut Mama zur Tür hinein. So. Jetzt müsst ihr aber wirklich ins Bett, meint Mama. Es ist schon spät. Macht die Musik nun bitte aus. Machen wir halt morgen weiter, beschließt Greta. Sie holt ihren kleinen Koffer, in dem die Schlafsachen eingepackt sind. Komm, gehen wir uns waschen und die Zähne putzen und den Schlafanzug anziehen. Oder hast du ein Nachthemd dabei? Fragt Emily ihre Freundin. Ein Nachthemd mit niedlichen Feen drauf. Greta zeigt es ihr. Oh, wie süß, sagt Emily. Ich habe einen Schlafanzug mit Bärchen. Ja, auch sehr hübsch, meint Greta. Nach dem Zähneputzen schlüpfen die beiden in Emilys gemütliches Bett. Sie halten ihre Kuschelbären fest im Arm.
4: Ich verrate dir jetzt, mein größtes Geheimnis, flüstert Emily. Mach mal die Augen zu.
3: Emily klettert aus ihrem Bett und scheint etwas zu suchen. 1, 2, 3, Augen auf. Greta öffnet die Augen und Emily steht vor ihr mit einem funkelnden Sternenzauberstab.
4: Wow! Der ist ja toll, staunt Greta. Weißt du, ich mag die Nacht, den Silbermond und die Sterne ganz besonders gerne. Komm mal mit zum Fenster und mach das Licht aus. Heute ist ein guter Abend, um sich die Sterne am Himmel anzusehen.
3: Ich schwenke meinen Sternenzauberstab und begrüße die Sterne am Himmel. Vielleicht senden sie uns ein Zeichen. Wenn du einen Wunsch in deinem Herzen trägst, dann musst du ganz fest daran glauben, dass er in Erfüllung geht. Sobald dich also ein Stern besonders hell anstrahlt oder irgendetwas anderes Magisches am Himmel passiert, ist alles möglich. Die Mädchen fassen sich an die Hände und schauen gespannt in den Himmel. Da sausen plötzlich 2 Sternschnuppen die Milchstraße entlang. Wünsch dir was, sagen die beiden gleichzeitig und umarmen sich.
4: Das war wirklich toll, sagt Greta.
3: Sie schlüpfen wieder unter die warme Bettdecke. Ich verrate auch niemandem, dass du so einen tollen Sternenzauberstab hast, flüstert Greta.
4: Nee, das bleibt für immer unser Geheimnis, sagt Emily glücklich.
3: Greta gähnt. Jetzt bin ich aber wirklich müde. Schlaf schön, murmelt Emily. Und schon sind die beiden eingeschlummert.
4: Vielleicht schaust du auch noch mal kurz aus dem Fenster in den Abendhimmel. Es könnte doch sein, dass dir dein Glücksstern zuzwinkert
3: und dir eine gute Nacht wünschen möchte.

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3: Der Sandmann und die kleine Fee.
4: Ha-ha-oh-oh-tschi!
3: Machte der Sandmann so laut, dass die kleine Fee erschrak.
4: »Guck dir mal meine Nase an, Feechen«,
3: sagte der Sandmann verschnupft.
4: »Die ist so rot wie eine Kirsche. In diesem Zustand kann ich heute Abend keinem Kind eine gute Nacht wünschen. Die stecke ich dann doch alle an.«
5: »Oh Schreck, was machen wir denn dann?« »Wenn du deinen Traumsand nicht zu den Kindern schicken kannst, können sie ja gar nicht einschlafen. Das wäre doch schlimm«,
3: merkte die kleine Fee traurig an.
4: »Ich denke, es gibt nur eine Möglichkeit«,
3: sagte der Sandmann mit Überzeugung.
4: »Nicht ich, sondern du musst heute die Kinder zum Schlafen bringen.«
5: »Ich?«
3: Die Fee zeigte mit dem Finger auf sich.
5: »Das kann ich nicht. Ich bin doch nur eine kleine Wunschfee«,
3: meinte sie. Der Sandmann ließ den Kopf hängen und sagte traurig,
4: »Feechen, du musst es trotzdem irgendwie versuchen. Ich muss mich jetzt hinlegen, ich bin so müde und außerdem ist mein Kopf ganz heiß.«
3: Die kleine Fee nahm all ihren Mut zusammen, denn sie sah, wie krank ihr Freund war.
5: »In Ordnung, Sandmann«, sagte sie, »ich werde es versuchen. Vielleicht hilft mir ja mein Feenstaub.«
3: Feechen war sehr aufgeregt. Sie schnappte sich einen Beutel ihres feinsten Feenstaubs und begann mit ihren kleinen Flügeln zu schlagen und loszufliegen. Ihr Ziel war die Erde, wo Millionen Kinder an diesem Abend noch einschlafen sollten. Am Fenster des kleinen Emils aus Hamburg machte sie als erstes Halt.
5: »Hier wohnt also der Emil«,
3: murmelte sie vor sich hin.
5: »Wenn ich es schaffe, ihn zum Schlafen zu bringen, dann werden die anderen Kinder für mich auch kein Problem sein.«
3: Diesen Tipp hatte ihr der Sandmann mit auf den Weg gegeben, denn er wusste genau, welchen Kindern das Einschlafen leicht und welchen es besonders schwer fallen würde.
4: »Wer bist du denn?«,
3: fragte der kleine Emil neugierig, als Feechen auf seiner Bettdecke landete.
5: »Ich bin die kleine Fee«,
3: meinte sie freundlich,
5: »und ich vertrete heute den Sandmann. Der liegt nämlich mit Schnupfen krank im Bett. Guck mal, Emil, hier in meinem Beutel habe ich Feenstaub. Wenn ich dir diesen ins Gesicht puste, dann schläfst du bestimmt gleich ein.«
3: Gesagt, getan. Sie öffnete den Beutel und blies Emil den Staub ins Gesicht.
4: Dieser rieb sich die Augen und hustete. »Was ist das denn?« fragte er verwundert. »Mit diesem Staub schlafe ich doch nicht ein. Da fangen ja nur meine Augen an zu brennen.«
3: Feechen entschuldigte sich sofort und sagte traurig.
5: »Emil, das tut mir leid. Ich habe es geahnt, dass ich mit meinem Feenstaub nicht helfen kann. Was der Sandmann kann, kann eben nur der Sandmann.«
3: Sie hatte schon Tränen in den Augen. Da fragte Emil die kleine Fee,
4: »Was bist du eigentlich für eine Fee?«
3: Feechen antwortete,
5: »Eine Wunschfee bin ich. Ich kann dir viele Wünsche erfüllen, aber ich kann dich leider nicht zum Einschlafen bringen. Deshalb werden heute Millionen Kinder nicht einschlafen können.«
3: Emil war ein schlauer Junge. Er streichelte die Fee sanft mit seinem Zeigefinger und versuchte, sie zu beruhigen.
5: »Fee«, sagte er dann ganz leise, »weißt du, was ich mir von dir wünsche?« »Was denn?« fragte die kleine Fee aufgeregt. »Ich wünsche mir«, rief er laut, »dass heute alle Kinder auf der Welt pünktlich einschlafen werden.«
3: Das war es. Feechen war glücklich. Denn diesen Wunsch konnte sie als Wunschfee natürlich erfüllen. Sie lächelte ihn an.
5: »Danke, Emil, und gute Nacht.«
3: Doch während sie diese Worte sprach, war Emil bereits eingeschlafen. Und genauso wie Emil schliefen an diesem Abend alle Erdenkinder friedlich ein. Die kleine Fee aber flog stolz zurück zu ihrem Freund. Sie konnte es kaum erwarten, dem Sandmann von diesem Abend zu erzählen.
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3: Eine Flaschenpost für die kleine Meerjungfrau. Wenn es abends dunkel wird, müssen auch kleine Meernixen ins Bett. Nur haben sie nicht immer Lust dazu. Sie möchten lieber noch mit ihren Freunden spielen und ganz lange aufbleiben.

genauso wie das bei euch Menschenkindern ist. Bei der kleinen Meernixe Miranda hilft am besten eine Sache. Ihr Papa, der Wassermann Neptun, muss ihr eine seiner Gute-Nacht-Geschichten erzählen. Er kennt die allerbesten Unterwasserweltgeschichten. Nachdem Miranda in ihr gemütliches Bett geschlüpft ist, setzt sich ihr Papa auf die Bettkante und erzählt die Geschichte von der Flaschenpost für die kleine Meerjungfrau. In der fantastischen Unterwasserwelt mitten im Ozean lebte das Meermädchen Kira. An einem sonnigen Morgen bekam sie eine geheimnisvolle Flaschenpost. Aufgeregt zog sie den Korken aus der Flasche und holte eine glitzernde Geburtstagseinladung heraus. Sofort rief sie ihre beste Freundin, das Seepferdchen, herbei. »Lili, komm mal bitte. Wir haben eine Einladung zum Geburtstag meiner Cousine bekommen. Was sollen wir ihr nur schenken? Hast du eine Idee?« »Ja, ich weiß was Schönes. Sie mag doch so gerne Muscheln. Bei den Korallenriffen finden wir bestimmt eine wunderschöne Muschel.« »Das ist eine sehr gute Idee. Du bist die Beste«, rief Kira begeistert. Die beiden Freundinnen schwammen fröhlich durch die Wellen des Ozeans. Kiras hübscher Meerjungfrauenschwanz schillerte in allen Regenbogenfarben. Sie begegneten auf ihrem Ausflug den süßesten Wasserschildkröten. Ein Schwarm kunterbunter Fische zog fröhlich an ihnen vorbei. Am Meeresgrund verbuddelte sich ein Krebs. Dann entdeckten sie das fantastische Korallenriff. Die Korallen wogen sich sanft hin und her. Auf der Suche nach einer wunderschönen Muschel vergaßen die beiden total die Zeit. Es war bereits Abend geworden. Endlich fanden sie eine wirklich zauberhafte Muschel, in deren Schale eine Perle schimmerte. »Ja, diese Muschel ist genau das richtige Geburtstagsgeschenk für meine Cousine«, freute sich Kira. In diesem Moment ging die Sonne unter und das Meer färbte sich dunkelblau. »Wir müssen jetzt schnell nach Hause zurückschwimmen, bevor es ganz dunkel wird«, sagte Lili etwas ängstlich. »Ja, wir haben überhaupt nicht auf die Zeit geachtet«, antwortete Kira. Da hörten sie eine freundliche Stimme. »Na, ihr beiden, was macht ihr denn noch so spät hier am Korallenriff? Habt ihr euch verschwommen?« Es war Sammy, der Delfin, ein guter Meeresfreund. Kira erzählte, warum sie hierher geschwommen waren. »So, so, ich habe auch eine Einladung bekommen. Kommt, setzt euch auf meinen Rücken und ganz geschwind seid ihr zu Hause.« Das ließen sie sich natürlich nicht zweimal sagen. Die beiden hielten sich gut fest und genossen diesen besonderen Heimweg durch das abendliche Meer. Als sie endlich in ihren Bettchen liegen, fallen ihnen sofort die Augen zu. Sie träumen von der Geburtstagsfeier mit all ihren Freunden. Das ist das Ende der Geschichte. Der Wassermann Neptun deckt seine kleine Tochter gut zu und gibt ihr einen Gute-Nacht-Kuss auf die Stirn. Dann schleicht er leise aus dem Zimmer, denn sie schläft schon tief und fest.

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1: Servus, die Ines ist hier. Welche spannenden und lustigen Abenteuer erlebt der Kasperl mit seinen Freunden in diesem Sommer? Finde es heraus und komm vorbei in der Wiener Bahnhofscity im 10. Bezirk. Der Kasperl der Kinderfreunde Niederösterreich ist da jeden zweiten Donnerstag zu Gast. Und zwar mit zwei Vorstellungen. Eine beginnt um 3 und eine um 4 am Nachmittag. Kostenlos dabei sein kannst du zum Beispiel am 23. Juli oder auch am 6. August. Viel Spaß beim Kasperltheater. Was erlebt der Kasperl in der Zauberschule? Das erfährst du jeden letzten Montag im Monat beim Grazer Kasperltheater im Citypark in Graz in der steirischen Landeshauptstadt. Jeweils um 3 und um 4 Uhr am Nachmittag kannst du bei den lustigen Abenteuern von Kasperl und seinen Freunden mitfiebern. Sei am 27. Juli doch mit dabei. We are the change. So ein Tanz- und Musikworkshop für kleine Weltverbesserer zwischen 7 und 12 Jahren. Dabei werden neue fantastische Welten erschaffen, in denen alle Superkräfte haben. Entdecke deine Stimme und erfinde coole Dance-Moves. Vom 27. bis 30. Juli in unserer Bundeshauptstadt Wien. Der Workshop ist gratis und alle Infos zur Anmeldung gibt's auf rawmatters.at. Und wenn auch du weißt, wo eine richtig coole Veranstaltung stattfindet, gib uns gern Bescheid auf www.meinkinderradio.at.
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3: Lustiges Froschkonzert. Leg dich ganz bequem hin und mach es dir gemütlich. Hör noch einen kleinen Moment in dich hinein und spüre nach, ob du dich rundum wohlfühlst und dich nichts mehr stört. Dann lausche der Geschichte, die ich dir heute mitgebracht habe. Stell dir vor, die Sonne scheint. Und der Himmel ist leuchtend blau. Du hast Lust, etwas frische Luft zu schnappen und machst dich auf den Weg nach draußen. Vergnügt und ausgelassen schlenderst du den Weg am Feld entlang. Ganz ruhig und still ist es hier. Du genießt es, die Seele baumeln zu lassen. Schließlich endet der Feldweg und vor dir liegt eine große Wiese mit vielen Hügeln. Fröhlich hüpfst du durch das grüne Gras, schlägst einen Purzelbaum und spürst, wie die Grashalme dich sanft kitzeln. Du musst lachen und flitzt voller Tatendrang einen Hügel hinauf, auf dem unzählige Gänseblümchen wachsen. Ach, ist das schön hier! Denkst du und hörst aus der Ferne leise Musik? Was mag das wohl sein? Neugierig machst du dich auf die Suche. Der Weg führt dich zu einem kleinen Teich, an dessen Ufer große Steine liegen. Du springst gut gelaunt von einem Stein zum nächsten, bis du in der Mitte des Teichs große Seerosenblätter entdeckst. Auf jedem Seerosenblatt hockt ein Frosch mit einem Instrument. Einer der Frösche trägt sogar einen schicken Frack. Vor ihm steht ein Notenständer und in den Händen hält er zwei dünne Stöckchen, mit denen er elegant dirigiert. Dazu ertönen leise die Geigen, Flöten und Glöckchen. Wie wunderbar das klingt. Du bist ganz verzaubert und spürst mit jedem neuen Ton, wie du mehr entspannst. Ganz ruhig und entspannt sitzt du am Ufer des Teichs und genießt den Moment. Eine tiefe innere Ruhe macht sich in dir breit. Dann nimmst du eine Schwere in deinen Armen und Beinen wahr. Angenehm schwer fühlen sich deine Arme und Beine an. Ja, dein ganzer Körper ist angenehm schwer. Und vollkommen entspannt. Die Sonne wärmt dich und schickt dir ein paar besonders warme Sonnenstrahlen. Du bemerkst, wie ihre Wärme durch deine Arme und Beine fließt. Wohlig warm fühlen sich deine Arme und Beine an. Die Wärme strömt durch deinen ganzen Körper hindurch und du fühlst dich dabei rundum wohl und ganz geborgen. Dabei beobachtest du das Schilf am Ufer, das sich ganz ruhig und sacht hin und her bewegt. Genauso ruhig und entspannt fließt dein Atem. Lass deinen Atem einfach in dir fließen. Vollkommen ruhig und regelmäßig. Dabei lauschst du dem wunderbaren Froschkonzert auf dem See. Die Musik klingt so zart und fein in deinen Ohren. Schließlich ist es Zeit für den Heimweg. Das Konzert der Frösche ist mittlerweile auch beendet. Du klatschst den Musikanten leise Applaus und der Dirigent verneigt sich zum Dank ganz elegant in deine Richtung. Dann spazierst du rundum erholt über die Hügel und auf der Wiese zurück, den Feldweg entlang, bis du schließlich wieder zu Hause bist. Du fühlst dich gut erholt und voller Kraft. Die leise Melodie des zauberhaften Froschkonzerts hast du immer noch in den Ohren und freust dich jetzt schon auf den nächsten Ausflug zum Teich.
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3: Entspannungsrätsel für Kinder Nummer 3. Gönn dir doch eine kleine Pause, in der du neue Kraft sammeln kannst. Leg dich bequem hin und mach es dir mit Kissen und Decke ganz gemütlich. Wenn du bequem liegst, schließ deine Augen und spür einen Moment lang in dich hinein. Lass deinen Atem frei fließen und deine Gedanken davonziehen. Danach hör dem Rätsel zu, das ich für heute ausgesucht habe. Dich gibt es an fast jedem Strand. Kinder lieben es, durch den Sand zu laufen und viele von dir aufzusammeln. Denn man kann mit dir eine Sandburg verzieren. Oder zu Hause Schachteln oder gemalte Bilder bekleben. Oft nehmen dich die Kinder als Erinnerung an den Urlaub mit nach Hause und zeigen dich dort ihren Freundinnen und Freunden. Es gibt dich in groß und in klein. Manchmal ist deine Form länglich. Es gibt dich in verschiedenen Farben und auch glänzend. Ein anderes Mal hast du kaum sichtbare helle Streifen. Ganz selten findet man dich, wenn du noch geschlossen bist. Dann halten deine zwei Hälften ganz stark zusammen. In sehr wenigen deiner Art befinden sich ganz selten wertvolle Perlen. Das ist etwas ganz Besonderes. Sicherlich hast du längst herausgefunden, was du in diesem Rätsel warst. Die Lösung erklingt gleich nach dem Gong. Wenn du sie jetzt noch nicht hören willst, dann drücke Pause. Richtig erraten. Du warst eine Muschel. Vielleicht warst du schon mal am Strand und hast Muscheln gesammelt. Nun atme einige Male tief ein und aus. Dann ball die Hände zu ganz festen Fäusten. Reck und streck dich kräftig, bis du dich wieder wach und ganz ausgeruht fühlst.

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0: 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Es ist 23.18 Uhr.

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1: 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Eine Perlustrierung fand statt. Mehrere Perlustrierungen fanden statt. 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

Gedanken zur Mitternacht von Rudolf Kraus, gelesen von Nina Quintero. 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Es ist 23.59 Uhr. 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
2: Dein Essen kann mehr als nur gut schmecken. Wo es herkommt und was es in deinem Körper alles macht, erlebst du im Museum St. Peter an der Sperr in Wiener Neustadt im Bundesland Niederösterreich bei der Ausstellung Schmeckt's. Warum hat der Apfel eigentlich so viele Wege hinter sich, bevor er bei uns im Mund landet? Und wächst Pizza wirklich auf Bäumen? Tja, leider nein. Viele Fragen und Antworten gibt es an den spielerischen Mitmachstationen. Du entscheidest, welche Lebensmittel noch genießbar sind, erfährst, warum Bienen kleine Superheldinnen sind und gestaltest sogar ein eigenes Kochbüchlein für zu Hause. Beim Verdauungskaraoke geht's schließlich singend und tanzend durch deinen Körper. Die Ausstellung zeigt dir, Essen ist nicht nur Packung aufmachen und fertig, sondern es entsteht irgendwo. Oder noch besser, du hast es sogar selbst gemacht. Die Ausstellung Schmeckt's läuft bis 16. August von Mittwoch bis Sonntag. Alles, was du sonst noch wissen musst, erfährst du unter www.museum-wn.at oder meinkinderradio.at.
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3: Stell dir vor, du steigst auf ein Schiff und reist damit mehr als 150 Jahre in die Vergangenheit. Genau das kannst du am Traunsee erleben. Dort fährt die Gisela, ein echtes Dampfschiff, das schon unterwegs war, als es noch keine Autos, Handys oder Computer gegeben hat. Sogar Kaiser Franz Josef soll mit ihr über den See gefahren sein. Wenn die alte Schiffsdame mit ihren großen Schaufelrädern über das Wasser dampft, fühlt es sich an wie in einem Abenteuerfilm. Dabei genießt du einen tollen Blick auf den Traunsee, auf die Berge und die vielen kleinen Orte am Ufer. Und jetzt kommt etwas ganz Besonderes. Auf der Gisela gibt es ein schwimmendes Postamt. Dort kannst du eine Postkarte schreiben und direkt vom Schiff aus verschicken. Natürlich warten auf dem Traunsee auch weitere Ausflugsschiffe auf kleine und große Entdeckerinnen und Entdecker. Ob Rundfahrt, Familienausflug oder einfach eine Reise übers Wasser. Hier gibt es jede Menge zu erleben. Also, Leinen los und auf zu deinem Abenteuer am Traunsee. Alle Infos zu den Fahrzeiten und Schiffen findest du mit deiner Familie auf www.traunseeschifffahrt.at.
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